0: Staaten. Für wie lange, sagte er nicht. Die Benzinpreise sind in den USA seit Beginn des Irankriegs um etwa 50% gestiegen. Laut einer Umfrage der Nachrichtenagentur Reuters geben fast 2/3 der US-Amerikaner Trump die Schuld dafür. Das Kreuzfahrtschiff Hondius ist evakuiert. Die letzten 27 Menschen, die das Schiff verlassen sollten, sind von Bord. Auch sie werden in Sondermaschinen nach Hause geflogen. Aus der Nachrichtenredaktion Caroline Wöhlert.
1: In ihren Heimatländern werden die Menschen weiter untersucht und es wird entschieden, wie lange sie in Quarantäne müssen. Auf dem Schiff war das Hunter-Virus ausgebrochen. 3 Menschen sind gestorben. Das unter niederländischer Flagge fahrende Kreuzfahrtschiff lag bis zum Abend im Hafen von Teneriffa. Jetzt ist es mit knapp 30 Besatzungsmitgliedern auf dem Weg nach Rotterdam. Dort soll es am Samstag ankommen und gründlich desinfiziert werden. Die deutschen Passagiere wurden inzwischen in ihre Heimatorte in Berlin, Sachsen, Baden-Württemberg und Bayern gebracht. Bislang haben sie keine Symptome.
0: Griechenlands Regierung will den Tourismus in stark belasteten Feriengebieten eindämmen. Auf vielbesuchten Inseln wie Rhodos, Kos, Santorini oder Mykonos dürfen in den Hotspots nur noch Hotels gebaut werden, die höchstens 100 Betten haben. Griechenland ist bei Urlaubern sehr beliebt. Im vergangenen Jahr kamen fast 38 Millionen Touristen. Bewohner klagen über Wassermangel, steigende Mieten und überlastete Infrastruktur. Das Wetter in Deutschland. In der Nacht vom Norden bis zur Mitte Schauer, im Süden Regen, Tiefstwerte +7 bis -2 Grad. Am Tage bewölkt und regnerisch, im Westen freundlicher bei maximal 8 Grad im Erzgebirge bis 15 Grad am Oberrhein. Es ist gleich 2.03 Uhr.
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1: Um 3 Uhr mit Olaf Knapp. Die SPD stellt Bedingungen für eine große Steuerreform in Deutschland. Laut Vizekanzler Klingbeil wird seine Partei dabei nur mitmachen, wenn Spitzenverdiener künftig mehr bezahlen und kleine und mittlere Einkommen entlastet werden. Aus Berlin, Tim Aßmann.
2: Es könne keine Reform geben, bei der nicht auch die Spitzenverdiener mehr bezahlen müssten, bekräftigte der Finanzminister und Vizekanzler beim Bundeskongress des Deutschen Gewerkschaftsbundes. Entlasten will Klingbeil dagegen Arbeitnehmer, die zwischen 2.500 und 4.000 Euro monatlich verdienen. Er sprach sich auch erneut für eine Erhöhung der Erbschaftssteuer aus und er betonte, die SPD werde dafür sorgen, dass angekündigte Reformen bei der Rente und im Gesundheitsbereich gerecht verlaufen würden. Die DGB-Vorsitzende Jasmin Fahimi wiederholte die Kritik der Gewerkschaften an der geplanten Krankenkassenreform und möglichen Änderungen beim Thema Arbeitszeit.
1: Ärztepräsident Reinhardt hat einen Aufschub des geplanten Sparpakets für die Krankenkassen gefordert. Er sagte dem Redaktionsnetzwerk Deutschland, ein so weitreichendes Gesetz könne man nicht mit der Brechstange durchdrücken. Eigentlich soll es noch vor der parlamentarischen Sommerpause verabschiedet werden. Das Sparpaket dürfte auch Hauptthema beim heute beginnenden Deutschen Ärztetag in Hannover sein. Zur Eröffnung wird auch Bundesgesundheitsministerin Warken erwartet. US-Präsident Trump will angesichts der hohen Energiepreise in den Vereinigten Staaten gegensteuern. Er werde die derzeitige Abgabe von umgerechnet 4 Cent pro Liter aussetzen, so Trump vor Journalisten. Für wie lange, sagte er nicht. Die Benzinpreise sind

0: in den USA seit Beginn des Irankriegs um etwa 50% gestiegen. Das Kreuzfahrtschiff Hondius ist evakuiert. Die letzten 27 Menschen, die das Schiff verlassen sollten, sind von Bord. Auch sie werden in Sondermaschinen nach Hause geflogen. Aus der Nachrichtenredaktion Caroline Wöhlert.
1: In ihren Heimatländern werden die Menschen weiter untersucht und es wird entschieden, wie lange sie in Quarantäne müssen. Auf dem Schiff war das Hunter-Virus ausgebrochen. 3 Menschen sind gestorben. Das unter niederländischer Flagge fahrende Kreuzfahrtschiff lag bis zum Abend im Hafen von Teneriffa. Jetzt ist es mit knapp 30 Besatzungsmitgliedern auf dem Weg nach Rotterdam. Dort soll es am Samstag ankommen und gründlich desinfiziert werden. Die deutschen Passagiere wurden inzwischen in ihre Heimatorte in Berlin, Sachsen, Baden-Württemberg und Bayern gebracht. Bislang haben sie keine Symptome.
0: Und das Wetter in Deutschland. Am Tage ein Wechsel aus dichten Wolken mit Schauern, örtlich kurze Gewitter. Am freundlichsten wird es später im Westen und Südwesten bei Höchstwerten von 8 Grad im Erzgebirge bis 15 Grad am Oberrhein. Am Mittwoch dann wolkig mit zeitweisen Schauern, auch teils gewittrig, bei 10 bis maximal 18 Grad. Es ist 3:03 Uhr.
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1: Um 4 Uhr mit Olaf Knapp. Die SPD stellt Bedingungen für eine große Steuerreform in Deutschland. Laut Vizekanzler Klingbeil wird seine Partei dabei nur mitmachen, wenn Spitzenverdiener künftig mehr bezahlen und kleine und mittlere Einkommen entlastet werden. Aus Berlin Tim Aßmann.
2: Es könne keine Reform geben, bei der nicht auch die Spitzenverdiener mehr bezahlen müssten, bekräftigte der Finanzminister und Vizekanzler beim Bundeskongress des Deutschen Gewerkschaftsbundes. Entlasten will Klingbeil dagegen Arbeitnehmer, die zwischen 2.500 und 4.000 Euro monatlich verdienen. Er sprach sich auch erneut für eine Erhöhung der Erbschaftssteuer aus und er betonte, die SPD werde dafür sorgen, dass angekündigte Reformen bei der Rente und im Gesundheitsbereich gerecht verlaufen würden. Die DGB-Vorsitzende Jasmin Fahimi wiederholte die Kritik der Gewerkschaften an der geplanten Krankenkassenreform und möglichen Änderungen beim Thema Arbeitszeit.
1: Das von der Bundesregierung geplante Sparpaket zur finanziellen Stabilisierung der Krankenkassen sorgt weiter für Kritik. Ärztepräsident Reinhardt fordert, den Start zu verschieben. Aus der Nachrichtenredaktion Xaver Schäffer.
3: Vor der Sommerpause solle gar nichts entschieden werden, sagte Reinhardt zum Redaktionsnetzwerk Deutschland. Der Ärztepräsident fordert, Bundesgesundheitsministerin Waken solle alle Beteiligten zusammenrufen und Alternativkonzepte entwickeln. Mit dem Sparpaket will Waken die milliardenschwere Finanzlücke bei den Krankenkassen stopfen. Es sieht unter anderem Einschnitte für Patienten, Arztpraxen und Krankenhäuser vor. Waken dürfte auch auf dem heute beginnenden Deutschen Ärztetag in Hannover mit großem Widerstand gegen ihre Pläne rechnen. Sie wird zur Eröffnung des Kongresses vor Ort erwartet.
1: Bei seinem mit Spannung erwarteten China-Besuch wird US-Präsident Trump von mehreren einflussreichen Konzernchefs begleitet. Dazu gehören Elon Musk, Tim Cook von Apple und die CEOs von Boeing, Meta, Mastercard und dem Vermögensverwalter BlackRock. Insgesamt stehen 17 Namen auf der Liste. Trump wird morgen in Peking erwartet. Geplant sind zweitägige Gespräche mit Staatschef Xi, unter anderem über Zölle und Handel. Die Evakuierung des Kreuzfahrtschiffs Hondius

0: vor Teneriffa ist abgeschlossen. Alle Passagiere sind von Bord und werden ausgeflogen. In ihren Heimatländern wird dann entschieden, wie lange sie in Quarantäne müssen. Auf dem Schiff war das Hunter-Virus ausgebrochen. 3 Menschen sind gestorben. Das unter niederländischer Flagge fahrende Kreuzfahrtschiff ist jetzt mit knapp 30 Besatzungsmitgliedern auf dem Weg nach Rotterdam. Das Wetter in Deutschland. Am Tage ein Wechsel aus dichten Wolken mit Schauern. Örtlich kurze Gewitter, am freundlichsten später im Westen und Südwesten. Höchstwerte 8 Grad im Erzgebirge bis 15 Grad am Oberrhein. Es ist 4.03 Uhr.
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1: Um 5 Uhr mit Olaf Knapp. Was sind die nächsten Schritte, die sich die Bundesregierung vornimmt? Darüber beraten Spitzenpolitiker von Union und SPD heute im Koalitionsausschuss. Aus der Nachrichtenredaktion Thorsten Lange.
2: Ein Thema ist eine Entlastung der Bürger wegen der hohen Energiepreise. Der ursprüngliche Plan, dass Arbeitgeber ihren Beschäftigten eine steuerfreie Prämie von 1.000 Euro zahlen können, ist im Bundesrat gescheitert. Ob sich die Koalition jetzt auf einen anderen Vorschlag einigt oder ob sie auf eine Entlastung verzichtet, ist offen. Ein weiteres Thema ist eine Steuerreform und die Frage, wie sie finanziert wird. SPD-Chef Klingbeil hat gestern Abend bekräftigt, dass Besserverdiener höher besteuert werden sollen, um diejenigen zu entlasten, die zwischen 2.500 und 4.000 Euro im Monat verdienen.
1: Das von der Bundesregierung geplante Sparpaket zur finanziellen Stabilisierung der Krankenkassen sorgt weiter für Kritik. Ärztepräsident Reinhardt fordert, den Start zu verschieben. Aus der Nachrichtenredaktion Xaver Schäffer.
3: Vor der Sommerpause solle gar nichts entschieden werden, sagte Reinhardt zum Redaktionsnetzwerk Deutschland. Der Ärztepräsident fordert, Bundesgesundheitsministerin Waken solle alle Beteiligten zusammenrufen und Alternativkonzepte entwickeln. Mit dem Sparpaket will Waken die milliardenschwere Finanzlücke bei den Krankenkassen stopfen. Es sieht unter anderem Einschnitte für Patienten, Arztpraxen und Krankenhäuser vor. Waken dürfte auch auf dem heute beginnenden Deutschen Ärztetag in Hannover mit großem Widerstand gegen ihre Pläne rechnen. Sie wird zur Eröffnung des Kongresses vor Ort erwartet.
1: Bei seinem mit Spannung erwarteten China-Besuch wird US-Präsident Trump von mehreren einflussreichen Konzernchefs begleitet. Dazu gehören Elon Musk, Tim Cook von Apple und die CEOs von Boeing, Meta, Mastercard und dem Vermögensverwalter BlackRock. Insgesamt stehen 17 Namen auf der Liste. Trump wird morgen in Peking erwartet. Geplant sind zweitägige Gespräche mit Staatschef Xi, unter anderem über Zölle und Handel. Bei dem Absturz einer Propellermaschine in Namibia sind 4 Deutsche ums Leben gekommen. Laut einer Mitteilung der Fluggesellschaft Desert Air starben der Pilot sowie 3 Urlauber. Bei ihnen handelt es sich um die langjährige Geschäftsführerin der mit Lidl und Kaufland verbundenen Dieter Schwarz Stiftung, Silke Lohmiller, ihren Ehemann sowie ihren Sohn. Ihr Flugzeug galt seit Sonntag als vermisst. Das waren die Nachrichten. Das Wetter in Deutschland, am Tage ein Wechsel aus dichten Wolken mit Schauern, örtlich kurze Gewitter. Am freundlichsten wird es später im Westen und im Südwesten bei Höchstwerten von 8 Grad im Erzgebirge.

0: bis 15 Grad am Oberrhein. Am Mittwoch dann wolkig mit zeitweisen Schauern, teils gewittrig bei 10 bis 18 Grad. Es ist 5.03 Uhr.
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1: 6 Uhr. Wohl wochenlange Quarantäne für deutsche Passagiere der Hondius. Pläne für Rechenzentrum in Maintal nach Protesten gestoppt. Wieder gegenseitige Angriffe nach Waffenruhe im Ukraine-Krieg. Das Wetter wechselhaft und kühl, 8 bis 14 Grad. Die Nachrichten mit Katrin Austermann. Guten Morgen. Die 4 deutschen Passagiere des Kreuzfahrtschiffes Hondius müssen wahrscheinlich mehrere Wochen in häuslicher Quarantäne verbringen. Grund dafür ist laut Gesundheitsministerium die lange Inkubationszeit des Hunter-Virus. Aus der Nachrichtenredaktion Thomas Krüger.
2: Die 4 Deutschen hatten bei Untersuchungen in der Frankfurter Uniklinik keine Symptome gezeigt. Danach wurden sie in ihre Heimatbundesländer gebracht. Nach Angaben des Ministeriums werden sie nun einige Wochen lang von den örtlichen Gesundheitsämtern überwacht. Am Abend wurde bekannt, dass nach einer Französin auch ein spanischer Passagier der Hondius positiv auf das Hunter-Virus getestet wurde. Er sei symptomfrei. Der Französin geht es nach Angaben aus Paris aber inzwischen schlechter.
1: In Berlin wird der Koalitionsausschuss heute darüber sprechen, wie die Menschen angesichts der hohen Energiepreise entlastet werden können. Das Thema Steuerreform steht auch auf der Tagesordnung. SPD-Chef Klingbeil hat dazu am Abend die Forderungen seiner Partei wiederholt. Aus Berlin, Tim Aßmann.
3: Es könne keine Reform geben, bei der nicht auch die Spitzenverdiener mehr bezahlen müssten, bekräftigte der Finanzminister und Vizekanzler beim Bundeskongress des Deutschen Gewerkschaftsbundes, DGB. Entlasten will Klingbeil dagegen Arbeitnehmer, die zwischen 2.500 und 4.000 Euro monatlich verdienen. Er sprach sich auch erneut für eine Erhöhung der Erbschaftssteuer aus und er betonte, die SPD werde dafür sorgen, dass angekündigte Reformen bei der Rente und im Gesundheitsbereich gerecht verlaufen würden.
1: Die befristete Waffenruhe zwischen Russland und der Ukraine ist offiziell ausgelaufen und beide Länder melden wieder Drohnenangriffe. Zum Beispiel in der ukrainischen Hauptstadt Kiew. Die Armee hat die Menschen dort aufgerufen, nicht rauszugehen. Es wurde Luftalarm ausgelöst. In Maintal hat der Protest von Anwohnern Folgen. Die US-Firma EdgeConnex legt ihre Pläne für ein Rechenzentrum erst einmal auf Eis. Das haben Gegner des Projekts dem HR bestätigt. Aus Hanau, Marcel Ronge.
4: Die US-Firma wollte ein extra Gaskraftwerk bauen, damit das Rechenzentrum genügend Strom bekommt. Anwohner befürchteten durch das Gaskraftwerk aber zu viel Lärm, ein erhöhtes Sicherheitsrisiko und einen starken CO2-Ausstoß. Und das nur wenige hundert Meter von einem Wohngebiet entfernt. Wie es mit dem Rechenzentrum in Maintal jetzt weitergeht, ist unklar. EdgeConnex wollte dem Vernehmen nach rund 1 Milliarde Euro investieren. Zuerst hatte der Spiegel über die gestoppten Pläne berichtet.
1: In Namibia sind 4 Deutsche beim Absturz eines Kleinflugzeugs ums Leben gekommen. Nach Angaben des Auswärtigen Amts und einer Stiftung handelt es sich bei den Toten um den deutschen Piloten der Maschine und 3 Touristen, ein Unternehmerpaar aus Heilbronn und deren gemeinsamen Sohn. Das Wrack der Propellermaschine wurde in der Wüstenregion Sossusvlei gefunden. Und das steht heute noch an. Die Aktionäre der Lufthansa treffen sich in Frankfurt zur Hauptversammlung, zum ersten Mal seit 2019 wieder in Präsenz. Dabei soll auch der Aufsichtsrat neu gewählt werden. Im Werra-Meißner-Kreis in Nordhessen wird ein weiteres Teilstück der neuen A44 eröffnet. Es ist 9 Kilometer lang und führt von der A4 bei Wommen.

0: nach Sontra. Und in Cannes in Südfrankreich beginnen am Abend die 79. Filmfestspiele. Insgesamt 22 Filme sind diesmal im Wettbewerb dabei. Das waren die Nachrichten.
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2: Tja, das macht den Eisheiligen diese Woche alle Ehre. Es schneit tatsächlich in einigen Regionen Hessens, in Villingen mit aktuell 0 Grad, aber auch in Haina zum Beispiel im Landkreis Waldeck-Frankenberg mischt sich der Regen mit Schnee bei 2 Grad. Und diese Niederschläge werden dann vor allem in Nordhessen auch den Tag bestimmen, während in Südhessen auch immer mal die Sonne rauskommt. Dazu werden in den Hochlagen Nordhessens etwa 8 Grad maximal, vom Rhein-Main-Gebiet bis zur Bergstraße noch 14, auf den Bergkuppen 4 bis 9 Grad erreicht. Und der Wind bläst uns ganz schön frisch um die Ohren heute. Morgen bleibt es meistens grau, windig und regnerisch bei 10 bis 16 Grad.
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2: Ja klar, bei diesen Wetterbedingungen gibt es auch schon erste Meldungen von der Straße A3 Frankfurt Richtung Köln. Zwischen Bad Camberg und Limburg Süd steht ein defekter LKW auf dem Standstreifen. Der rechte Fahrstreifen ist vorübergehend gesperrt. Und A7 Kassel Richtung Fulda. Die Ausfahrt Niederaula ist wegen Reinigungsarbeiten vorübergehend gesperrt. Gute Fahrt und kommen Sie gut ans Ziel.
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2: 4:06. 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

0: 11 nach 6. Hallo, hier ist HR4. Schön, dass Sie dabei sind. Oh, und das haben wahrscheinlich die wenigsten von Ihnen heute auf dem Schirm. Das Halbfinale des Eurovision Song Contest. Ja, Deutschland ist ja sowieso beim Finale am Samstag dabei. Und es ist ja auch eher ein Trauerspiel mittlerweile mit uns und dem ESC. Das war einmal ganz anders. In der ARD-Mediathek gibt es jetzt die Doku 70 Jahre ESC – More Than Music. Und da erinnern wir uns auch nochmal an unsere zweite ESC-Gewinnerin, Lena Meyer-Landrut.
1: Lena kann es nicht fassen. Deutschland ist Gewinner. Deutschland ist Sieger des Eurovision Song Contest 2010.
2: Ich glaube, da haben sich alle einfach gefreut, weil zwischen 2010 und 1982 eine echt lange Zeitspanne lag und da auch nochmal junge Leute begeistert wurden.
0: Der ESC wird 70 Jahre alt und das feiern wir mit einer Doku. More Than Music finden Sie ab jetzt in der ARD-Mediathek. Was Britta Wiegand dieser Wettbewerb bedeutet, hören wir in einer halben Stunde hier. Und die Sängerin, die ich jetzt für Sie habe, hat 1963 Luxemburg vertreten und ist Achte geworden. Erinnern Sie sich? Na klar. Hier ist Nana Mouskouri.
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0: Und jetzt wird's etwas nachdenklicher. Um 20 nach 6 mit der neuen Nummer von Ben Zucker hier in HR4. Seine Vita kann sich auch sehen lassen. Hey, 2 Top-1-Alben, ein wahrer Edelmetallregen für mehr als 800.000 verkaufte Tonträger, 500 Millionen globale Streams und natürlich restlos ausverkaufte Headliner-Tourneen durch Deutschlands größte Konzertarenen. Das ist mein Rekord. Hier ist Ben Zucker, Herz zu und durch.
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0: 4:45. Tja, ein nasser Start heute, aber wir schauen gleich, wie es weitergeht mit hr4-Wettermann Martin Gutt um 5 in hr4.
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1: Um 6:30 gibt's die Meldungen aus der Region. Für unseren Start in den Tag.
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2: Felder, die von Straßen zerschnitten oder mit Häusern bebaut werden, früher Ernten und wenig abwechslungsreiche Feldfrüchte. Das ist ein Teil der Gründe, warum Feldhamster in vielen Regionen schon ausgestorben sind. Nicht aber im Frankfurter Stadtteil Bergen-Enkheim. Dort gibt es seit 2022 ein Auswilderungsprogramm. Heute werden dort auf der geschützten Fläche wieder 24 Feldhamster in die Freiheit entlassen, damit sie sich vermehren und in die Umgebung auswandern können. Wie viele Tiere durch das Programm schon dazugekommen sind, lässt sich nicht genau beziffern. Durch gechippte Tiere konnten aber rund 200 Nachkommen registriert werden. Nina Michalk, Frankfurt.
3: Der Bahnhof ist die Visitenkarte einer Stadt, heißt es so schön. In Hanau hat diese Visitenkarte bisher kein gutes Bild abgegeben. Das soll sich ändern. Schritt für Schritt modernisiert die Bahn derzeit den Hauptbahnhof. Heute soll die neue Personenunterführung eingeweiht werden. Laut Bahn vollständig neu gestaltet, gut beleuchtet und mit künstlerischen Elementen. Währenddessen laufen auch die Planungen im Umfeld des Bahnhofs. Die Stadt investiert kräftig und will ein modernes Bild schaffen. Dazu gehört auch der 56 Millionen Euro teure Neubau der Hauptbahnhofbrücke. Die soll dieses Jahr noch fertig werden, hieß es zuletzt, und gilt als größtes Infrastrukturprojekt der Stadt seit Jahrzehnten. Marcel Ronge, Hanau.
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1: Ja, wir haben den 12. Mai und im Hochsauerland und im Upland ist der Winter zurück. Dort liegt Schnee. Was für Überraschungen uns das Wetter sonst noch bereithält, dazu Martin Gutt.
4: Unterkühlt, windig und durchwachsen, so geht es generell hier in Rhein-Main heute zur Sache. Dabei ist es jetzt am Vormittag noch so frisch, dass ganz oben im Hochtaunus eventuell ein bisschen Schnee fallen kann. Sonst kommen zur Sonne einige Wolken heran, die von einem Bögenwind übers Land getrieben werden. Heute Nachmittag folgen noch mehr Schauer nach mit Blitz und Donner. Dazwischen weiter einige Sonnenstrahlen und fertig ist dieser Maitag. Rund um Wiesbaden oder Hanau bleibt es mit nur 8 bis 14 Grad auch dann sehr frisch.
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1: Volle Konzentration jetzt auf der A3 Köln Richtung Frankfurt. Vorsicht zwischen Raunheim und dem Mönchhof-Dreieck. Sind Reifenteile auf der Fahrbahn und ein defekter LKW steht auf dem Standstreifen. Vorsicht auf der A7 Kassel-Hannover zwischen Hannmünden-Lutherberg und Hannmünden-Hedemünden. Behinderungen durch Straßenglätte. Schade eigentlich, dass ich das nochmal vorlesen muss Mitte Mai. A3 Frankfurt Richtung Köln. Zwischen Kelsterbach und dem Mönchhof-Dreieck. Ein Unfall mit 4 Pkw auf dem Standstreifen. Im weiteren Verlauf zwischen Bad Camberg und Limburg Süd steht ein defekter Lkw auf dem Standstreifen. Der rechte Fahrstreifen ist vorübergehend gesperrt. Alles Gute für unterwegs.
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1: Und jetzt Howard Carpendale um 6:35. Seine aktuelle Single High in der Zeitlos-Version habe ich für Sie. In diesem Album hat er ja seine größten Titel nochmal neu aufgenommen.
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0: Guten Morgen um 6:40 in HR4 und alles Gute, lieber ESC. Der Grand Prix der Eurovision Song Contest feiert runden Geburtstag. Am Samstag gibt es die 70. Ausgabe des Kultwettbewerbs. Heute steigt das erste Halbfinale. HR4-Moderatorin Britta Wiegand vom Vormittag ist auch ein ganz großer Fan.
1: Ich bin ja ein absolutes Grand Prix d'Eurovision de la Chanson, also ESC-Kind. Ich glaube, ich habe keinen einzigen verpasst. Und auch dieses Jahr werde ich mit Freunden zusammen schauen. Dann heißt es wieder mitfiebern, schimpfen und hoffen. Und sehr gerne erinnere ich mich an Bugs Fizz. Making Your Mind Up hieß der Song damals. Die haben ja Anfang der 80er, ganz genau 1981, für Großbritannien in Irland gewonnen. Ich mag das Lied, das hat so eine gewisse Leichtigkeit. Und die vier haben mich damals an ABBA erinnert. Und ich finde, das Lied ist auch heute noch ein Song voller Lebensfreude.
0: Stimmt. Und auch ein perfektes Lied, um in den Tag zu starten.
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0: er hat 1989 Deutschland beim ESC vertreten. Nino De Angelo um 12:07.
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0: Ja, der nächste trockene Tag kommt bestimmt. Und da könnten wir ja jetzt schon mal eine Radtour planen, Christina.
2: Ist ja immer gut, wenn man vorher weiß, wo man hinfährt.
0: Aber wirklich.
2: Zum Beispiel auf dem Eder-Radweg. Der verbindet auf 166 Kilometern die Ederquelle und die Mündung in die Fulda. Ja, und da gibt es jetzt überall Hinweisschilder. Da kann man einfach mit dem Handy einen QR-Code scannen und da fährt dann, was um einen rum so los ist. Bei Fulda gibt es eines, da erzählt dann zum Beispiel die Wildkatze Wilma von ihrem Leben im Nationalpark Kellerwald-Edersee. Also ja, radeln und dabei Dinge erfahren ist doch eine super Kombi.
0: Heute ist der internationale Tag der Pflege und das Klinikum Fulda sagt heute mal Danke an alle Pflegenden.
2: Von 8 bis 16 Uhr gibt es da ein Programm für die Mitarbeiter, aber auch für alle, die sich für Pflege interessieren. Schwerpunkt in diesem Jahr ist die psychiatrische Pflege, die Menschen in Krisen begleitet. Wer wissen will, welche Therapieansätze es da so gibt, der kann heute einfach im Klinikum Fulda vorbeikommen und sich informieren.
0: Und in Frankfurt wird heute Abend der Frankfurter Pflegepreis verliehen. Auch damit werden Pflegekräfte gewürdigt. Gut so. Und heute ist Frühjahrsputz bei der Deutschen Bahn. An 1400 Stationen, auch in Frankfurt, wird alles mal geschrubbt.
2: Ja, die putzen Bahnsteige und Treppen, auch die Bedienflächen an den Automaten und auch Kaugummi wird überall entfernt. Wer also heute putzende Leute an Bahnhöfen sieht, der darf sich freuen, dass bald alles wieder blitzt und blinkt.
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1: 8 Uhr. Ärztepräsident will Gesundheitssparpaket aufschieben. Evakuiertes Kreuzfahrtschiff ist unterwegs nach Rotterdam. Verletzte bei Brand in Wohngruppe in Treisa. Das Wetter wechselhaft und kühl, 8 bis 14 Grad. Die Nachrichten mit Katrin Austermann. Guten Morgen. Der Präsident des Ärzteverbands Reinhardt ist dafür, das umstrittene Sparpaket für die gesetzlichen Krankenkassen länger zu prüfen. Er sagte dem Redaktionsnetzwerk Deutschland, vor der Sommerpause des Bundestags solle gar nichts entschieden werden. Aus der Nachrichtenredaktion Xaver Schäffer.
2: Ein so weitreichendes Gesetz könne man nicht mit der Brechstange durchdrücken. Der Ärztepräsident fordert, Bundesgesundheitsministerin Wagen solle alle Beteiligten zusammenrufen und Alternativkonzepte entwickeln. Mit dem Sparpaket will Wagen die milliardenschwere Finanzlücke bei den Krankenkassen stopfen. Es sieht unter anderem Einschnitte für Patienten, Arztpraxen und Krankenhäuser vor. Wagen dürfte auch auf dem heute beginnenden Deutschen Ärztetag in Hannover mit großem Widerstand gegen ihre Pläne rechnen.
1: Evakuierung abgeschlossen. Alle Passagiere haben auf Teneriffa das Kreuzfahrtschiff Hondius verlassen, auf dem das Hunter-Virus ausgebrochen war. Ein weiterer Passagier wurde positiv getestet, ein Mann aus Spanien. Die 4 Deutschen von dem Schiff müssen sich auf wochenlange Quarantäne zu Hause einstellen, wegen der langen Inkubationszeit des Virus. Einige Besatzungsmitglieder bringen das Kreuzfahrtschiff jetzt nach Rotterdam, wo es gründlich desinfiziert werden soll. Die befristete Waffenruhe zwischen Russland und der Ukraine ist offiziell ausgelaufen und beide Länder melden wieder Drohnenangriffe, zum Beispiel in der ukrainischen Hauptstadt Kiew. Die Armee hat die Menschen dort aufgerufen, nicht rauszugehen. Es wurde Luftalarm ausgelöst. In Schwalmstadt-Treisa in Nordhessen hat es in der Nacht in einer Wohngruppe für Menschen mit Beeinträchtigungen gebrannt. Mehrere der Bewohner erlitten eine leichte Rauchgasvergiftung. HR-Reporterin Sina Philips.
3: Laut Polizei war das Feuer in einem Zimmer der Wohngruppe ausgebrochen. Einige der 20 Bewohner konnten das Gebäude selbstständig verlassen, anderen wurde von der Feuerwehr geholfen. Der Brand konnte zwar schnell gelöscht werden, das betroffene Zimmer ist allerdings vollständig ausgebrannt. Weil der Rauch durch weitere Räume gezogen ist, kann das Gebäude vorerst nicht bewohnt werden. Die Bewohner werden von der Feuerwehr betreut. Die Brandursache und die Höhe des Schadens werden ermittelt.
1: In Maintal-Dörnigheim im Main-Kinzig-Kreis hat der Protest von Anwohnern Folgen. Die US-Firma Edgeconix legt ihre Pläne für ein Rechenzentrum erst einmal auf Eis. Das haben Gegner des Projekts bestätigt. Sie seien nicht gegen das Rechenzentrum, aber gegen das Gaskraftwerk, das den Strom liefern soll. Ihre Befürchtung? Mehr Lärm, ein erhöhtes Sicherheitsrisiko und zusätzlicher CO2-Ausstoß. Und das steht heute noch an. Die Aktionäre der Lufthansa treffen sich in Frankfurt zur Hauptversammlung, zum ersten Mal seit 2019 wieder in Präsenz. Dabei soll auch der Aufsichtsrat neu gewählt werden. Im Werra-Meißner-Kreis in Nordhessen wird ein weiteres Teilstück der neuen A44 eröffnet. Es ist 9 Kilometer lang und führt von der A4 bei Wommen nach Sontra. Und in Cannes in Südfrankreich beginnen am Abend die Filmfestspiele. Insgesamt 22 Filme sind diesmal im Wettbewerb dabei. Das waren die Nachrichten.
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5: Die Eisheiligen machen ihrem Namen heute alle Ehre. In den Mittelgebirgen Nordhessens ist heute früh sogar noch mal Schnee gefallen. Die Aussichten für unsere Region gibt es jetzt mit Martin Gutt.
6: Bei uns entlang von Rhein und Main bleibt es erstmal sehr unterkühlt. Im Laufe des Tages erholt sich die Temperatur zwar noch ein bisschen, aber mehr als 8 bis 14 Grad sind heute nicht drin. Heute Vormittag gibt es zum Sonnenschein einige dicke Wolken. Ganz oben im Hochtaunus kann eventuell etwas Schnee fallen. Am Nachmittag treibt der böige Wind dann weitere Schauer mit Blitz und Donner heran, drumherum aber auch immer noch mit Sonnenschein. Und kühles Schauerwetter gibt es hier von Ingelheim bis Offenbach auch morgen am Mittwoch.
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5: Der Pendlerverkehr nimmt weiter zu. Vorsicht auf der A45 Aschaffenburg Richtung Gießen. Zwischen Langselbold West und Hammersbach liegen Fahrzeugteile auf dem linken und dem mittleren Fahrstreifen. Vorsicht auf der A45 Aschaffenburg Richtung Gießen zwischen Wölfersheim und Münzenberg. Dort liegen mehrere Reifenteile auf allen Fahrstreifen und ein defekter LKW steht auf dem Standstreifen. A3 Würzburg Richtung Köln zwischen Hanau und dem Frankfurter Kreuz streckenweise stockend. A5 Heidelberg Richtung Darmstadt, zwischen Zwingenberg und Darmstadt-Eberstadt 6 Kilometer stockende

0: Verkehrsstreckenweise. A60 Mainz Richtung Bingen, zwischen Mainz-Finden und dem Dreieck Mainz, 2 Kilometer stockend. A60 Mainz Richtung Rüsselsheim, zwischen Mainz-Weisenau und Bischofsheim, ein Unfall im Baustellenbereich, dadurch 5 Kilometer Stau. A66 Wiesbaden Richtung Frankfurt, zwischen Wiesbaden-Frauenstein und Wiesbadener Kreuz, streckenweise stockend. Und A643 Mainz Richtung Wiesbaden, zwischen dem Dreieck Mainz und dem Schiersteiner Kreuz, streckenweise stockender Verkehr. Passen Sie unterwegs gut auf sich auf.
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0: Um 7:05. Ja, und manchmal entstehen die schönsten Ideen dann, wenn Menschen sagen, ja, wir kümmern uns selbst drum. In Friedrichsdorf im Hochtaunuskreis gibt es die Bürgerselbsthilfe. Was die Ehrenamtlichen alles auf die Beine stellen, hören wir nach Albert Hammond und Stefan Remmler.
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0: Ich grüße Sie um 7:45. Und ich bin nicht die Einzige, die einen Gruß dalässt heute Morgen.
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0: Heute stellen wir die Bürgerselbsthilfe vor, ein Verein in Friedrichsdorf im Hochtaunuskreis. Andrea Salger ist dort Mitglied und grüßt ganz herzlich ihren Kollegen Wolfgang.
2: Ich würde gerne Wolfgang Ahrens grüßen. Wolfgang Ahrens ist bei uns im Verein für die IT zuständig. Er löst unsere gesamten Probleme von der Homepage übers Vereinsprogramm bis zum fehlerhaften, virusbehafteten E-Mail-Programm. Und ohne ihn wäre der Verein so richtig verloren, aufgeschmissen. Und wir sind super froh, dass wir ihn haben. Und manchmal wüssten wir auch nicht, was wir ohne ihn täten.
0: Ja, wie schön. Ein Mann für alles sozusagen. Und welche Projekte den Zusammenhalt der Bürgerselbsthilfe in Friedrichsdorf so einzigartig machen, hören wir später in Britta am Vormittag.
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0: 18 nach 8. Heute ist Dienstag, der 12. Mai, der Tag des ersten Halbfinals des Eurovision Song Contests. Oder wie wir es ja bis 2004 noch kannten, Grand Prix d'Eurovision de la Chanson. Ja, unfassbar, aber am Samstagabend findet der schon zum 70. Mal statt. Diesmal wieder mal in Wien. Der letzte große Erfolg für Deutschland im größten Musikwettbewerb der Welt liegt ja schon eine ganze Weile zurück. Da vergisst man manchmal, wie erfolgreich Deutschland beim ESC eigentlich mal gewesen ist. Nico Potzkei aus dem hr4-Team ist ESC-Fan und Experte. Du wünschst dir wahrscheinlich auch die 70er und 80er Jahre zurück, oder?
1: Ja, also das waren ja sowas wie die goldenen Jahre für Deutschland beim Eurovision Song Contest. Bis auf so ein paar Ausnahmen waren wir in den 70er und 80er Jahren eigentlich immer unter den Top 10. Da sind aber auch so richtige Klassiker hervorgegangen, die wir bis heute lieben. Hier allein der Anfang der 70er, ey, unfassbar.

0: Mega.
1: Ja, ne? Katja Epstein gleich zweimal. Dann noch Mary Rose, sind alle auf Platz 3 übrigens gelandet und danach natürlich zu großen Hits geworden.
0: Ja, dann kam Ralf Siegel als Produzent ins Spiel. Zusammen mit Nicole hat er für Deutschland den ersten Sieg geholt. Aber von ihm kam noch so viel mehr als ein bisschen Frieden.
1: Ja, und die meisten davon auch wirklich große ESC-Erfolge. Die waren alle in den 80ern und auch da wieder jede Menge Hits.

0: Mein Gott, wie erfolgreich wir mal
1: oder?
0: Waren.
1: Also wieder Katja Epstein, Lena Waleitis und Wind. Die haben alle den zweiten Platz für Deutschland geholt. Und die spielen wir auch bis heute in HR4.
0: Hier ist Wind für Sie. Lass die Sonne in dein Herz.
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3: 8:30 haben wir's. 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
4: Steffi Graf war im zarten Alter von 14 Jahren mit dabei und viele spätere Weltklasse-Spielerinnen auch beim Tennis International der Damen beim TC Bessungen. Für die diesjährige Auflage im Juli gab es am Abend den traditionellen Sponsorenempfang mit Turnierdirektor Roland Ohnacker, für den es auch ein ganz besonderes Turnier diesmal wird, denn es ist die 50. Auflage seit Gründung der ITF Women's World Tennis Tour.
5: Und ITF ist im Prinzip der Einstieg in die Weltrangliste. Jeder, der irgendwann mal, wenn Nummer 1 ist, hat auf ITF-Ebene gespielt.
4: Zum 50. Jubiläum ist das Turnier auch noch hochgestuft worden, denn es geht diesmal nicht nur um 40.000 Euro Preisgeld, sondern auch noch um stolze 50 Weltranglistenpunkte. Aus Darmstadt, Raphael Stübig.
6: Felder, die von Straßen zerschnitten oder mit Häusern bebaut werden, früher Ernten und wenig abwechslungsreiche Feldfrüchte. Das ist ein Teil der Gründe, warum Feldhamster in vielen Regionen schon ausgestorben sind. Nicht aber im Frankfurter Stadtteil Bergen-Enkheim. Dort gibt es seit 2022 ein Auswilderungsprogramm. Heute werden dort auf der geschützten Fläche wieder 24 Feldhamster in die Freiheit entlassen, damit sie sich vermehren und in die Umgebung auswandern können. Wie viele Tiere durch das Programm schon dazugekommen sind, lässt sich nicht genau beziffern. Durch gechippte Tiere konnten aber rund 200 Nachkommen registriert werden. Nina Michalk, Frankfurt.
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3: Ja, mitten im Mai meldet sich der Winter zurück, im Obland sogar mit Schnee aktuell. Wie das Wetter bei uns weitergeht, hören wir von Martin Gutt.
7: Unterkühlt, windig und durchwachsen, so geht es generell hier in Rhein-Main heute zur Sache. Dabei ist es jetzt am Vormittag noch so frisch, dass ganz oben im Hochtaunus eventuell ein bisschen Schnee fallen kann. Sonst kommen zur Sonne einige Wolken heran, die von einem Bögenwind übers Land getrieben werden. Heute Nachmittag folgen noch mehr Schauer nach mit Blitz und Donner, dazwischen weiter einige Sonnenstrahlen und fertig ist dieser Maitag. Rund um Wiesbaden oder Hanau bleibt es mit nur 8 bis 14 Grad auch dann sehr frisch.
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3: Vorsicht auf der B26 Aschaffenburg-Darmstadt zwischen Rostock-Gundernhausen und der Auffahrt Rostock-West befindet sich eine Person auf der Fahrbahn. Vorsicht auf der A66 Wiesbaden Richtung Frankfurt. Zwischen dem Wiesbadener Kreuz und Hofheim liegen Reifenteile auf dem rechten und dem mittleren Fahrstreifen und ein defekter LKW steht auf dem Standstreifen. A3 Würzburg Richtung Köln. Zwischen Hanau und dem Frankfurter Kreuz streckenweise stockend. A5 Heidelberg Richtung Darmstadt. Zwischen Zwingenberg und Darmstadt-Eberstadt streckenweise stockend auch hier. A5 Kassel Richtung Frankfurt. Zwischen dem Bad Homburger Kreuz und dem Nordwestkreuz Frankfurt 8 Kilometer stockender Verkehr. A49 Gießen Richtung Kassel. Zwischen Edermünde und dem Kreuz Kassel West ein Unfall auf dem rechten Fahrstreifen, dadurch 4 Kilometer Stau. A60 Mainz Richtung Rüsselsheim. Zwischen Mainz-Weisenau und Bischofsheim ein Unfall im Baustellenbereich, dadurch 3 Kilometer Stau. Und letzte Meldung, A643 Mainz Richtung Wiesbaden. Zwischen dem Dreieck Mainz und dem Schiersteiner Kreuz 6 Kilometer Stau, dadurch auch 2 Kilometer stockend auf der A60 zwischen Mainz-Finden und dem Dreieck Mainz. Kommen Sie sicher an.
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3: Ach, diese vermaledeiten Eisheiligen um 8:55. Ich habe es gerade erwähnt, oben im Upland rund um Willingen sieht es heute früh stellenweise leider eher noch mal nach Winter als nach Frühling aus. Wie außergewöhnlich Schnee in dieser Jahreszeit in Willingen tatsächlich ist, hören wir nach Olaf der Flipper und John Paul Young. 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

0: Das ist die Woche der Eisheiligen hier um 8:45 in HR4. Ich hoffe, Sie haben die Winterjacke noch nicht weg. 1 Grad sind das aktuell oben in Nordhessen, in Willingen im Upland. Und da gibt es sogar Schnee. Silvia Ritter ist für uns rausgefahren. Silvia, du hast hoffentlich auch ein dickes Jäckchen angehabt.
1: Ja, ich habe sie auch bis oben hin zugezogen. Trotzdem klappern meine Zähne hier. Es ist durch den Wind, es ist sehr windig hier. Gefühlte -8 Grad steht auf meinem Handy. Und ich muss sagen, das trifft es auch eher. Also ja, schon ziemlich ungemütlich. Oh.
0: Und es schneit wirklich. Also ich kann mir das nicht vorstellen hier aus dem gemütlichen Stuhl. Ich habe zwar auch schon ein Beweisvideo gesehen aus der Rhön auf hessenschau.de. Die sind wirklich kein Fake, ja?
1: Nee, die Schneeflocken, die fallen hier runter direkt vor meinen Augen. Die Dächer sind weiß, die Bäume sind weiß, auch die Wiesen sind weiß. Hier unten schon im Ort selber. Und das sieht nochmal viel schöner aus oben auf dem Ettelsberg, über 800 Meter hoch. Da sind auch die Pisten wirklich nochmal ganz weiß. Die Gondeln werden jetzt gerade angestellt, die fahren hoch. Ja, also auch oben beim Skywalk, da hängen die Tannen nochmal richtig durch von dem Schnee, der da runtergekommen ist.
0: Und was sagen die Leute da oben im nördlichen Zipfel von Hessen? Ist Schnee außergewöhnlich im Mai oder für Willingen ganz normal?
1: Also, die sind natürlich schneegewohnt, insofern ja, ein bisschen unbeeindruckt sind sie fast. Nein, die sagen so, ganz ungewöhnlich ist es nicht. Der eine oder andere hat auch, so wie ich, auch die Winterreifen noch drauf, vielleicht weil man eher spät dran war, aber heute fühlt man sich damit dann hier doch noch irgendwie ganz gut. Die Straßen waren so ein bisschen matschig heute Morgen, kann ich sagen. Ich habe mit dem Bauhof mal gesprochen, bei Jürgen Querl nachgefragt, und der hat mir gesagt, naja, also die Räumfahrzeuge, die hat er schon alle sommerfest gemacht, aber er hat hier so einen Trecker stehen. Wenn sowas irgendwie nochmal ist, dann könnte der noch räumen. Das war jetzt aber so gar nicht nötig. Und die Winterjacken hatten die Willinger auch noch gar nicht weggepackt, weil es hier wirklich auch so windig auch die letzten Tage war.
0: Oh Mann, und sie reden sich das Wetter aber jetzt wenigstens irgendwie schön.
1: Ja, muss ja irgendwie, ne? Also auch die Gäste, die jetzt hier aktuell sind, man kann ja trotzdem immer irgendwas machen und ja, vielleicht wirklich einfach mit der Gondel nochmal so einen kleinen Schneetag einlegen. Und das viele Wasser, was von oben runterkommt, vielleicht auch sonst in Form des Regens, hat zum Beispiel auch dazu geführt, dass die Diemeltalsperre aktuell überläuft. Die ist jetzt hier 15 Kilometer entfernt. Also man kann schon was machen und sich da vielleicht auch ein schönes Naturspektakel angucken oder eben nochmal hier vielleicht den letzten, allerletzten Schneetag dann in Willingen genießen.
0: Ja, also Schnee nochmal in Willingen. Ich dachte, das hätten wir abgehakt mittlerweile. Vielen Dank, HR4-Reporterin Silvia Ritter. Wenn's

0: Die Beach Boys um 10 vor 9.
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0: Gestern haben wir von Feldhamstern erzählt, die in Funkstadt ausgewildert worden sind. Heute haben wir welche im Frankfurter Stadtteil Bergen-Enkheim, Christina.
2: Der vor dem Aussterben bedrohte Feldhamster scheint ein Comeback zu kriegen. Heute werden in Bergen-Enkheim 24 Feldhamster ausgewildert. Seit 4 Jahren gibt es da ein Auswilderungsprogramm. Und was man weiß, ja, der Feldhamster hat sich seitdem wieder vermehrt. Aber wie viele neue Feldhamster es genau gibt, weiß man nicht gesichert.
0: Ach, wir wünschen den Feldhamstern auf jeden Fall, dass sie sich wohlfühlen und nicht aussterben. Der nächste trockene Tag kommt bestimmt und da könnten wir jetzt schon mal eine Radtour planen.
2: Ja, sehr gut, wenn man weiß, wohin man fährt.
0: Ja.
2: Zum Beispiel auf dem Eherradweg. Der verbindet auf 166 Kilometern die Ederquelle und die Mündung in die Fulda. Ja, und da gibt es jetzt überall Hinweisschilder. Da kann man dann einfach das Handy dran halten und da den QR-Code scannen. Und dann erfährt man, was um einen rum so los ist. Bei Vöhl gibt es zum Beispiel so ein Schild, da erzählt dann die Wildkatze Wilma von ihrem Leben im Nationalpark Kellerwald-Edersee. Radeln und dabei noch Dinge erfahren ist doch eine coole Kombi, oder?
0: Absolut. Schnee im Mai, den gab es tatsächlich. In Gersfeld in der Rhön hat es geschneit. Es gibt, wie gesagt, einen Videobeweis auf hessenschau.de, falls Sie mal gucken wollen. Und auch in Willingen schneit es kräftig, haben wir gerade von hr4-Reporterin Silvia Ritter gehört. Und hier sind die stündlichen Messwerte des Deutschen Wetterdienstes.
2: Ja, auf der Wasserkuppe schneit es bei -1 Grad. Auf dem kleinen Feldberg im Taunus haben wir gefrierenden Nebel bei -1 Grad auch. Im Offenbacher Wetterpark ist es bedeckt bei 5 Grad. Und in Bad Hersfeld, da gibt es leichten Regen bei rund 4 Grad.
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0: Das Wetter wechselhaft und kühl, 8 bis 14 Grad. Die Nachrichten mit Katrin Austermann. Guten Morgen. Zu wenige Medikamente, das soll in Europa künftig nicht mehr passieren. Deshalb will die EU neue Regeln auf den Weg bringen, auch um die Produktion der Medikamente mit öffentlichen Geldern zu unterstützen. ARD-Korrespondentin Katrin Schmidt.
1: Das große Ziel der Einigung, Europa soll weniger abhängig von einzelnen Lieferanten und der Herstellung außerhalb des Kontinents werden. Denn das hat in den vergangenen Jahren zeitweise dazu geführt, dass manche Medikamente in den Apotheken nicht mehr verfügbar waren, darunter etwa Schmerzmittel, Antibiotika oder Fiebersäfte für Kinder. Nach EU-Angaben stammten im vergangenen Jahr etwa 80-90% der Medikamente in Europa aus Asien, vor allem aus China.
0: Ärztepräsident Reinhardt fordert mehr Zeit, um die Reform der gesetzlichen Krankenversicherung zu prüfen. Er sagte dem Redaktionsnetzwerk Deutschland, vor der parlamentarischen Sommerpause sollte gar nichts entschieden werden. Stattdessen schlug er vor, dass Gesundheitsministerin Warken alle Beteiligten an einen Tisch bringe, um Alternativen zu entwickeln. Gleich beginnt in Hannover der Deutsche Ärztetag. Dort wird Gesundheitsministerin Warken erwartet. Das Kreuzfahrtschiff Hondius ist unterwegs nach Rotterdam. Nach dem Ausbruch des Hunter-Virus soll es dort gründlich desinfiziert werden. Die Evakuierungsaktion für die Passagiere war gestern abgeschlossen worden. Einige Besatzungsmitglieder blieben an Bord. Inzwischen ist ein weiterer Passagier positiv getestet worden, ein Mann aus Spanien. Die vier Deutschen von dem Schiff müssen zu Hause wochenlang in Quarantäne wegen der langen Inkubationszeit des Virus. Drei Menschen waren auf dem Schiff am Hunter-Virus gestorben. Nach fast 9 Jahren Bauzeit wird jetzt in Nordhessen ein wichtiger Autobahnknotenpunkt freigegeben. An der A44 ist das Wommener Dreieck zwischen Sontra und Herleshausen fertig. HR-Reporter Jens Wellhöhner.
2: Die Fahrzeit zwischen Kassel und Eisenach verkürzt sich nach der Freigabe heute um ca. 5 bis 10 Minuten. Eine besondere Herausforderung war der Bau des knapp 500 Meter langen Tunnels Alberberg und mehrerer Talbrücken. Allerdings fehlt östlich von Sontra immer noch ein Stück Autobahn. Das soll erst 2030 fertig sein. Bis dahin endet das heute freigegebene Teilstück bei Ulfen. Der Verkehr rollt dann weiter durch Dörfer an der B400. Das bleibt eine große Belastung für die Anwohner.
0: Im Seligenstädter Stadtwald im Kreis Offenbach haben Unbekannte eine echte Umweltsauerei angerichtet. Laut Polizei wurden nahe Mainhausen insgesamt 11 Fässer mit Öl oder Kühlflüssigkeit entsorgt. Teilweise seien die Stoffe schon ausgelaufen gewesen und versickert. Einen Teil konnte die Feuerwehr mit Bindemitteln sichern. Eine Spezialfirma soll die verseuchte Erde jetzt abtragen. Um die Verursacher zu finden, hofft die Polizei auf Zeugenhinweise. Und das steht heute noch an. In Berlin treffen sich die Spitzen von Union und SPD zum Koalitionsausschuss. Es geht um die Reformpläne der Regierung und den Haushalt. Bundesfinanzminister Klingbeil präsentiert die Jahresbilanz des Zolls. Er macht das am Leipziger Flughafen. Dort will er sich auch die Arbeit der Zollbeamten anschauen. Und beim Eurovision Song Contest in Wien ist am Abend das erste Halbfinale. Sängerinnen und Sänger aus 15 Ländern treten an, um sich für das Finale am Samstag zu qualifizieren. Das waren die Nachrichten.
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4: Ganz schön frisch heute früh und in den höheren Lagen Nordhessens hat es sogar noch mal geschneit. Wie das Wetter bei uns weitergeht, weiß Martin Gutt.
5: Bei uns entlang von Rhein und Main bleibt es erstmal sehr unterkühlt. Im Laufe des Tages erholt sich die Temperatur zwar noch ein bisschen, aber mehr als 8 bis 14 Grad sind heute nicht drin. Heute Vormittag gibt es zum Sonnenschein einige dicke Wolken. Ganz oben im Hochtaunus kann eventuell etwas Schnee fallen. Am Nachmittag treibt der böige Wind dann weitere Schauer mit Blitz und Donner heran, drumherum aber auch immer noch mit Sonnenschein. Und kühles Schauerwetter gibt es hier von Ingelheim bis Offenbach auch morgen am Mittwoch.
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4: Immer noch ganz schön was los auf den Straßen. Vorsicht auf der A3 Würzburg Richtung Frankfurt. Zwischen Hößbach und Goldbach sind Personen auf der Fahrbahn und Gegenstände liegen auf der Fahrbahn. Vorsicht auf der A67 Darmstadt Richtung Mönchhof-Dreieck. Zwischen Groß-Gerau und Rüsselsheim-Ost steht ein defektes Fahrzeug auf dem linken Fahrstreifen. A3 Würzburg Richtung Köln. Zwischen Hanau und dem Frankfurter Kreuz streckenweise stockend. A5 Heidelberg Richtung Darmstadt. Zwischen Zwingenberg und Darmstadt-Eberstadt streckenweise stockender Verkehr auch hier. A5 Kassel Richtung Frankfurt. Zwischen dem Bad Homburger Kreuz und dem Nordwestkreuz Frankfurt 8 Kilometer stockender Verkehr. A49 Gießen Richtung Kassel. Zwischen Baunatal Süd und Baunatal Nord 3 Kilometer Stau. Die Unfallstelle ist geräumt. A661 Egelsbach-Oberursel. Zwischen Frankfurt-Friedberger Landstraße und dem Bad Homburger Kreuz in beiden Richtungen streckenweise stockender Verkehr. Zwei habe ich noch. A3 Frankfurt Richtung Köln zwischen dem Mönch

0: Bahnhof Dreieck und im Wiesbadener Kreuz, 3 Kilometer stockender Verkehr und A643 Mainz Richtung Wiesbaden zwischen dem Dreieck Mainz und Wiesbaden-Eppelallee streckenweise stockender Verkehr. Ich wünsche Ihnen eine gute Fahrt.
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0: Und da brauchen wir gar keine große Bühne, um etwas zu bewegen um 8:55, sondern einfach mutige Menschen. Bei der Dialogaktion Was Deutschland verbindet sind 84 Menschen zusammengekommen, die sich vorher nie begegnet waren. Wie das vor Ort war, als völlig unterschiedliche Lebenswelten aufeinander trafen. Hören wir nach 3 Hits.
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0: Hier ist HR4 um 8:45. Na, wann haben Sie das letzte Mal mit jemand völlig Fremden gesprochen? Bei der Dialogaktion Was Deutschland verbindet von der ARD haben sich am Wochenende in Leipzig und Baden-Baden Menschen miteinander unterhalten und zusammen diskutiert, die sich nie vorher begegnet waren. 84 Menschen aus ganz Deutschland sind stellvertretend für 84 Millionen zusammengekommen. Christina, erklär nochmal.
1: Ja, der ein oder andere hat es ja vielleicht auch schon mitbekommen. Die Tagesschau hat ja auch schon darüber berichtet. Und jeden Abend um 19.45 Uhr gibt es den Dialog vor 8 im Ersten. Da haben wir gestern ja auch schon ein paar Ausschnitte gesehen. Und das Interessante war halt auch, du hast ja schon gesagt, die Menschen sind sich nie vorher begegnet.
0: Ja.
1: Und die wären im normalen Leben halt wohl sehr wahrscheinlich einfach aneinander vorbeigelaufen. Und jetzt sind sie aufeinander getroffen.
0: Ja, und du hast das live mitverfolgt. Du warst am Wochenende bei der Aktion in Leipzig mit dabei.
1: Ich war in der Redaktion und saß hinter dem Geschehen in der Regie. Ich hatte 10 Kameras gleichzeitig im Blick und habe dann auf die besten Bilder und Inhalte geachtet. Und in jeder Gesprächsrunde habe ich so richtig mitgefühlt, wie diese fremden Menschen näher zusammengerückt sind. Und Unterschiede und Gegensätze, die waren zwar da, das hat man deutlich gesehen, aber das war nichts, was die Menschen trennen konnte. Lena aus Baden-Württemberg, die hat am Ende gesagt, wir sind so viel gleicher, als wir gedacht hätten. Ja, und neben mir, da saß der Regisseur und ich habe mal zu ihm rübergeguckt, der hatte an der einen oder anderen Stelle wirklich Tränen in den Augen, weil er so gerührt war.
0: Aber es ging auch schon ein bisschen hitzig zur Sache, ne? Wie wir ja in der Tagesschau auch gesehen haben.
1: Ja, haben wir gesehen beim Thema Gleichberechtigung zum Beispiel. Thorsten, 63 aus Sachsen, der hat ja ganz klar gesagt, Gleichberechtigung überall will ich gar nicht haben. Er findet zum Beispiel, dass Frauen auf der Baustelle nicht 40 Kilosäcke schleppen sollten, weil sie ja vielleicht noch Kinder gebären sollen. Ja, und mit in der Runde war dann Tamina, 29 aus Niedersachsen und sie selber ist Handwerkerin und hatte da natürlich einiges dagegen zu setzen. Also es war ganz schön krass für viele, was Thorsten da gesagt hat. Aber Tamina und Thorsten, die waren sich hinterher total fein. Und sie waren auch froh, dass sie sich so offen ausgetauscht haben. Mhm. Also kein Stress, kein Streit, sondern sie verstehen sich tatsächlich.
0: Ja, und das ist ja auch der Sinn der Sache. Was Deutschland verbindet, die Dialogaktion der ARD. 3 Wochen lang berichten wir darüber. Heute Abend um 19.45 Uhr gibt es wieder den Dialog vor 8 im Ersten. Ich glaube, ich muss jetzt einfach ganz viel ARD schauen, um möglichst viel mitzukriegen.
1: Ja, ich auch.
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0: Hallo?
1: Ja, spannende Sache, die Aktion Deutschland verbindet von der ARD. Sollten wir uns vielleicht auch einfach mal zu Herzen nehmen, mal wieder mehr mit fremden Menschen zu sprechen an der Fußgängerampel oder im Zug. Die haben bestimmt alle eine spannende Geschichte. Hier ist HR4 um 8:10 Uhr.

0: Ein Klassiker der 80er Jahre, Roger Whittaker, um 9:30. Wir schalten jetzt in unsere Regionalstudios nach Kassel, Fulda, Gießen, Frankfurt und Darmstadt.
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2: Der Bahnhof ist die Visitenkarte einer Stadt, heißt es so schön. In Hanau hat diese Visitenkarte bisher kein gutes Bild abgegeben. Das soll sich ändern. Schritt für Schritt modernisiert die Bahn derzeit den Hauptbahnhof. Heute soll die neue Personenunterführung eingeweiht werden. Laut Bahn vollständig neu gestaltet, gut beleuchtet und mit künstlerischen Elementen. Währenddessen laufen auch die Planungen im Umfeld des Bahnhofs. Die Stadt investiert kräftig und will ein modernes Bild schaffen. Dazu gehört auch der 56 Millionen Euro teure Neubau der Hauptbahnhofbrücke. Die soll dieses Jahr noch fertig werden, hieß es zuletzt, und gilt als größtes Infrastrukturprojekt der Stadt seit Jahrzehnten. Marcel Ronge, Hanau.
3: Eppertshausen macht blau. Heute Abend werden in der Gemeinde im Landkreis Darmstadt-Dieburg lauter blaue Lichter leuchten. Hinter dieser Aktion steckt ein ernster Grund. Es geht um die Kampagne Light Up the Night, dem internationalen MECFS-Tag. Mit blau angestrahlten Gebäuden wie dem Rathaus, Brunnen und Fenstern soll auf die schwere Erkrankung MECFS aufmerksam gemacht werden. Viele Betroffene leiden unter extremer Erschöpfung und schweren körperlichen Einschränkungen. Oft ohne, dass Außenstehende davon etwas mitbekommen. Die Farbe blau steht bei der Aktion für Hoffnung, Aufmerksamkeit und Solidarität. Auch Eppertshäuser selbst sind eingeladen mitzumachen und ein blaues Zeichen im Fenster oder Vorgarten zu setzen. Helene Wilke, Eppertshausen.
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0: Sie haben es bei uns gehört oder es auch mitbekommen. Live heute früh gab es in den Mittelgebirgen nochmal Schnee. Und auch sonst ist dieser 12. Mai ja eher unterkühlt. Mehr von Martin Gutt.
4: Maximal 8 bis 14 Grad. Das sind heute die Höchstwerte hier in Rhein-Main. Das ist für Mitte Mai schon sehr niedrig. Und dazu gibt es zum Sonnenschein einige dicke Wolken. Ganz oben im Hochtaunus fällt eventuell auch noch ein bisschen Schnee. Am Nachmittag folgt Schauerwetter hinterher, angetrieben von einem böigen Wind. Und dieses Schauerwetter bekommen wir bei uns hier zwischen Itzstein und Dietzenbach auch in den nächsten Tagen. Es gibt nur so um die 15 Grad, dazu Schauer, Gewitter und Windböen. Aber mittendrin auch mal
1: das
4: Sonnenschein.
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0: Sorry Martin, jetzt habe ich dich abgewürgt. Aber der Verkehr lässt auch wirklich nicht nach. Vorsicht auf der A3 Köln Richtung Frankfurt. Zwischen Raunheim und Kelsterbach liegt eine Bakenfußplatte auf dem rechten Fahrstreifen. Vorsicht auf der B49 Limburg Richtung Gießen. In der Auffahrt Mehrenberg West steht ein defektes Fahrzeug auf dem Beschleunigungsstreifen. A3 Frankfurt Richtung Köln. Zwischen dem Mönchhof Dreieck und dem Wiesbadener Kreuz 3 Kilometer stockender Verkehr. B45 Hanau Richtung Dieburg. Zwischen Hanau-Fasanerie und der A3 Anschlussstelle Hanau 2 Kilometer stockender Verkehr. Und nochmal der Hinweis für S-Bahn-Reisende im Rhein-Main-Gebiet. Wegen eines beschädigten Stellwerks kommt es auf den Linien S1, S2, S8 und S9 zu Ausfällen und zu Kürzungen der Strecke. Weiterhin gute Fahrt für Sie.
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0: Andi Borg übernimmt jetzt die Musik um 9:30. Die nächste Ausgabe seiner Schlagerspaß-Sendung bei uns im Ersten gibt es schon nächste Woche Samstag am 23. Mai. Vorher hören wir ihn hier im Radio. Hier ist Ich brauch ein bisschen Glück.

0: Michael Holm, nachts scheint die Sonne um 21:45. Na, das eignet sich doch super zum Mitklatschen oder zum Teigklatschen.
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0: Ein duftendes Brot direkt aus dem Ofen. Wie lecker ist das denn? Und gerade jetzt natürlich zur Grillsaison. Vera John aus unserem HR4-Team, du bist totaler Brotfan.
2: Ja, total.
0: Und du hast jetzt ordentlich losgebacken. Gleich 3 Brote auf einmal. Warum denn das?
2: Also erstmal wollte ich 3 verschiedene ausprobieren mit Oliven drin, mit getrockneten Tomaten und dann eins mit Rosmarin. Und ich wollte mal testen, wie der Hefeteig am besten schmeckt, weil bei der Zubereitung, da gibt's ja verschiedene Methoden. Ja, und ich habe 3 davon ausprobiert.
0: Oh, meine Mama liebt ja vor allem Olivenbrot. Und welche 3 Methoden hast du ausprobiert?
2: Also erstmal die klassische, die wahrscheinlich die meisten kennen, ne? Teig kneten, 1-2 Stunden gehen lassen, ab in den Backofen. Ich habe meine Familie den Geschmackstest machen lassen und die haben befunden, schmeckt gut, ist aber ja so vergleichsweise zu den anderen so ein bisschen trocken.
0: Okay, das klingt, als hätten dich die anderen 2 Methoden mehr überzeugt.
2: Genau, für die braucht's aber etwas mehr Zeit. Also bei Methode 2 wird der Hefeteig erstmal wie gewohnt zubereitet, dann geht er aber über Nacht ganz langsam im Kühlschrank. Am nächsten Tag habe ich den erst rausgenommen und im Zimmer ein bisschen aufwärmen lassen und dann in den Backofen. Und das hat schon mal für ein saftigeres Brot gesorgt. Methode 3, die hat dann aber meiner Familie noch besser geschmeckt.
0: Was hast du da anders gemacht?
2: Also da wird der Teig auch am Vortag gemacht, aber mit mehr Wasser. Also der ist dann auch so ziemlich klebrig. Das soll aber so sein. Und der geht dann über Nacht in der Küche bei Zimmertemperatur auf. Der Teig ist danach immer noch sehr weich, deswegen lässt er sich auch nicht einfach so als Brot formen, sondern der Teig muss in eine Backform oder in einen gusseisernen Topf. Ja, und dann Deckel drauf und ab in den Ofen.
0: Und wie ist das angekommen?
2: Also Urteil meiner Familie, hervorragend. O-Ton. Ist zwar am aufwendigsten, aber lohnt sich echt, wenn man Zeit hat.
0: Wie das so oft ist im Leben mit den aufwendigen Dingen. Ja. Und was war da jetzt nochmal mit den Oliven? Tomaten, Rosmarin, habe ich doch was gehört.
2: Ja, genau. Die kannst du in alle Teige reinmischen, entweder einzeln oder ja auch als Mischung.
0: Lecker. Ich habe mir mal die Fotos von deinen Broten auf hr4.de angeschaut. Sieht mega aus. Und dein bestes Rezept gibt's dort natürlich auch.
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0: Mixed Emotions, You Want Love um 7 vor 10 hier in HR4. 4 Minuten lang ging der Song jetzt. Ein perfektes Frühstücksei kann man in der Zeit machen. Das würde zumindest so manch einer behaupten. Ich weiß es jetzt nicht so genau. Ich bin immer nicht die Eierbeauftragte gewesen in meiner Familie.
1: Also dann wäre es auf jeden Fall sehr weich gekocht. Ach so. Ja, dann funktioniert das. Also 5 Minuten sagt man, dann hast du ein perfektes weich gekochtes Ei. Mhm. Ja, aber jetzt, du ahnst es vielleicht schon, Britta will's wissen, gleich nach 10. Wenn ich ein Ei hart koche, klar, dann lasse ich das einfach ein bisschen länger drin, damit es hart wird. Ja. Dann koche ich das vielleicht schon mal hart und sage, ich brauche es aber erst abends, pack's in den Kühlschrank, ne?
0: Ja.
1: Und dann weiß ich nicht mehr, welches war jetzt das hartgekochte und welches war jetzt das rohe Ei.
0: Ja, klar.
1: Und dann die Frage, die mir eingefallen ist. Was passiert denn, wenn ich ein hartgekochtes Ei nochmal koche?
0: Okay, bin ich gespannt.
1: Ich auch.
0: Ich würde aber eigentlich vermuten, besser wird's nicht. Britta Lohmann ist gleich ab 10 für Sie hier in HR4. Ich bin Vivian Neuburg.

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4: 10 Uhr. EU will mehr wichtige Medikamente in Europa herstellen. Lufthansa-Aktionäre tagen erstmals wieder in Präsenz in Frankfurt. Verkehr soll gleich über neues Teilstück der A44

0: um gemeinsam wichtige Medikamente zu beschaffen. Das betrifft unter anderem Arzneimittel für seltene Erkrankungen, bei denen sonst laut EU-Kommission der Markt versagt. Die nun erlangte Einigung muss noch formal von Parlament und den EU-Mitgliedstaaten bestätigt werden.
1: In Berlin kommt am Abend der Koalitionsausschuss zusammen, um über mögliche Entlastungen wegen der gestiegenen Preise zu sprechen. Auch die Steuern sollen Thema sein. Union und SPD haben unterschiedliche Vorstellungen. ARD-Reporter Oliver Neuroth.
2: SPD-Chef Klingbeil hat sich beim Kongress des Deutschen Gewerkschaftsbundes dafür ausgesprochen, Menschen mit Einkommen zwischen 2.500 und 4.000 Euro im Monat zu entlasten. Um das zu finanzieren, möchte er Spitzenverdiener höher belasten. Ein Vorschlag, den CDU-CSU ablehnen. Unionsfraktionschef Spahn setzt sich dafür ein, Steuervergünstigungen pauschal zu kürzen. Im Podcast von Table Briefings schlägt er vor, alle Subventionen um 5% zu kappen. Damit käme nach seinen Worten ein Milliardenbetrag zusammen.
1: Zum ersten Mal seit 2019 treffen sich die Aktionäre der Lufthansa wieder persönlich vor Ort. Auf dem Gelände der Frankfurter Messe steht jetzt die Jahreshauptversammlung des Konzerns an. Ein Thema, die neue Spitze des Aufsichtsrates. HR-Reporter Roman Warschauer.
3: Nach 8 Jahren als Aufsichtsratsvorsitzender tritt Karl-Ludwig Klein nicht mehr an. Sein Nachfolger soll der frühere Chef des Energiekonzerns E.ON Tyson werden. Der Airline-Konzern befindet sich in einer schwierigen Phase. Einerseits konnten zuletzt Rekordumsätze erwirtschaftet werden, andererseits belasten die Folgen des Iran-Kriegs die Luftfahrt. Unter anderem rechnet Lufthansa mit deutlich höheren Kerosinkosten. Teilweise werden Strecken eingestellt.
1: Hohe Mieten in deutschen Großstädten sorgen für Frust bei vielen Berufstätigen. Das hat eine Umfrage der Wirtschaftsberatung PwC ergeben. Dabei stimmten 87% der Aussage zu, es sei Glückssache, in der Großstadt eine bezahlbare Wohnung zu finden. Fast 40% haben wegen hoher Mieten schon über einen Jobwechsel und Umzug nachgedacht. Aber die große Mehrheit, nämlich 89%, findet das Leben in der Großstadt angenehm, wegen der Einkaufsmöglichkeiten, des Freizeitangebots und der kurzen Arbeitswege. Auf der A44 in Nordhessen soll der Verkehr ab heute Vormittag etwas schneller rollen. Zwischen Sontra und Herleshausen wird das Wommener Dreieck freigegeben, nach 9 Jahren Bauzeit. Die Fahrzeit zwischen Kassel und Eisenach soll sich dadurch um bis zu 10 Minuten verkürzen. Das waren die Nachrichten.
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5: Heute Vormittag am ehesten im Süden ein paar freundliche Momente, sonst ist es heute überwiegend dicht bewölkt. Es gibt immer wieder Schauer, teils mit Blitz und Donner und windig ist es auch. Höchstwerte 8 bis 14 Grad. Wattenbach, Landkreis Kassel bekommt 10 Grad, in Rina, Landkreis Hersfeld-Rotenburg werden es 12 und Aumenau im Landkreis Limburg-Weilburg 13 Grad. Morgen weiter unbeständiges und windiges Schauerwetter, vereinzelt auch kurze Gewitter möglich. 10 bis 16 Grad, die Aussichten, der Feiertag am Donnerstag, mehr Wolken als Sonne, verbreitet Schauer, örtlich auch Gewitter, 9 bis 15 Grad, Freitag eine Mischung aus Sonne und Wolken, am Nachmittag dann erneut Schauer und 10 bis 16 Grad.
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5: 4:10 der Blick auf die Straßen. Vorsicht auf der A49 Kassel-Gießen. Zwischen Felsberg und Gudensberg ist eine Person auf der Fahrbahn. A3 Frankfurt Richtung Köln. Zwischen Kelsterbach und Mönchhof-Dreieck 2 Kilometer stockender Verkehr. A66 Wiesbaden Richtung Frankfurt. Zwischen Wiesbadener Kreuz und Hofheim ist der rechte Fahrstreifen wegen LKW-Reparaturarbeiten gesperrt. B45 Hanau Richtung Dieburg. Zwischen Hanau, Fasanerie und A3 Anschlussstelle Hanau, 2 Kilometer stockender Verkehr. Ein Hinweis für den S-Bahn-Verkehr im Rhein-Main-Gebiet. Wegen eines beschädigten Stellwerks kommt es auf den Linien S1, S2, S8 und S9 zu Ausfällen und Kürzungen der Strecke.
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5: Ja, und ich hoffe, Sie hatten einen guten Start in diesen Dienstag. Ja, ist wieder ein wechselhafter, nasser Tag, den wir vor uns haben. Musik habe ich und die macht gute Laune. Cora, Amsterdam, der Superhit von ihr. Matthias Reim mit Verdammt, ich lieb dich. Das war auch der erste richtig große Erfolg. Danach kannte ihn jeder. Und wir starten mit gute Laune Musik von Daniel Boone hier in HR4.
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0: Cora hier in HR4.
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0: Ja, ich habe letztens ein Ei hart gekocht, schon mal für den Abend, also danach ab in den Kühlschrank, schlauerweise zu den rohen Eiern und dann war ich abends echt unsicher, welches das gekochte ist. Gut, jetzt könnte ich an meinem Gedächtnis zweifeln, das ist aber eine ganz andere Geschichte. Ich habe mich jedenfalls gefragt, was passiert denn eigentlich, wenn ich jetzt ein gekochtes Ei nochmal koche? Ina Reckziegel aus dem HR4-Team hat sich dieser Frage mal angenommen, Ina.
2: Ja, die Frage ist irgendwie so naheliegend und irgendwie habe ich mir da selber noch nie Gedanken drum gemacht, deshalb eine spannende Sache. Also, wer ein gekochtes Ei nochmal kocht, der muss sich zumindest um seine Gesundheit keine Sorgen machen, denn gefährlich ist es nicht. Allerdings verändert sich die Konsistenz.
0: Aha, was kommt denn nach hart?
2: Ja, das Eiweiß, das wird zäh und gummiartig und das Eigelb, das wird trocken, klumpig und bekommt so eine grünliche Farbe. Also nicht wirklich appetitlich, aber eben ungefährlich.
0: Jetzt ist natürlich noch interessant zu wissen, wie sieht's geschmacklich aus?
2: Ja, durch das erneute Erhitzen schmeckt das Ei schwefelig. Also auch nicht so
0: gut, ne? Nee. Also bleibt die ultimative Frage, wie erkenne ich denn, ob ein Ei gekocht oder roh ist, wenn mein Gedächtnis nicht mehr mitmacht?
2: Ja, da gibt's eine ganz einfache Eselsbrücke, wie ich finde. Ein rohes Ei eiert. Also wenn man also ein Ei auf einer glatten Oberfläche dreht und es wackelt, eiert und dreht sich langsam, dann ist es roh. Und dreht sich das Ei schnell und gleichmäßig, dann ist es gekocht. Alternativ kann man noch das Ei im Dunkeln mit einer Taschenlampe anleuchten. Ein rohes Ei lässt das Licht durchscheinen und ein gekochtes Ei, das erscheint dunkel und undurchsichtig.
0: Also ich bin schon gespannt auf die Blicke meiner Familie, wenn ich nächstens in der Küche stehe und irgendwelche komischen Dinge mit Eiern mache. Also, aber wir haben gelernt, Eier zweimal kochen ist nicht schlimm, aber auch nicht lecker. Dankeschön an Ina.
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Was Aktuelles für die Autofahrer aus dem HR4-Verkehrszentrum. Vorsicht auf der A485 Gießener Ring, Langgöns Richtung Gießener Nordkreuz. Zwischen Gießen-Oselum und Gießen-Wieseck ist eine Person auf der Fahrbahn. Dort bitte aufpassen.

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1: 10:30 ist es. Vorsicht auf der A485 Gießener Ring Langgöns Gießener Nordkreuz. Zwischen Gießen-Ursulum und Gießen-Wieseck ist eine Person auf der Fahrbahn. A44 Kassel Richtung Dortmund. Zwischen Kassel-Bad Wilhelmshöhe und Zierenberg 2 Kilometer stockender Verkehr wegen einer Tagesbaustelle auf dem rechten Fahrstreifen. A60 Bingen Richtung Rüsselsheim zwischen Mainz-Finden und Kreuz Mainz-Süd 2 Kilometer stockender Verkehr wegen einer Tagesbaustelle auf dem linken Fahrstreifen. A66 Wiesbaden Richtung Frankfurt zwischen Wiesbadener Kreuz und Hofheim ist der rechte Fahrstreifen wegen LKW-Reparaturarbeiten gesperrt. B49 Limburg Richtung Gießen in der Auffahrt Mehrenberg West steht ein defektes Fahrzeug auf dem Beschleunigungsstreifen.
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1: Ich grüße Sie, einen schönen Dienstag allerseits. Ja, und früher hätte man ihn schon an seinen vielen Freundschaftsbändchen im Karohemd und der wallenden Lockenmähne erkannt. Ja, das war sein Style, ist auch schon ein paar Tage her. Die Musik, die ist auf jeden Fall einfach immer großartig. Wolfgang Petri jetzt hier bei uns in HR4.
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Cloud. Hier in hr4 am Dienstagvormittag. Und ich sag mal, es ist möglich heute, trockene Momente zu erwischen bei uns in Hessen. Das kann man sehr gut beobachten auf dem Regenradar. Finden Sie unter Wetter auf hr4.de. Ja, es ist möglich, aber es ist durchaus auch möglich, einen nassen Moment zu erwischen. Auch das heute immer wieder. Und den Liegestuhl für draußen, den brauchen wir heute eher auch nicht. Wir machen uns einen schönen Dienstag zusammen. Gleich das One-Hit-Wonder von F.R. David mit Words hat einen Riesenhit gelandet. Gibt's gleich.

Was Aktuelles aus dem hr4-Verkehrszentrum. Für die Autofahrer, Vorsicht auf der A44 Eisenach Kassel in Höhe Eschwege, sind Enten auf der Fahrbahn. Dort aufpassen.

0: Die Supermarktkette Tegut aus Fulda steht vor dem Aus. Zum Ende des Jahres ist Schluss. Diese Hiobsbotschaft gab es ja Anfang März. Wie geht's also weiter für die etwa 340 Filialen von Tegut? Fest steht, Edeka und Rewe haben ihre Finger im Spiel und wollen Filialen übernehmen. Und es gibt noch einen dritten, den Nahversorger Tante Enso. Kennen wahrscheinlich nicht so viele. HR4-Reporter Daniel Kätner hat die Einzelheiten.
1: Ein Mini-Supermarkt, der rund um die Uhr geöffnet hat. Für einige Stunden ist auch menschliches Personal zur Stelle. Das ist Tante Enso. Seit gut einem Jahr gibt es in Hohenroda-Mansbach im Kreis Hersfeld-Rotenburg eine Filiale. Bürgermeister André Stender ist happy.
2: Ich glaube auch, dass es sehr, sehr gut angenommen wird. Die Resonanz ist durchweg positiv und so kann es, so soll es und so wird es auch bleiben.
1: Neben Hohenroda gibt es in Hessen derzeit noch zwei weitere Tante Enso-Standorte. Beide im Norden, einer bei Helsa, einer bei Bad Emstal. Tante Enso will bundesweit 36 Tegut-Filialen übernehmen, einige auch in Hessen, sagt Thomas Gutballett, Chef von Tante Enso.
3: Ich kann Ihnen die Schande doch nicht sagen. Die Absprache ist, dass Tegut die zum richtigen Zeitpunkt dann verkündet. Sie möchten das gerne einheitlich machen, damit jetzt nicht hier mal ein Standort genannt, dort ein Standort genannt wird und die Mitarbeiter dann sozusagen nicht vorher ordentlich informiert sind und wissen, was mit ihnen passiert. Das ist eine nachvollziehbare Vorgehensweise und die respektieren wir auch.
1: Schon jetzt steht aber fest,
3: wir werden bei den 36 Märkten alle Mitarbeiter übernehmen.
1: Den Großteil der Tegut-Filialen will Edeka übernehmen, etwa 200 Stück. Rewe plant bis zu 40 Tegut-Filialen zu übernehmen. Für Verbraucher könnte das negative Folgen haben, warnt der Kasseler Verkehrswissenschaftler Helmut Holzapfel.
4: Es wäre eben so wahrscheinlich, dass Edeka die Filialen kauft, die direkt gegenüber sind, damit sie also sozusagen vor Ort ein Monopol haben und Rewe dasselbe macht. Das heißt, diese Aufsplitterung, die halte ich für besonders schlecht, dass eben die Filialen genommen werden, die gerade dann vor Ort ja Konkurrenz ausmachen.
1: Das hätte zur Folge, die Preise könnten steigen. Damit genau das nicht passiert, prüft das Bundeskartellamt das ganze Verfahren. Tante Enso legt den Fokus auf den ländlichen Raum, also dort, wo die Großen nicht mehr hingehen würden, sagt Thomas Gutballett.
3: Ich glaube, wir sind so klein, wir sind jetzt nicht das Zünglein an der Waage, wenn es um den großen Wettbewerb des deutschen Lebensmittelhandels geht. Die Großen brauchen sehr große Quadratmeterzahlen. Da reden man über 1000 Quadratmeter aufwärts. Und wir kommen hier mit 120, 150 Quadratmeter aus und bespielen die gut. Es gibt auch mal größere Flächen mit 300 Quadratmeter. Aber wir können die kleine Fläche in Gemeinschaft mit den Gemeinden und Kommunen. Das ist das, was uns besonders auszeichnet.
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1: 11 Uhr. Noch bis Freitag Behinderungen im S-Bahn-Verkehr in Rhein-Main. Merz sieht alle Menschen bei Reformen in der Pflicht. EU will mehr wichtige Medikamente in Europa herstellen. Das Wetter Wolken, ab und zu Schauer, bis 14 Grad. Die Nachrichten mit Katrin Austermann. Seit Sonntag gibt es massive Probleme auf mehreren S-Bahn-Linien im Rhein-Main-Gebiet. Und laut der Deutschen Bahn wird das auch noch bis Freitag so bleiben. HR-Reporter Heiko Schneider.
2: Nach Angaben der Bahnsprecherin muss in der Nähe des Frankfurter Hauptbahnhofs ein sogenanntes Steuerhäuschen neu gebaut werden. Es war am Sonntag abgebrannt, nachdem eine Oberleitung abgerissen und auf das Häuschen gestürzt war. Hintergrund war ein Suizidversuch. Der Neubau soll voraussichtlich am Freitag in Betrieb gehen. Bis dahin kommt es zu Einschränkungen und Ausfällen bei den S-Bahn-Linien S1, S2, S5, S8 und S9.
1: Bundeskanzler Merz

0: EU-Staaten und das Europaparlament darauf geeinigt, europäische Hersteller zu bevorzugen. Das soll in Zukunft für sichere Lieferketten bei Medikamenten sorgen. Die Pläne müssen noch formal bestätigt werden. Eine Ortsumgehung an der B8 soll in Zukunft Bad Camberg in Mittelhessen entlasten. Für einen neuen Brückenbau an der Strecke beginnen heute die Vorarbeiten. Experten sollen dort nach möglichen Weltkriegsbomben im Boden suchen. HR-Reporter Marc Klug.
1: Wenn Sie dort keine Weltkriegsbombe oder etwas Ähnliches finden, dann starten hier zeitnah die Bauarbeiten für eine neue Brücke. Zunächst mit dem Ausheben der Baugrube. In einem Jahr soll die 29 Meter lange Spannbrücke fertig gebaut sein. Das hängt damit zusammen, dass die Straßenverkehrsbehörde Hessen Mobil eine Ortsumgehungsstraße für den Luftkurort Bad Camberg plant, inklusive der Ortsteile Erbach und Würges. In Zukunft soll die neue B8 genau unter der neuen Brücke hindurchführen.
0: Das Kreuzfahrtschiff Hondius ist auf dem Weg nach Rotterdam in den Niederlanden. Dort soll es gründlich desinfiziert werden, nachdem das Hunter-Virus ausgebrochen war. Gestern Abend war die Evakuierungsaktion für die Passagiere abgeschlossen worden. 4 Deutsche, die an Bord waren, müssen jetzt wohl wochenlang in Quarantäne wegen der langen Inkubationszeit. In Cannes in Südfrankreich beginnt am Abend das internationale Filmfestival. In diesem Jahr treten 22 Filme im Wettbewerb um die Goldene Palme an, darunter 3 deutschsprachige. ARD-Korrespondentin Bettina Dunkel.
2: Im Rennen um den renommierten Filmpreis ist unter anderem die Berliner Regisseurin Valeska Griesebach. Ihr in Bulgarien gedrehtes Drama »Das geträumte Abenteuer« thematisiert den Mauerfall als Wendepunkt für Europa. Im Jahr 1949 spielt das Drama »Vaterland«. Hans Zischler und Sandra Hüller spielen darin den Schriftsteller Thomas Mann und dessen Tochter Erika. Der Spielfilm des polnischen Regisseurs Paweł Pawlikowski ist eine deutsche Koproduktion und wurde unter anderem in Frankfurt und Weimar gedreht.
0: Das waren die Nachrichten.
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4: Hier und da heute Vormittag auch mal ein paar freundliche Momente, bleibt allerdings die Ausnahme, sonst ist es überwiegend dicht bewölkt. Es gibt immer wieder Schauer, teils mit Blitz und Donner. Und windig ist es auch, Höchstwerte 8 bis 14 Grad. Wattenbach 10 Grad, Rhina 12 Grad, Aumenau 13 Grad. Morgen weiter unbeständig und windig. Schauer gibt's, vereinzelt auch kurze Gewitter möglich, 10 bis 16 Grad. Die Aussichten, Donnerstag, der Feiertag. Mehr Wolken als Sonne, verbreitet Schauer, örtlich auch Gewitter, 9 bis 15 Grad. Freitag, eine Mischung aus Sonne und Wolken. Vor allem am Nachmittag dann aber erneut Schauer und 10 bis 16 Grad.
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4: A661 Egelsbach Richtung Oberursel zwischen Frankfurt-Ost und Frankfurt-Friedberger Landstraße. 3 Kilometer stockender Verkehr wegen Reinigungsarbeiten auf dem rechten Fahrstreifen.
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4: Ja, was wäre das Leben ohne Vereine? Ich glaube, ganz schön trostlos. Ja, und Vereine gibt es ja so viele, so vielfältig in allen möglichen Bereichen. Und dahinter stecken natürlich auch ganz, ganz viele Menschen mit viel Engagement. Gleich stellen wir einen vor, und zwar die Bürgerselbsthilfe aus Friedrichsdorf im Hochtaunuskreis.
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1: Tja, heute mit der Bürgerselbsthilfe in Friedrichsdorf im Hochtaunuskreis. Andrea Salger ist 63 Jahre alt und aktives Mitglied dort. Und sie hilft in ihrem Verein vor allem beim Reparaturcafé.
2: Repariert wird von der Tasse, bei der der Henkel angeklebt werden muss, über eine Kuckucksuhr, Nähmaschine, Kaffeemaschine, Toaster, Lampen, Rasenmäher. Und es kommen die Friedrichsdorfer Bürger und auch aus den anderen grenzenden Gemeinden kommen die Leute.
1: Aber einfach mit dem kaputten Gerät vorbeikommen ist keine gute Idee, sagt Andrea Salger.
2: Wir arbeiten mit Anmeldungen. Man muss sich vorher anmelden und bekommt dann kurz vor dem nächsten Termin des Reparaturcafés ein Zeitfenster, an dem man vorbeikommen kann. Und der Reparateur schaut dann nach dem Fehler und versucht, das Gerät zu reparieren mit Hilfe des Kunden. Und das Ganze ist Gegenspende.
1: Vor 5 Jahren hat sie das Reparaturcafé mitgegründet und auch dafür gesorgt, dass da Leute sind, die was vom Reparieren verstehen. Ja, das ist ja wichtig und es ist eine Herzensangelegenheit für sie.
2: Ja, das war insofern wichtig, weil man spricht ja heute viel über Umwelt- und Klimaschutz und umsichtigen Umgang mit Ressourcen. Aber man findet kaum Möglichkeiten, alte, liebgewonnene Geräte reparieren zu lassen. Und das wollten wir ändern und haben uns überlegt, ein Reparaturcafé zu eröffnen und diese Möglichkeit unseren Mitbürgern zu geben.
1: Im Reparaturcafé wird aber nicht nur gemeinsam repariert, wie es der Name schon sagt, es wird auch zusammen Kaffee getrunken.
2: Ja, das ist inzwischen sehr wichtig geworden. Manche Leute kommen auch nur wegen unseres Kaffees und vor allen Dingen des Kuchens der 3 Kuchenbäckerinnen, die wir haben, die sich immer wieder abwechseln. Und es ist also ein Treffpunkt geworden, bei dem man sich unterhält, Kontakte knüpft und einen schönen Nachmittag verbringen kann.
1: Repariert wird immer an jedem 2. Samstag im Monat im Friedrichsdorfer Reparaturcafé. Und die Freude, wenn ein Lieblingsstück dann wieder funktioniert, die sieht man den Menschen deutlich an.
2: Ja, die Leute freuen sich in der Regel, wenn das Gerät repariert worden ist und gehen wirklich strahlend und mit einem Dankeschön raus. Und auch unsere Reparateure freuen sich immer wieder über jedes reparierte Gerät.
1: Die Bürgerselbsthilfe in Friedrichsdorf und ihr Reparaturcafé, Andrea Salger, hat es uns vorgestellt.
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Die Musik für Ihren Dienstagvormittag hier in HR4. Gleich Howard Carpendale. Aber erstmal Michelle, der letzte Akkord. Und wir haben es 11:23 Uhr.

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4: Und das sieht gut aus. Meldung habe ich nämlich keine. Wenn Sie unterwegs sind, kommen Sie alle sicher an Ihr Ziel.
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4: Freue mich, dass Sie da sind. Jürgen Drews gleich mit Ich baue dir ein Schloss nach Garland Jeffries. 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

HR4 am Dienstag. Peter Volkmann, der ehemalige Leadsänger und Gründer der Band Relax, ist im Alter von 74 Jahren gestorben. In den 80ern zählten Relax ja zu den bekanntesten Schlagerbands aus Bayern. Sie waren Stammgäste in der ZDF-Hitparade. Und gerade die Stimme von Peter Volkmann und seine prägende Rolle in der Band hat zum Erfolg von Relax beigetragen. Daran haben seine früheren Bandkollegen jetzt erinnert. Der größte Hit war Weile die Morg, der Song stürmte die Charts bis auf Platz 6 in Österreich, gab sogar die Spitzenpositionen. Den hören wir jetzt in Erinnerung an Peter Volkmann. Relax mit Weile die Morg.

0: Immer weniger Kinder können schwimmen. Das ist ein großes Problem. Die Deutsche Lebensrettungsgesellschaft, DLRG, warnt, nur noch 60% der Schülerinnen und Schüler können nach der Grundschule sicher schwimmen. 20% verlassen die Grundschule sogar als Nichtschwimmer. Und weil Schwimmen so wichtig ist, wirbt die DLRG dafür, dass Kinder frühzeitig Schwimmkurse machen. Allerdings ist es auch nicht immer leicht für Eltern, überhaupt einen zu finden. HR4-Reporterin Jutta Nieswand hat einen Kurs im Sedambad in Bad Homburg besucht.
1: Acht Kinder haben sich auf den Treppen des Schwimmbeckens ausgestreckt. Ihre Hände ruhen auf einer oberen Stufe, die Beine strampeln im Wasser. Schwimmlehrer Senat Lakota leitet ihren Beinschlag fürs Brustschwimmen an.
2: Okay. Eins, zwei, drei.
1: Ihm fällt auf, dass viele Kinder heutzutage Koordinationsprobleme haben. Umso schöner ist es dann, wenn sie schwimmen lernen.
3: Die Kinder sind so dankbar. Und das ist sehr wichtig für Entwicklung. Also die sind selbstbewusster. Ich habe was geschafft. Das tut gut, ja.
1: Seine Kollegin Sina Klose, die seit 2004 hier Schwimmkurse gibt und auch Schulklassen unterrichtet, ergänzt.
4: Mir ist aufgefallen, dass die Eltern mittlerweile weniger mit den Kindern ins Wasser gehen oder in Schwimmbädern gehen. Und eigentlich sich darauf verlassen wird, in der Schule wird es gemacht. Aber von einmal die Woche lernt man nicht so einfach schwimmen. Weg vom Handy, ab ins Schwimmbad, kann man eigentlich sagen. Da nimmt man den Kindern schon mal die Angst oder ein bisschen das Vertraute zum Wasser.
1: Für die Eltern war es allerdings auch nicht leicht, ihre Kinder hier im Schwimmkurs unterzubringen. Vater Florian Konradi erzählt.
5: Das Sedambad schaltet eine Internetseite frei mit einem gewissen Timeslot. Dem muss man sich angemeldet haben. Und wenn man da nur einige Sekunden oder Minuten später ist, dann kann man auf einer Liste sehen, wie man nach unten rutscht. Also bereits nach wenigen Sekunden sieht man, dass man auf Platz 127 oder sogar noch weiter hinten ist. Und dann eben die Chancen auf einen Schwimmkurs entsprechend geringer werden.
1: Für seinen 5-jährigen Sohn Titus hat er es geschafft, befreundete Eltern nicht. Das ist wie Konzertkarten kriegen, findet Mutter Sonja Broxton. Sie war auch in anderen Schwimmbädern auf Wartelisten, bis es mit dem Kurs im Sedambad geklappt hat. Sie sagt dazu,
6: ein bisschen deprimierend und auch schlimm für die Kinder natürlich. Die müssen ja dringend schwimmen können. Das Angebot müsste einfach da sein, es müsste einfach normal sein, dass jedes Kind schwimmen lernen kann.
1: Die Deutsche Lebensrettungsgesellschaft DLRG hat derzeit so viele Teilnehmende an Anfängerschwimmkursen wie noch nie. Aber es müssten noch viel mehr sein, so Michael Hohmann, Präsident des DLRG-Landesverbands Hessen.
7: Das heißt, die Eltern haben ihre Verantwortung, die Schulen haben ihre Verantwortung. Und wir als Organisation zusammen mit den anderen Ausbildern müssen unseren Job tun. Und natürlich brauchen wir freie Badflächen in den Hallen. Bädern.
1: Für die Kinder im Sedambad in Bad Homburg schaut es jedenfalls gut aus. Und sie haben vor allen Dingen Spaß.
8: Das Schwimmen ist so cool und ich mag das am meisten.
0: Ja, Schwimmen lernen macht Spaß. Unsere Reporterin Jutta Nieswand hat sich im Sedambad in Bad Homburg davon überzeugt.
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1: 12 Uhr. Schaden durch Cyberkriminalität so hoch wie nie. Merz sieht alle Menschen bei Reformen in der Pflicht. Razzia im Rhein-Main-Gebiet wegen Bestechung im Baugewerbe. Das Wetter, viele Wolken, ab und zu Schauer, bis 14 Grad. Mein Name ist Claudia Meichelbeck. Kriminalität im Internet ist eine immer größere Bedrohung für Deutschland. Innenminister Dobrindt sagt, der Schaden durch Angriffe auf Unternehmen, Behörden und Infrastrukturen habe letztes Jahr bei über 200 Milliarden Euro gelegen. Rund 335.000 Fälle seien gezählt worden. Die meisten Täter hätten im Ausland gesessen. Dobrindt kündigte ein Gesetz an, durch das Ermittler mehr Befugnisse bekommen.
2: Ich will dieses Gesetz auch diesen Monat noch im Bundeskabinett verabschieden lassen und die technischen Fähigkeiten, die heute vorhanden sind, dann auch maximal eingesetzt werden können gegen Kriminelle im Cyberraum. Es geht schlichtweg darum, dass wir noch stärker zukünftig abschrecken, abwehren und abschalten können.
1: Bundeskanzler Merz hat die Menschen in Deutschland aufgerufen, Veränderungen und Reformen zu unterstützen. Beim Bundeskongress des Deutschen Gewerkschaftsbundes in Berlin sagte er, der Staat könne die Bürger und Unternehmen nicht vor allen Verwerfungen schützen. Deutschland stehe vor nie dagewesenen Herausforderungen. Um Wohlstand, Freiheit und Frieden zu sichern, müssten alle einen Beitrag leisten. An mehreren Stellen der Rede des Kanzlers gab es Buhrufe.

0: Massive Verspätungen, Züge, die ausfallen oder nur auf der verkürzten Strecke fahren. Seit Sonntag geht auf mehreren S-Bahn-Linien im Rhein-Main-Gebiet fast nichts mehr. Eine Sprecherin der Deutschen Bahn hat dem HR jetzt gesagt, dass noch bis Freitag Geduld gefragt ist. Erst dann soll es besser werden. Ein Steuerhäuschen muss neu gebaut werden. Es war komplett abgebrannt. Grund waren abgerissene Oberleitungen infolge eines Suizidversuchs. Betroffen von den Störungen sind die S-Bahn-Linien 1, 2, 5, 8 und 9. In Deutschland gibt es keinen Trend, verstärkt aus den Städten aufs Land zu ziehen. Das hat eine Auswertung von Daten des zuständigen Bundesinstituts ergeben. Demnach liegen die Zugewinne in kleineren Städten und Gemeinden vor allem an der Altersstruktur. ARD-Korrespondent Florian Zinner.
1: Wenn weniger junge Menschen im typischen Umzugsalter vor Ort sind, zögern auch weniger weg. Neben der Auswertung von Wanderungsdaten zeigt eine Befragung von 1000 tatsächlich auf dem Land umgezogenen Personen, dass etwa mit dem Wegzug aus der Stadt nicht automatisch ein nachhaltiger Lebensstil einhergeht. So vergrößerte sich oft die Wohnfläche und die Nutzung des PKWs nahm zu. Ziel für junge Familien sei insbesondere, den Traum vom Eigenheim zu verwirklichen.
0: Das waren die Nachrichten.
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3: Hier und da mal ein paar freundliche Momente, sonst ist es heute aber überwiegend dicht bewölkt. Es gibt immer wieder Schauer, teils mit Blitz und Donner und windig ist es auch. Höchstwerte nur 8 bis 14 Grad. Willingen 8 Grad, Riehna 12 Grad, Gernsheim 14 Grad. Morgen weiter unbeständig und windig. Schauer gibt's, vereinzelt auch kurze Gewitter, 10 bis 16 Grad. Ja, und die Aussichten. Donnerstag, der Feiertag. Mehr Wolken als Sonne, verbreitet Schauer, örtlich auch Gewitter, 9 bis 15 Grad. Freitag dann eine Mischung aus Sonne und Wolken, aber am Nachmittag erneut Schauer und 10 bis 16 Grad.
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3: Der Blick auf die Straßen, 4:12, A3 Würzburg Richtung Frankfurt, zwischen Weibersbrunn und Hößbach, 2 Kilometer stockender Verkehr nach einem Unfall. Es liegen mehrere Plastikteile auf der Fahrbahn. A6 Heilbronn Richtung Mannheim, zwischen Schwetzingen-Hockenheim und Mannheim-Schwetzingen, 2 Kilometer stockender Verkehr, wegen einer Tagesbaustelle auf dem rechten Fahrstreifen. A661 Oberursel Richtung Egelsbach, zwischen Frankfurt-Niedereschbach und Frankfurt-Eckenheim, streckenweise stockender Verkehr.
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3: Ich grüße Sie, schön, dass Sie da sind. Eine angenehme Mittagszeit wünsche ich.
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0: Was passiert, wenn 84 Menschen aus ganz Deutschland, die sich vorher nicht kannten, ein Wochenende lang reden, und zwar nicht übereinander, sondern miteinander? Genau dafür schafft die ARD mit der Dialogaktion Was Deutschland verbindet einen Raum. Und herausgekommen sind mehr als 12 Stunden Material und viele tolle, spannende, rührende und auch kontroverse Momente. Zu sehen ist das Ganze in den nächsten Wochen unter anderem im Fernsehen. Katharina Wilhelm hat sich die einzelnen Diskussionen angeschaut und hier sind schon mal einige Reaktionen.
1: Können wir in Deutschland noch gut miteinander diskutieren? Andreas aus Berlin hat da erstmal Zweifel.
2: Toleranz in der anderen Meinung gibt es, glaube ich, gar nicht mehr. Oder ist sehr zurückgegangen und ich sehe auch nicht, dass es besser wird.
1: Karen aus Baden-Württemberg sagt,
3: es gibt irgendwo keine Mitte mehr. Es wird überall nur noch diskutiert, es wird nicht mehr miteinander gesprochen, es wird nur noch übereinander gesprochen.
1: Sie sind zwei von insgesamt 84 Teilnehmenden, die bei der ARD-Dialogaktion Was Deutschland verbindet mitgemacht haben. In den Fernsehstudios des MDR und SWR haben sie 2 Tage lang über Themen gesprochen, die sie gerade bewegen. Beispielsweise, wie es um die Demokratie steht.
4: Ich kenne so viele Leute, die die Demokratie verteidigen wollen, die sich dafür einsetzen, aber die einfach nicht angehört werden. Aber was bringt mir eine große Partei, die von Demokratie spricht, aber nichts davon umsetzt?
1: Sagt Rebecca aus Thüringen. Diskussionen gab es auch um den Umgang mit der Partei AfD.
5: Ja, aber eine Demokratie muss auch aushalten, wenn die AfD gewählt wurde. Sie ist ja von Menschen gewählt, die in dieser Demokratie leben.
1: So Thorsten aus Sachsen. Die 84 Teilnehmenden stehen symbolisch für knapp 84 Millionen Menschen in Deutschland. Sie kommen aus unterschiedlichen Hintergründen wie Alters- und Berufsgruppen, Bundesländern und Gemeindegrößen. Dass sich Menschen aus unterschiedlichsten Lebenswelten wirklich begegnen, werde immer seltener, sagt Jan-Henrik Schmidt, Medienforscher vom Hans-Bredow-Institut, der die Aktion wissenschaftlich begleitet.
6: Das klingt jetzt banal, hat was damit zu tun, dass es weniger Eckkneipen gibt, dass weniger Menschen vielleicht sich in Vereinen oder anderswo engagieren, dass es auch weniger Möglichkeiten gibt, tatsächlich einfach mehr so zufällig Leute zu treffen im öffentlichen Raum.
1: Was kann so ein Dialog am Ende bewirken? Jasmin aus Schleswig-Holstein hat für sich eine eindeutige Antwort gefunden.
7: Heute und gestern wurde ich gesehen. Und deswegen habe ich jetzt für mich überlegt, ich setze mich mal zu Hause hin, weil ich bin noch eine junge Generation, und schaue mal, wo ich meine Energie, die ich habe, einbringen kann. Ich merke, dass ich eine Stimme habe und die auch äußern möchte.
1: Zu sehen und zu hören sind die Diskussionsrunden unter anderem in der ARD-Mediathek, im Vorabend vor der Tagesschau im Ersten, auf Social Media und in vielen ARD-Radioprogrammen.
0: Das ARD-Dialogprojekt Was Deutschland verbindet hat Menschen aus ganz Deutschland zusammengebracht, um miteinander zu reden.
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0: Udo Jürgens und wir schauen in Ihre Region. Was gibt's Neues? Sie erfahren es in der Hessenschau. Es ist kurz nach 12:30.
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2: Schlechte Nachrichten für viele Pendler im Rhein-Main-Gebiet. Seit Sonntag gibt es ja Ausfälle und Behinderungen im S-Bahn-Verkehr und die werden wohl bis Freitag andauern. Eine Bahnsprecherin hat mir gesagt, in der Nähe des Frankfurter Hauptbahnhofs muss ein sogenanntes Steuerhäuschen neu gebaut werden. Ohne das läuft der Verkehr nicht richtig. Das alte Häuschen ist am Sonntag abgebrannt. Da ist eine Oberleitung abgerissen und draufgestürzt. Hintergrund ein Suizidversuch. Am Freitag soll der Neubau also in Betrieb gehen. Bis dahin gibt's Ausfälle und Behinderungen auf den Linien S1, S2, S5, S8 und S9. Heiko Schneider, Studio Rhein-Main.
3: Bei den 79. Filmfestspielen in Cannes, die heute beginnen, sind auch zwei Filme dabei, die von Hessen Film und Medien gefördert wurden. Darunter zum ersten Mal ein Wettbewerbsbeitrag, nämlich Vaterland von Pavel Pawlikowski. Der Film erzählt von einer Reise des Schriftstellers Thomas Mann und seiner Tochter Erika Mann durch Nachkriegsdeutschland und spielt in Weimar und in Frankfurt. In den Hauptrollen sind Hans Zischler und Sandra Hüller zu sehen. In der Sektion En certain regard läuft in Cannes das Spielfilmdebüt von Katharina Rivelis. Sie wurde 1985 in Leningrad geboren und wuchs in Darmstadt auf. Ihr Film I'll Be Gone in June erzählt von einer deutschen Austauschschülerin in den USA. Christoph Schäffer, Frankfurt.
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0: Sehr kühl, durchwachsen und windig. So sieht's heute aus, sogar mit weißer Pracht heute früh in den Mittelgebirgen. Die genauen Aussichten hat Martin Gutt.
5: Dieser Dienstag macht es jetzt am Nachmittag bei uns in Rhein-Main vor, wie es in den nächsten Tagen weitergeht. Kühl, schaurig und windig. Manchmal scheint die Sonne, aber Minuten später zieht schon der nächste Regenguss heran und dazu bläst der böige Wind sehr kühle 8 bis 14 Grad zu uns. Heute Nacht kommen schon die nächsten Regenwolken heran, die zerbröseln morgen zu neuem Schauerwetter mit Blitz und Donner. Und genau das kriegen wir auch am Feiertag zusammen mit etwas Sonnenschein.
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0: Vorsicht auf der A5 Kassel Richtung Frankfurt. Zwischen Hattenbacher Dreieck und Alsfeld Ost liegt ein Schutzblech auf dem linken Fahrstreifen. A3 Würzburg Richtung Frankfurt. Zwischen Weibersbrunn und Hößbach 2 Kilometer stockender Verkehr nach einem Unfall. A6 Heilbronn Richtung Mannheim. Zwischen Schwetzingen-Hockenheim und Mannheim-Schwetzingen 2 Kilometer Stau wegen einer Tagesbaustelle auf dem rechten Fahrstreifen. A661 Oberursel Richtung Egelsbach. Zwischen Frankfurt-Niedereschbach und Frankfurt-Eckenheim 3 Kilometer stockender Verkehr nach einem Unfall auf dem rechten Fahrstreifen. Allen unterwegs eine gute und sichere Fahrt.
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0: Und eine entspannte Mittagszeit, die wünsche ich auch. Gilbert O'Sullivan jetzt.
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Also wer viel mit dem Auto unterwegs ist und auf den Autobahnen, der kennt das ja wahrscheinlich auch, ne? Viele Baustellen gibt's und dann gibt's Autobahnen, da hat man das Gefühl, die werden nie wirklich fertig. Die A44 zwischen Kassel und Eisenach, die ist so ein Mammutprojekt, schauen wir gleich ein bisschen näher drauf.

0: Die neue A44 zwischen Kassel und Eisenach ist ein Mammutprojekt. Seit 20 Jahren wird schon daran gebaut. Ein Ende ist nicht in Sicht, doch heute ist zumindest schon mal ein 9 Kilometer langes Stück zwischen dem Wommener Dreieck und Sontra im Werra-Meißner-Kreis eröffnet worden. HR4-Reporter Jens Wellhöhner. Jens, wie viel schneller ist man denn jetzt zwischen Kassel und Eisenach unterwegs?
1: So 5 bis 10 Minuten spart das dann schon. Und das Gekurve über die Berge bei Herleshausen, das muss man jetzt auch nicht mehr machen. Und man kann von der A4 jetzt ganz bequem auf diese neue Autobahn abbiegen.
0: Du hast ja auch mit dem Bürgermeister von Sontra gesprochen, das an dem neuen Teilstück liegt. Der freut sich bestimmt, oder?
1: Ja, Thomas Eckert freut sich. Und seine Stadt hat auch ein neues Gewerbegebiet geschaffen, in der Hoffnung, dass das Arbeitsplätze bringt und dass die Gewerbebetriebe ja sich von der Autobahn jetzt anlocken lassen. Aber ungetrübt ist die Freude des Bürgermeisters nun auch wieder nicht.
0: Was ist das Problem?
1: Das neue Teilstück endet nämlich beim Dorf Ulfen, einem Ortsteil von Sontra. Ab da geht es dann 12 Kilometer über die Dörfer, bis die Autobahn danach wieder anfängt. Das ist also eine richtige Lücke. Und was das für die Anwohner in dieser Lücke bedeutet, das habe ich mir mal selber angeschaut. Schon jetzt rollt der ganze Fernverkehr zwischen Kassel und Eisenach vorbei an ihren Wohnhäusern. Besonders übel ist natürlich da der Krach.
0: Was sagen denn die Anwohner?
1: Einerseits freuen sie sich, dass das Pendeln zum Beispiel nach Eisenach einfacher wird, aber der Krach, der lässt sie nachts wirklich kaum noch schlafen. Ich habe auch mit einem Anwohner gesprochen, der mit seiner Gehhilfe über die Straße gehen muss, wenn er einkaufen oder Freunde besuchen will. Und er sagt, dass das Überqueren für ihn einfach lebensgefährlich ist. Ein Fußgängerüberweg, den gibt es dort in Ulfen nämlich überhaupt nicht und der ist auch gar nicht geplant. Also er muss immer auf gut Glück mit Gehhilfe über die Straße gehen. Also möglichst nicht sich vom LKW anfahren lassen. Und das wird jetzt wohl erstmal auch nicht besser. Und wenn jetzt der Verkehr durch das neue Teilstück noch stärker wird, dann weiß er wirklich bald nicht mehr, was er machen soll. Und die Anwohner, die wegen des Lärms geplagt sind, die wollen auch gerne wegziehen. Aber wer kauft schon Häuser direkt an der lauten B400? Das ist ein Problem.
0: Wie lange wird das so sein? Wann soll die Autobahn bei Sontra ganz fertig sein?
1: 2030, also in 4 Jahren. Aber die Menschen in Sontra, die glauben das doch nicht so ganz, weil das neue Teilstück, das heute freigegeben worden ist, da haben sie 9 Jahre dran gesessen.
0: Also eine langwierige Geschichte, die A44. Danke für die Infos an unseren Reporter Jens Wellhöhner.

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1: 13 Uhr, immer mehr Schäden durch Cyberkriminalität. Koalition will Zugang zu Integrationskursen wieder etwas erleichtern. 4 Menschen bei Razzia im Baugewerbe festgenommen. Das Wetter, viele Wolken, ab und zu Schauer, bis 14 Grad. Mein Name ist Claudia Meichelbeck. Bundesinnenminister Dobrindt warnt vor mehr Cyberangriffen auf Bürger, Unternehmen und staatliche Stellen. Kriminelle nutzten zunehmend KI-Technologie, damit ihre Attacken schneller, gezielter und professioneller würden. Aus Berlin, ARD-Korrespondent Markus Sambale.
2: Im vergangenen Jahr registrierte die Polizei rund 330.000 Fälle von Cyberkriminalität, vor allem aus dem Ausland. Das ist ein leichter Anstieg, allerdings werden viele Taten gar nicht angezeigt. Weiter steigt die Gefahr durch Hacker, die in IT-Systeme von Unternehmen und Behörden eindringen und dann Lösegeld fordern. Erst dann wollen sie verschlüsselte Daten und lahmgelegte Systeme wieder freigeben. Immer öfter drohen Kriminelle auch damit, sensible Daten zu veröffentlichen.
1: Bundeskanzler Merz hat noch einmal für tiefgreifende Sozialreformen geworben. Beim Bundeskongress des Deutschen Gewerkschaftsbundes in Berlin sagte er, Deutschland stehe vor nie dagewesenen Herausforderungen, unter anderem bei der Rentenreform. Begleitet wurde seine Rede von Buhrufen, Pfiffen und Gelächter. DGB-Chefin Fahimi entgegnete Merz, es dürfe keine Reformen geben, die einen Abbau von sozialen Schutzrechten bedeuten. Im Februar hatte das Bundesinnenministerium den Zugang zu kostenlosen Integrationskursen deutlich eingeschränkt. Massive Kritik an der Entscheidung kam unter anderem aus der SPD, den Ländern und den Kommunen. Nach Recherchen von WDR, NDR und Süddeutscher Zeitung gibt es jetzt einen Kompromiss bei dem Thema. ARD-Reporterin Paulina Milling.
3: Es geht dabei vor allem um Menschen ohne gesicherte Bleibeperspektive. Einige könnten schon ab Juni wieder an Integrationskursen teilnehmen, auf staatliche Kosten. Der Kompromiss sieht demnach ein Kontingent von freiwilligen Teilnehmern vor, bei dem die Kosten übernommen werden.

0: eines Bauunternehmens. Er soll bestochen haben, um an Bauaufträge zu kommen. Insgesamt sind 28 Personen beschuldigt, in diesem System mitverdient zu haben. Rund 300 Einsatzkräfte sind beteiligt an den Durchsuchungen im Rhein-Main-Gebiet und auch in Bayern. Sie haben Immobilien, Autos und Bargeld sichergestellt.
1: Trotz der Wahlschlappe seiner Labour-Partei vor einer Woche will der britische Premierminister Starmer weiter im Amt bleiben. Nach einer Kabinettssitzung sagte er, das Land erwarte, dass man die Regierungsarbeit fortsetze. Am Vormittag war eine Staatssekretärin aus seinem Kabinett zurückgetreten. Sie forderte Starmer auf, das Richtige für das Land zu tun und den Posten zu räumen. Das waren die Nachrichten.
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3: Heute zieht schauerartiger Regen über unser Hessenland. Oberhalb von 500 bis 700 Meter hat es sogar geschneit. Jetzt am Nachmittag wird es immer ein bisschen freundlicher. Trotzdem sehen wir oft dicke Wolken und es regnet auch immer wieder mal hier und da mit Blitz und Donner. In Nordhessen um die 8 Grad, vom Rhein-Main-Gebiet bis zur Bergstraße sind es 14 Grad. Bei Gewittern stürmische Böen. In Willingen im Landkreis Waldeck-Frankenberg sind es 8 Grad, Wattenbach im Landkreis Kassel 10 Grad, in Aumenau im Landkreis Limburg-Weilburg 13 Grad. Morgen weiter ziemlich kühles Durcheinander beim Wetter. Am Donnerstag mehr Wolken als Sonne, Schauer, an manchen Orten auch wieder Gewitter, Höchstwerte 9 bis 15 Grad. Und am Freitag eine Mischung aus Sonne und Wolken, vor allem am Nachmittag Schauer, Tiefstwerte dann so um die 6 bis 1 Grad, sonst maximal 10 bis 16 Grad.
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3: Momentan haben wir da zwei Meldungen. Die erste kommt von der A6 Heilbronn Richtung Mannheim zwischen Schwetzingen-Hockenheim und Mannheim-Schwetzingen. 2 Kilometer stockender Verkehr wegen einer Tagesbaustelle auf dem rechten Fahrstreifen. Und die zweite Meldung, die kommt von der A661 Oberursel Richtung Egelsbach zwischen Frankfurt-Niedereschbach und Frankfurt-Eckenheim. Streckenweise stockender Verkehr nach einem Unfall auf dem rechten Fahrstreifen. Und das war's zur Verkehrslage. Ich wünsche Ihnen eine sichere und gute Fahrt.
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3: Hallo zusammen, herzlich willkommen an diesem Dienstag, dem 12. Mai. Alles gut gelaufen, Ihre Wünsche sind bei uns perfekt angekommen. Das war wieder total schwer, da eine Wahl zu treffen. Und deswegen viel, viel Schönes werden wir auf jeden Fall in dieser Stunde haben. Deswegen legen wir auch gleich los von Philipp Steinke aus Mühlhausen, Thüringen. Da kommen herzliche Grüße an alle Zuhörer und an alle Schlagerfreunde. Grüße gehen auch an seine allerbeste Mama auf dieser Welt, die man sich nur wünschen kann, schreibt er. Und natürlich wünscht sich Philipp auch echten Schlager. Maite Kelly, der Morgen danach.
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0: Der Morgen danach. Maite Kelly hier bei uns in HR4 wünscht dir was. Und da sind gerade ein paar aktuelle Meldungen gekommen. Die wollen wir doch gleich mal reinnehmen von den Straßen bei uns in Hessen. Vorsicht auf der A5 Darmstadt Richtung Frankfurt. In der Abfahrt Frankfurt-Niederrad. Da steht ein defekter PKW. Und dort sind auch noch Personen auf der Fahrbahn unterwegs. Da bitte Vorsicht, die Abfahrt Frankfurt-Niederrad. Ein defekter PKW und Personen auf der Fahrbahn. Und das war's zur Verkehrslage. Fahren Sie weiter sicher zu Ihrem Ziel.
1: Ich wünsche mir das Lied Hab Sonne im Herzen, ob stürmt oder schneit. Ich bin die Inge Reitz aus Watzenburg und grüße alle meine Lieben, die mich kennen. Meine Schwester Irmgard und Christine Leitessen, bin im Altenheim, die Gerda Jung mit ihrem ganzen Team. Vielen

Chris Roberts, hab Sonne im Herzen. Genau, wenn die nicht draußen scheint, dann erst recht so wie heute. Da haben wir nicht allzu viel davon. Ich hoffe, Sie sind auch mit sonnigen Aussichten gesegnet und rufen jetzt bei uns an, denn unsere Telefone sind bereit. Also die Hotline ist bereit für Sie. Die Wünsche von morgen, die können Sie jetzt loswerden bei mir. Rufen Sie einfach an die 0800 4x7 224. 0800 4x7 224. Der Anruf ist für Sie kostenlos. Und natürlich, es geht auch per Post. Da sage ich nochmal die Adresse. HR4 wünscht dir was in 34 114 Kassel. HR4 wünscht dir was 34 114 Kassel. Oder das ist auch ganz einfach im Internet. Wenn Sie hr4.de anklicken, da finden Sie unser Wunschformular. Und das geht wirklich mit einem Klick ganz schnell auf die Reise. Am Kennenlerntag grüßt Nora Engelhardt aus Münchhausen ihren lieben Neris mit How Deep Is Your Love von den Bee Gees.

Angel und Nino De Angelo hier in HL4 wünscht er was. Da machen wir jetzt weiter mit Veronika Schelenz aus Nidda. Die wünscht sich nachträglich zu ihrem Geburtstag das Lied Ferne und Einsamkeit von Camilo Felgen. Camilo Felgen haben viele noch in Erinnerung, vor allem durch seine Stimme. Der Sänger aus Luxemburg, Texter war er auch und natürlich Radio- und Fernsehmoderator.

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0: Wer singt dann Lieder für dich? Josh war das hier bei uns in HR für Wünsch dir was.
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0: Vorsicht auf der A5 Darmstadt Richtung Frankfurt. In der Abfahrt Frankfurt-Niederrad steht ein defekter PKW und es sind dort immer noch Personen auf der Fahrbahn unterwegs. Auf der A5 Darmstadt Richtung Frankfurt. Vorsicht auch auf der B40, Frankfurt Flughafen Richtung Schwanheimer Knoten zwischen Kelsterbach-Frankfurter Straße und Schwanheimer Knoten, eine ungesicherte Unfallstelle und dort liegen Gegenstände auf der Fahrbahn. A4, Erfurt Richtung Kirchheimer Dreieck zwischen Herleshausen und Wommen, 3 Kilometer stockender Verkehr wegen einer Tagesbaustelle auf dem linken Fahrstreifen. A6 Heilbronn Richtung Mannheim zwischen Schwetzingen-Hockenheim und Mannheim-Schwetzingen, 2 Kilometer stockender Verkehr wegen einer Tagesbaustelle auf dem rechten Fahrstreifen. Und bleibt noch die A44 Kassel Richtung Dortmund zwischen Kassel-Bad Wilhelmshöhe und Zierenberg. Dort 2 Kilometer stockender Verkehr wegen einer Tagesbaustelle auf dem rechten Fahrstreifen.
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0: Schönen guten Tag. Andreas Ton wünscht sich den aktuellen Song von Simone und Charlie Brunner aus einem Guss. Es war toll im Konzert im Kyffhäuser, hat er uns geschrieben.
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Ich bin die Ursula Schmidt aus Usingen, Eschbach. Und ich würde gerne mal den Hansi Hinterseher hören mit dem Lied Du, du bist mein Leben.

Gerhard Oehler aus Biebertal wünscht seiner Frau Renate zu ihrem 77. Geburtstag alles erdenklich Gute und weiterhin viel Gesundheit. Und für sie das Lied Du bist meine Heimat von Unheilig.

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1: Mein Name ist Inge Bade, ich rufe aus Mannheim-Sandhofen an und habe einen Wunsch von Andy Borg, ein schönes Lied wünsche ich mir.

Ich brauchte jeden Tag, so heißt das Lied von Andy Borg. Post haben wir von Helen Braun. Sie schreibt, wir wünschen unseren Eltern bzw. Großeltern Heidi und Horst Kuchen aus Frankenberg-Schreufer zu ihrer diamantenen Hochzeit das Lied Marmor, Stein und Eisen bricht von Drafi Deutscher. Zu ihrer Silberhochzeit vor 35 Jahren, da wurde auf ihren Wunsch dasselbe Lied hier bei uns in HF4 gespielt.

Guten Tag, hier ist der Dirk Herber aus dem wunderschönen Angersbach und wünsche mir für mich und meine Kollegen und alle, die mich kennen, von Michelle Kopfüber in die Nacht. Das

Ich heiße Karin, wohne im schönen Frankenland und wünsche mir das Lied mit Peter Alexander, Der Mond hält seine Wacht.

Und wir hören Parla Comé von Eros Ramazzotti. Damit grüßt Thomas Zimmermann aus Riedstadt-Erfelden die Renate und Ronald und dazu noch seine Taxifahrerkollegen in Darmstadt.

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1: 14 Uhr. Tankrabatt kommt inzwischen offenbar bei den Verbrauchern an. Cyberkriminalität führt zu immer höheren finanziellen Schäden. Studie sieht keine Hinweise auf Flucht der Deutschen aus den Städten. Das Wetter, viele Wolken und ab und zu Schauer bis 14 Grad. Mein Name ist Stefan Schiebelhut. Die Mineralölkonzerne geben den staatlichen Tankrabatt mittlerweile weitgehend an die Kunden weiter. Das geht aus einer Analyse der Monopolkommission hervor. ARD-Reporterin Nadine Micholek.
2: Erste Erhebungen nach der Einführung des Rabatts, der seit einer Woche gilt, zeigen das. Die Bundesregierung hat den Mineralölkonzernen fast 17 Cent Steuererleichterungen ermöglicht. Die haben sie offensichtlich an die Kunden weitergegeben. Trotz der Preissenkungen ist die Kommission gegen eine Verlängerung des Tankrabatts. Sie kritisiert unter anderem die hohen Kosten für den Staat und die sozial ungleichen Entlastungen. Die unabhängige Monopolkommission berät die Bundesregierung und den Gesetzgeber im Bereich der Wettbewerbspolitik.
1: Cybercrime ist eine immer größere Bedrohung für Deutschland. Bundesinnenminister Dobrindt sagte bei der Vorstellung der Zahlen für das vergangene Jahr, die Sicherheitsbehörden hätten rund 335.000 Attacken registriert, vor allem aus dem Ausland. Der Schaden durch Angriffe auf Unternehmen, Behörden und Infrastruktur habe bei über 202 Milliarden Euro gelegen. Durch den Einsatz von KI werde Schadsoftware ausgefeilter und zugleich einfacher einsetzbar. Dobrindt kündigte an, dass die Behörden deshalb mehr Befugnisse bekommen sollen. Illegal Müll zu entsorgen wird mit teilweise hohen Bußgeldern geahndet. Im Kreis Offenbach ermittelt die Polizei jetzt in einem besonders heftigen Fall. Bei Mainhausen wurden im Wald Fässer mit Altöl und Kühlflüssigkeit abgeladen. Ein Spaziergänger hatte sie entdeckt. HR-Reporter Wolfgang Hetfleisch.
3: Insgesamt wurden 11 rote und blaue Fässer in zwei unterschiedlichen Größen gefunden. Mehrere davon waren umgekippt. Der Inhalt lief aus und konnte teilweise im Erdreich versickern. Die hinzugerufene Feuerwehr grenzte den Schaden mithilfe von Bindemittel ein. Eine Spezialfirma hat den kontaminierten Waldboden dann abgetragen und die Fässer fachgerecht entsorgt. Die zuständigen Ermittler hoffen auf Hinweise, wer die Fässer abgeladen und sich damit strafbar gemacht hat.
1: Die Paketflut im internationalen Onlinehandel führt zu einem deutlich größeren Aufwand beim deutschen Zoll. Bei der Jahresbilanz sagte der Präsident der Generalzolldirektion Rolfink, letztes Jahr seien knapp 790

0: sind, zögen auch weniger weg. Neben der Auswertung von Wanderungsdaten zeigt eine Befragung von 1000 tatsächlich auf dem Land umgezogenen Personen, dass etwa mit dem Wegzug aus der Stadt nicht automatisch ein nachhaltiger Lebensstil einhergeht. So vergrößerte sich oft die Wohnfläche und die Nutzung des PKWs nahm zu. Ziel für junge Familien sei insbesondere, den Traum vom Eigenheim zu verwirklichen.
1: Das waren die Nachrichten.
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3: Unsere HR-Wetterkamera auf dem Funkhaus am Dornbusch. Die Skyline wird vom grauen Wolkenmeer so ein klein bisschen zugedeckt. Heute zieht auch insgesamt so ein bisschen schauerartiger Regen immer wieder über unser Hessenland. Oberhalb von 500 bis 700 Metern, ja, merkt man sich mal für Mai, da hat es sogar geschneit. Jetzt am Nachmittag wird es immer ein bisschen freundlicher. Trotzdem sehen wir oft dicke Wolken und es regnet auch immer mal wieder. Hier und da mit Blitz und Donner. In Nordhessen haben wir so um die 8 Grad, vom Rhein-Main-Gebiet bis zur Bergstraße 14. In Willingen im Landkreis Waldeck-Frankenberg sind es 8 Grad, Rina im Landkreis Hersfeld-Rotenburg 12 Grad und dann haben wir noch den Landkreis Groß-Gerau mit Gernsheim 14 Grad. Morgen so ein ziemlich kühles Durcheinander beim Wetter. Am Donnerstag mehr Wolken als Sonne, Schauer, an manchen Orten auch Gewitter, Höchstwerte 9 bis 15 Grad. Am Freitag eine Mischung aus Sonne und Wolken, vor allem am Nachmittag Schauer. Tiefstwerte immer noch ganz schön frisch, um die 6 bis 1 Grad, sonst maximal 10 bis 16 Grad.
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3: Da haben wir die A44, Kassel Richtung Dortmund zwischen Kassel-Bad Wilhelmshöhe und Zierenberg. 2 Kilometer stockender Verkehr. A643 Wiesbaden Richtung Mainz zwischen Wiesbaden-Eppelallee und Dreieck Mainz. Streckenweise stockender Verkehr. A661 Oberursel Richtung Ekelsbach zwischen Frankfurt-Niedereschbach und Frankfurt-Eckenheim, 3 Kilometer stockender Verkehr. Die B27 ist zwischen Bad Soden-Allendorf, zwischen Bahnhofstraße und der Straße auf dem Steineckel in beiden Richtungen nach einem Unfall gesperrt. Bitte diesen Bereich weiträumig umfahren.
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3: Hallo zusammen, schönen guten Tag. Tauschen wir, ne? Den Schreibtisch gegen die Schubkarre oder das Meeting gegen die Mistgabel? Tatsächlich, das passiert, denn junge Bürgermeister, die gehen mal in eine andere Rolle oder die nehmen eine andere Rolle mal an, nämlich die vom Landwirt. Wie sich das anfühlt, das erfahren wir hier um 14:45.
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0: Tja, den Song mag ich total. Kavila mit Danke für jede Sekunde. Halb vier am Nachmittag. Ja, statt am Schreibtisch zu sitzen, ran an die Schubkarre. Von wegen Meeting mit Kollegen im Amt. Der Stall soll ausgemistet werden. In ganz Deutschland, da schlüpfen am Weltbauerntag, dem 1. Juni, junge Bürgermeister für einen Tag in die Rolle der Landwirte. Halb vier Reporter Daniel Kätner, der hat für uns den Überblick. Daniel, wie viele machen denn da eigentlich mit?
1: Ja, es sind insgesamt 11 Bürgermeister. Bei uns in Hessen sind es 3. Also wir sind da ja schon vorne mit dabei. Und was noch auffällt, es sind 3 Frauen. Das sind die Bürgermeisterin von Petersberg, die Bürgermeisterin von Eiterfeld und von Rockenberg. Und ich habe vorhin mit Claudia Brandes gesprochen, die Bürgermeisterin von Petersberg. Und sie hat mir gesagt, dass sie sich schon richtig drauf freut.
2: Ich werde auf einem Bauernhof unterwegs sein, wo Milchkühe leben. Ich erhoffe mir natürlich, dass ich richtig mit anpacken darf, um auch mal zu spüren, was es bedeutet, eben mit den Händen was zu tun, Produkte zu erwirtschaften. Landwirtschaft, der sagt man ja nach und so ist es tatsächlich auch. Mein Opa ist Landwirt, also kann ich da auch schon zumindest ein bisschen mitreden. Durchaus teilweise auch eine Knochenarbeit. Ja, und da kommt eben das Geld nicht vom Schreibtisch und Matcha Latte trinken rein.
0: Ja, also die müssen richtig anpacken. Die Bürgermeister machen das Ganze aber sicher nicht nur aus Spaß. Was ist denn das Ziel?
1: Ja, durch die Aktion kann man sich vielleicht ja besser in die Landwirte hineinversetzen. Also welche Herausforderungen haben die, welche Probleme gibt es? Und es geht darum, sich auszutauschen, dass man sich persönlicher besser kennenlernt, nicht vielleicht immer nur hin und her telefoniert oder eine Mail hin und her schreibt.
2: Wir haben als Gemeinde ja kontinuierlich Berührung mit den Landwirten. Nicht nur, wenn es um Flächen geht, sondern auch so im Alltag. Und ich finde das gegenseitige Verständnis super wichtig, denn die Interessen der Landwirtschaft sind nicht unbedingt immer im Einklang mit den Interessen der kommunalen Stadtentwicklung. Und der Austausch ist mir stetig super wichtig. Und ich glaube, wenn man sich mal in die Rolle eines Landwirtes für einen Tag versetzen lässt, kann man da einfach viel besser Empathie aufbauen.
1: Ja, und noch ein wichtiger Punkt, den die Bürgermeisterin genannt hat. Sie will den Petersberger zeigen, wie wichtig die Landwirtschaft für ihre Gemeinde ist.
0: In ganz Deutschland übernehmen junge Bürgermeister für einen Tag die Rolle des Landwirts. Vielen Dank, HR4-Reporter Daniel Kätner.
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I Am, I Said war für Neil Diamond was ganz Besonderes. Nicht, weil er damit Anfang der 70er für einen Grammy nominiert wurde. Viel wichtiger für ihn, dass er selbst mit diesem Lied sein eigenes Leben bis dahin mal aufgearbeitet hat. Ein ganz, ganz persönlicher Song also. Und ich finde, das hören und spüren wir auch.

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1: Es ist jetzt 14:30. Wir schalten in unsere Regionalstudios nach Kassel, Fulda, Gießen, Frankfurt und Darmstadt.
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2: Was denkt sich bloß jemand, der Fässer voller Altöl und Kühlflüssigkeit einfach im Wald ablädt? Genau das ist nahe der Gemeinde Mainhausen im Kreis Offenbach passiert. Ein Spaziergänger hat die Sauerei am frühen Montagmorgen entdeckt. 11 rote und blaue Fässer in 2 Größen, die müssen von einem Fahrzeug abgeladen worden sein. Was die Sache besonders schlimm macht, die meisten Fässer waren umgekippt, der Inhalt lief aus und konnte im Boden versickern. Die Feuerwehr hat getan, was sie konnte, und eine Spezialfirma hat das Erdreich abgetragen und die Fässer korrekt entsorgt. Die in den Wald zu schmeißen, ist übrigens eine Straftat. Die Polizei hofft auf Hinweise. Wolfgang Hetfleisch, Mainhausen.
3: Hier am Frankfurter Hauptbahnhof werden aktuell die Putzlappen in den hintersten Ecken geschwungen. Sogar die Mülleimer werden gereinigt, Kaugummis vom Boden gekratzt und Industriekletterer schwingen sich an der Glasfassade am alten Hallendach entlang. Ganze 25.000 Quadratmeter Fenster putzen die in den nächsten Wochen. Denn die Bahn hat seit Mitte April den Frühjahrsputz eingeläutet. Allein in Frankfurt werden 25 Stationen aktuell ganz besonders gründlich gereinigt. Darunter mehrere S-Bahn-Stationen. So sollen die Bahnhöfe sauberer und auch einladender werden. Das ist für Bahnchefin Evelyn Paller aktuell einer der obersten Punkte auf der langen To-Do-Liste. Anne-Kathrin Hochstrat aus dem Frankfurter Hauptbahnhof.
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1: Also bislang war dieser Tag hessenweit ja ziemlich unterkühlt, oben in den Bergen sogar mit Schnee. Mehr zu den Aussichten jetzt von Martin Gutt.
4: Hier in Rhein-Main sind kühle Luft, Regenschauer und Wind noch ein paar Stunden lang zusammen unterwegs. Es bleibt dabei frisch und schon im Laufe der Nacht kommt das nächste Regengebiet zu uns. Das zerbröselt dann morgen in ein Sammelsurium aus Wolken, Wind und Regenschauern. Auch kurze Gewitter sind immer mal dabei. Rund um Frankfurt oder Offenbach scheint vereinzelt ein bisschen die Sonne und das alles mit kühlen 10 bis 15 Grad. Und auch der Feiertag wird bei uns in Rhein-Main genauso durchwachsen.
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1: Da haben wir die A3 Frankfurt Richtung Köln zwischen Kelsterbach und Mönchhof-Dreieck, 3 Kilometer stockender Verkehr. Die B27 ist in Bad Soden-Allendorf zwischen Bahnhofstraße und der Straße auf dem Steineckel in beiden Richtungen nach einem Unfall gesperrt. Bitte diesen Bereich weiträumig umfahren.
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1: Hallo zusammen, allen einen schönen Tag wünsche ich.
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0: Die Archies mit Sugar Sugar Hype hier am Nachmittag. Kann man sich kaum vorstellen, ne? Eine halbe Milliarde Maikäfer. Eine halbe Milliarde Maikäfer bei uns in Hessen. Vor allem der Süden bereitet sich auf das große Krabbeln vor. Dieses Jahr ist ein Massenflugjahr der Maikäfer. Im Stadtwald von Griesheim bei Darmstadt wird es ziemlich lebendig. Alle 4 Jahre schlüpfen da nämlich besonders viele der Insekten gleichzeitig aus dem Boden. Und genau das konnten interessierte Griesheimer am Abend bei einer öffentlichen Führung der Stadt erleben.
1: Also wenn Sie jetzt mal nach oben schauen, dieser Bergahorn, der jetzt so vielleicht 15 Jahre alt ist, der ist ganz stark von den Maikäfern angeflogen worden. Und das ist so ein typisches Beispiel hier, wo die das machen.
2: Revierförster Michael Göbel hat ein geschärftes Auge für die Maikäfer, die da in den Bäumen sitzen. Sie fliegen noch nicht, denn es ist zu kalt. Aber es sind viele, die sich da an den Blättern satt fressen. Michael Göbel erklärt, warum die Tiere in diesem Jahr gerade so häufig auftreten.
1: Hier bei uns im Stadtwald sind die Zahlen sehr hoch. Das macht uns große Sorgen, denn ab einer Engerlingszahl von ungefähr 5 Engerlingen pro Quadratmeter ist die Gefahr sehr groß, dass wieder so viele Maikäfer auf die Welt kommen und so viel Eiablage stattfinden und die Engerlinge dann die Feinwurzeln der Bäume fressen.
2: Der Grund liegt im Lebenszyklus der Tiere. Die Larven, sogenannte Engerlinge, leben 3 Jahre lang im Boden. Im 4. Jahr schlüpfen dann die fertigen Käfer. Deshalb kommt es nur alle 4 Jahre zu diesen besonders starken Flugzeiten. Die Teilnehmer der Maikäferführung hatten in diesem Jahr schon erste Kontakte mit den fliegenden Maikäfern.
3: Wir haben spät abends im Garten gesessen. Und dann kam so ein Schwarm und da ist mir aufgefallen, das müssen die Maikäfer sein. Und heute bin ich da, ich will mir das mal angucken, ob es wirklich die Maikäfer waren.
4: Also ich grusel mich nicht vor denen, aber es ist natürlich jetzt nicht unbedingt nur ein schöner Anblick, aber eine gewisse Faszination ist schon auch dabei.
5: Ich mache die ganz gern, wenn wir auf dem Balkon sind und die da rumfliegen. Beim ersten Mal, wenn man sie lange nicht mehr gehört hat, habe ich mir erstmal erschrocken, plötzlich am Ohr, da ist eine Wespe, wäre da um mich rum. Nee, aber ich mache die ganz gern, die tun einem ja nichts.
2: Für den Wald bringen die Tiere allerdings kaum Vorteile mit sich. Vor allem die Larven können zum Problem werden, denn sie fressen Pflanzenwurzeln an und schwächen dadurch junge Bäume. Trotzdem gehören Maikäfer zum heimischen Ökosystem dazu. Bei der Führung geht es deshalb nicht nur um mögliche Schäden, sondern auch darum, die Tiere und ihren Lebensraum besser kennenzulernen. So ein Kahlschlag bedeutet aber übrigens nicht immer das Ende für die Bäume, gibt Michael Göbel den Gästen zum Abschluss noch mit.
1: Also die Knospen werden nicht mitgefressen. Das heißt, die Bäume treiben wieder aus, machen einen Nottrieb und dann überleben die Bäume diesen Fraß.
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Und da habe ich eine Verkehrsmeldung. Vorsicht auf der A66 Frankfurt Richtung Wiesbaden zwischen Kelkheim und Frankfurt-Salzheim liegt ein Eimer auf der Fahrbahn. Da bitte vorsichtig fahren.

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3: 15 Uhr. Tankrabatt kommt inzwischen bei den Verbrauchern an. Cyberangriffe werden immer professioneller. Giftstoffe illegal in Seligenstädter Stadtwald entsorgt. Das Wetter wechselhaft mit Schauern und einzelnen Gewittern bis 14 Grad. Mein Name ist Stefan Schiebelhut. Der staatliche Tankrabatt wird mittlerweile weitgehend an die Kunden weitergegeben. Die Monopolkommission teilte mit, darauf deuteten die Daten aus der ersten Woche nach der Einführung des Rabatts hin. Zu Beginn sei die Steuersenkung von knapp 17 Cent pro Liter nur unvollständig weitergegeben worden. Die Kommission sieht den Tankrabatt insgesamt kritisch. Er koste den Staat sehr viel und entlaste sozial unausgewogen. Er solle deshalb auch nicht verlängert werden. Der Tankrabatt gilt im Mai und Juni. Ärztepräsident Reinhardt hat Bundesgesundheitsministerin Waken aufgefordert, ihr Sparpaket für die Krankenkassen auf Eis zu legen. Reinhardt äußerte sich zum Auftakt des Deutschen Ärztetags in Hannover. Aus Hannover ARD-Reporter Bertil Starke.
4: Der Umbau im Gesundheitssystem sei keineswegs die größte Sozialreform der letzten Jahrzehnte, sondern ein reines Spargesetz. Dem widersprach Bundesgesundheitsministerin Waken in ihrer Rede nicht. Eine Alternative gibt es aus ihrer Sicht aber nicht. Zu dramatisch sei die finanzielle Situation der Krankenkassen. Viele Ärztinnen und Ärzte rechnen durch die Reform mit sinkenden Einnahmen und einer schlechteren Patientenversorgung. Dutzende von ihnen demonstrierten am Vormittag lautstark vor der Tagungshalle in Hannover.
3: Bundesinnenminister Dobrindt warnt vor mehr Cyberangriffen auf Bürger, Unternehmen und staatliche Stellen. Kriminelle nutzten zunehmend KI-Technologie, damit ihre Attacken schneller, gezielter und professioneller werden. Aus Berlin, ARD-Korrespondent Markus Zambale.
5: Im vergangenen Jahr registrierte die Polizei rund 330.000 Fälle von Cyberkriminalität, vor allem aus dem Ausland. Das ist ein leichter Anstieg, allerdings werden viele Taten gar nicht angezeigt. Weiter steigt die Gefahr durch Hacker, die in IT-Systeme von Unternehmen und Behörden eindringen und dann Lösegeld fordern. Erst dann wollen sie verschlüsselte Daten und lahmgelegte Systeme wieder freigeben. Immer öfter drohen Kriminelle auch damit, sensible Daten zu veröffentlichen.
3: Im Seligenstädter Stadtwald im Kreis Offenbach haben Unbekannte illegal Müll entsorgt, und zwar giftige Stoffe. Laut Polizei wurden nahe Mainhausen insgesamt 11 Fässer mit Öl und Kühlflüssigkeit entsorgt. Teilweise seien die Stoffe schon ausgelaufen gewesen und im Erdreich versickert. Einen Teil konnte die Feuerwehr mit Bindemitteln sichern. Eine Spezialfirma hat die verseuchte Erde abgetragen. Um die Verursacher zu finden, hofft die Polizei auf Zeugenhinweise. Die Lufthansa will schon im Sommer bei der früheren italienischen Staatslinie ITA die Mehrheit übernehmen. Das hat der Konzern auf der Hauptversammlung heute in Frankfurt angekündigt. HR-Reporter Roman Warschauer.
6: Gut kam bei den Aktionären auch die angekündigte höhere Dividende von 33 Euro Cent pro Aktie an. Viele Anteilseigner kritisieren

0: Community und da ist es wirklich ganz schön frisch. Jetzt am Nachmittag wird es aber ein bisschen freundlicher. Wir sehen meistens dicke Wolken. Es regnet immer wieder hier und da, auch Blitz und Donner. In Nordhessen so um die 8 Grad, vom Rhein-Main-Gebiet bis zur Bergstraße 14. Bei Gewittern stürmische Böen. In Aumenau im Landkreis Limburg-Weilburg 13 Grad, in Willingen im Landkreis Waldeck-Frankenberg 8 Grad inzwischen und im Landkreis Kassel in Wattenbach, da sind es 10 Grad. Morgen weiter ziemlich kühles Durcheinander beim Wetter. Am Donnerstag mehr Wolken als Sonne. Schauer an manchen Orten, auch Gewitter, Höchstwerte 9 bis 15 Grad. Am Freitag eine Mischung aus Sonne und Wolken, vor allem am Nachmittag Schauer. Tiefstwerte haben wir dann so um die 6 bis 1 Grad. Immer noch sehr frisch, sonst maximal 10 bis 16 Grad.
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0: Vorsicht auf der A5 Frankfurt Richtung Kassel zwischen Ohmtal-Dreieck und Alsfeld-West. Da liegt eine Metallplatte auf dem rechten Fahrstreifen. A3 Frankfurt Richtung Köln zwischen Kelsterbach und Mönchhof-Dreieck. 3 Kilometer stockender Verkehr. Die A67 Mannheim Richtung Darmstadt ist zwischen Lorsch und Gernsheim nach einem Unfall gesperrt, dadurch 3 Kilometer Stau ab Firnheimer Dreieck. Die Umleitungsempfehlung ab Lorsch über die U3 oder weiträumig ab dem Firnheimer Kreuz auf der A6 über die A659 und dann ab Kreuz Weinheim über die parallel verlaufende A5. Da hat sich ein Fahrzeug überschlagen. A643 Wiesbaden Richtung Mainz zwischen Schiersteiner Kreuz und Mainz-Mombach 2 Kilometer stockender Verkehr. Dadurch auch 3 Kilometer stockender Verkehr auf der A66 zwischen Wiesbaden-Mainzer Straße und Schiersteiner Kreuz. Und auch die A661 Ekelsbach Richtung Oberursel zwischen Frankfurt-Friedberger Landstraße und Frankfurt-Eckenheim 2 Kilometer Stau.
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0: Hallo zusammen, allen wünsche ich einen schönen Nachmittag an diesem 12. Mai. Ja, 12. Mai und da wird es tatsächlich nochmal richtig weiß bei uns in Essen. Das kann man sich gar nicht vorstellen, ne? Ist aber tatsächlich so und natürlich wollten wir das genauer wissen. Und deswegen ist unsere Reporterin unterwegs, um mal im nordhessischen Upland nachzuschauen, wie da die Bergspitzen aussehen und wie tief das Weiß da tatsächlich geht. Hier bei uns in HR4 um 14:45.
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0: Jo, das sind mal wirklich Eisheilige. Der Winter ist zurück und man fühlt es. Also ich fühle es auf jeden Fall. Es ist eisekalt da draußen. Auf einigen Bergen in Hessen, da war es heute sogar weiß. Auf der Wasserkuppe wurde sogar jetzt im Mai ein Mann auf Langlaufski gesichtet. Und auch in Nordhessen, da war es heute Morgen nochmal weiß. Minusgrade in der Nacht in Willingen. Schneeflocken am Morgen. HR4-Reporterin Silvia Ritter hat sich für uns heute nochmal für einen Tag ins winterliche Willingen aufgemacht.
1: Die Dächer der Autos und Häuser in Willingen sind weiß. Auch die Skihänge sind noch einmal schneebedeckt. Eiskalt wie der Wind. Für die Touristen im Ort war das heute früh ein besonderer Moment.
2: Diesen Morgen haben wir die Hotelzimmer geöffnet und dann war das ganz voll mit Schnee. Das hatten wir sicher nicht erwartet. Und so viel Schnee.
3: Ich habe auch direkt ein Foto gemacht und ins Münsterland die Bilder geschickt. Die waren alle sehr überrascht, hatte auch ein bisschen Mitleid mit uns.
4: Ich war gerade in einem Schuhgeschäft und habe mir wasserfeste Schuhe gekauft, weil ich insofern die falschen Schuhe mitgenommen habe.
1: Noch mehr Schnee gab es auf über 800 Metern, auf dem Ettelsberg und dem Mühlenkopf. Hier an der Hängebrücke Skywalk musste Geschäftsführerin Melanie Wilke in der Früh erstmal räumen.
5: Als ich hochgefahren bin, da sah ich den dicken, fetten Schnee oben drauf. Und dann musste ich doch tatsächlich die Schaufel rausholen und habe das erste Drittel vom Skywalk freigeschaufelt, weil ja 8 cm Schnee heute Nacht runterkam. Es ist jetzt wieder alles schön, jetzt lacht uns ja auch die Sonne an, aber trotzdem 12. Mai und 8 cm Schnee ist der Wahnsinn.
1: Zurück im Ort, direkt an der Hauptstraße, liegt hinter dem Blumenladen Lindner die angeschlossene Gärtnerei mit Gewächshäusern. Gärtnerin Sonja Behle hat gestern vor Feierabend hier noch vorgesorgt.
6: Wir haben die bepflanzten Blumenkästen gegen den Frost geschützt. Wenn man nicht die Möglichkeit hat, die ganzen Kästen frostfest vielleicht irgendwie innen unters Dach zu stellen, kann man auch ein Frostschutzvlies drüber decken. Das hält so 2-3 Grad schon auch ab. Wir haben echt ein raues Klima und es ist was ganz, ganz anderes, wie selbst im Diemelseer Raum. Willingen ist da nochmal ganz besonders.
1: So kalt wie letzte Nacht soll es jetzt nicht mehr werden. Trotzdem hat die Gärtnerin Tipps, bis die Eisheiligen dann am Samstag endgültig vorüber sind.
6: Es gibt immer Möglichkeiten, den Pflanzen so einen kleinen Gefallen zu tun, indem man zum Beispiel die Balkonkästen einfach an die Wand rückt, indem man eine Blumenampel mal für eine Nacht ins Treppenhaus stellt oder auch die Blumenschale und eine Tomate, die vielleicht noch nicht eingepflanzt ist, die holt man sich mal doch schön aufs Fensterbrett innen ins Haus.
1: Nach dem kleinen Ausflug zurück in den Winter wartet man in Willingen jetzt auf besseres Wetter und eine erfolgreiche Sommersaison.
0: Tja, der Winter will's in Willingen noch mal wirklich wissen. Wenn Sie gerne mal Bilder sehen möchten, das geht auf hessenschau.de. Da sind einige Bilder aus Willingen, aus dem Upland. 8 cm Schnee, verrückt.
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Wir sind eins, das ist der aktuelle Song von Ross Anthony, die deutschsprachige Coverversion vom Opus-Klassiker Life is Life. Und der war schon vor über 40 Jahren inzwischen der Kracher überhaupt im Radio. Immer noch ein totaler Ohrwurm.

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5: Es ist jetzt 3:30 in der Hessenschau, melden sich unsere Reporterinnen und Reporter mit allem, was wichtig ist, aus ihrer Region.
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6: Schlechte Nachrichten für viele Pendler im Rhein-Main-Gebiet. Seit Sonntag gibt es ja Ausfälle und Behinderungen im S-Bahn-Verkehr und die werden wohl bis Freitag andauern. Eine Bahnsprecherin hat mir gesagt, in der Nähe des Frankfurter Hauptbahnhofs muss ein sogenanntes Steuerhäuschen neu gebaut werden. Ohne das läuft der Verkehr nicht richtig. Das alte Häuschen ist am Sonntag abgebrannt. Da ist eine Oberleitung abgerissen und draufgestürzt. Hintergrund: ein Suizidversuch. Am Freitag soll der Neubau also in Betrieb gehen. Bis dahin gibt's Ausfälle und Behinderungen auf den Linien S1, S2, S5, S8 und S9. Heiko Schneider, Studio Rhein-Main.
7: Zur Landesgartenschau Oberhessen im nächsten Jahr werden tausende Gäste erwartet und die brauchen ein Dach über dem Kopf. Aktuell fehlen aber noch einige hundert Ferienwohnungen. Deshalb möchte der Wetteraukreis jetzt dabei unterstützen, zusätzliche Unterkünfte zu schaffen. Der Kreis erklärt allen Interessierten, was bei Vermietung, Werbung und rechtlichen Fragen zu beachten ist. Die neue 8-seitige Broschüre kann online beim Wetteraukreis abgerufen werden. Die Landesgartenschau Oberhessen startet übrigens am 22. April. April 2027 und findet in insgesamt 11 Kommunen statt, unter anderem in Bad Salzhausen, Büdingen, Gedern und Schotten. Katharina Wagner, Studio Mittelhessen.
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5: Die kühle Luft hat uns fest im Griff mit sehr unbeständigem Wetter. Wie es konkret weitergeht, dazu jetzt Martin Gutt.
8: Wolken, Wind und Regenschauer. Mit diesen dreien haben wir es bei uns in Mittelhessen auch in der nächsten Zeit zu tun. Natürlich auch mit der frischen Luft, die uns die ganze Zeit über begleitet. Kommende Nacht kommt das nächste Regengebiet zu uns und das leitet über in einen sehr wechselhaften Mittwoch mit heftigen Schauern, örtlichen Gewittern, Windböen und 5 Minuten Sonnenschein dazwischen. Rund um Gießen kriegen wir bis zu 14 Grad und genauso geht's auch weiter inklusive Feiertag.
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5: Vorsicht auf der A5 Frankfurt Richtung Kassel zwischen Ohmtal, Dreieck und Alsfeld West. Da liegt eine Metallplatte auf dem rechten Fahrstreifen. A67 Mannheim Richtung Darmstadt zwischen Lorsch und Gernsheim. 3 Kilometer Stau nach einem Unfall mit mehreren Fahrzeugen. Der Verkehr wird über den rechten Fahrstreifen und den Standstreifen geleitet. Da liegt ein Fahrzeug auf dem Dach. A485 Gießener Nordkreuz Richtung Langgöns zwischen Gießen-Licherstraße und Dreieck Bergwerkswald. 2 Kilometer Stau nach einem Unfall auf dem linken Fahrstreifen. A643 Wiesbaden Richtung Mainz zwischen Schiersteiner Kreuz und Mainz-Gonsenheim. 3 Kilometer stockender Verkehr. Dadurch auch 3 Kilometer stockender Verkehr auf der A66 zwischen Wiesbaden-Mainzer Straße und Schiersteiner Kreuz. A661 Egelsbach Richtung Oberursel zwischen Frankfurt Ost und Frankfurt Eckenheim. 5 Kilometer Stau nach einem Unfall auf dem rechten Fahrstreifen. A661 Oberursel Richtung Egelsbach zwischen Bad Homburger Kreuz und Frankfurt Eckenheim. 3 Kilometer stockender Verkehr.
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5: Hallo und ich wünsche Ihnen einen tollen Tag. Genießen Sie es. Machen Sie es sich richtig schön.
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0: Tja, er liebt sein Tirol. DJ Ötzi bei uns in HR4.
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0: Frisches Brot direkt aus dem Ofen. Oh, das ist auch genau das Ding von Vera John aus unserem HR4-Team. Vera, du liebst das frisch zu backen.
2: Ja.
0: Und natürlich drei Brote auf einmal. Bitte, warum das?
2: Ja, ich wollte eins mit Oliven drin haben, eins mit getrockneten Tomaten und eins mit Rosmarin. Und ich wollte auch mal testen, wie der Hefeteig am besten wird. Also bei der Zubereitung gibt's ja verschiedene Methoden und ja, da habe ich mal drei ausprobiert.
0: Drei, was heißt das? Drei Methoden, was sind das für Methoden?
2: Also erstmal die klassische, die wahrscheinlich die meisten kennen, ne? Teig kneten, 1-2 Stunden gehen lassen und dann ab in den Backofen. Ich habe meine Familie den Geschmackstest machen lassen und die haben befunden, ja, schmeckt sehr gut, ist aber doch so vergleichsweise ein bisschen trocken.
0: Also für mich klingt das, als hätten dich die anderen zwei Methoden schon ein bisschen mehr überzeugt.
2: Genau, für die braucht es aber mehr Zeit. Also bei Methode 2 wird der Hefeteig auch erstmal ganz klassisch wie gewohnt zubereitet, aber dann geht er über Nacht ganz langsam im Kühlschrank, ne? Und am nächsten Tag habe ich ihn rausgenommen, erstmal im Zimmer so ein bisschen aufwärmen lassen, dann in den Backofen und ja, das hat schon mal für ein wesentlich saftigeres Brot gesorgt. Methode Nummer 3, die hat meiner Familie aber noch besser geschmeckt.
0: Okay, was hast du da anders gemacht?
2: Also der Teig wird auch am Vortag gemacht, aber mit mehr Wasser. Also der ist dann so ja ziemlich klebrig und das soll er auch sein. Und dann geht er über Nacht in der Küche bei Zimmertemperatur. Ja, der Teig ist danach immer noch sehr weich und deswegen lässt sich auch nicht ja so klassisch da so ein Brot draus formen, sondern der Teig, der muss in eine Backform oder in einen gusseisernen Topf und da dann einen Deckel drauf und ab in den Ofen.
0: Oh, Schmackofatz, genau was für mich. Wie ist das angekommen bei den anderen? Also ich wäre offen.
2: Ja, also Urteil meiner Familie, hervorragend. Ja. Das ist zwar echt am aufwendigsten, aber es lohnt sich, weil so saftig und dann so eine Kruste bekommt das auch. Das ist einfach toll.
0: Ja, das kann man ohne alles essen und das schmeckt köstlich, kann ich mir richtig gut vorstellen. Und was war da jetzt nochmal mit den Oliven, den Tomaten und dem Rosmarin?
2: Ja, also die kann man halt in alle dieser drei Tage gemischen, entweder einzeln oder ja auch einfach alles durcheinander, Oliven, Tomaten, Rosmarin in ein Brot.
0: Wunderbar. Wenn man auch noch die Fotos dazu sieht auf hr4.de, bekommt man richtig Lust drauf. Sieht super lecker aus und dein bestes Rezept, das gibt's natürlich auch.
2: Na klar.
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0: Der Michael geht das auch so. Ich hatte eigentlich mit dem Winter abgeschlossen. Das Thema war durch. Und jetzt wird alles da draußen, zumindest in den Lagen da so um Willingen und so, nochmal richtig weich.
1: Schnee.
0: Ach, du siehst nach Schlitten aus.
1: Also Schnee. Ich mag das schon im Winter nicht, muss ich gestehen. Und jetzt erst recht nicht. Skilaufen habe ich schon vor Jahrzehnten aufgegeben. Das ist mir alles zu kalt. Ich bin so ein richtiger Warmduscher geworden. Ne? Das ist schlimm, ist das. Hier im Studio ist so schön kuschelig, ne? So schön kuschelig warm. Hier bleibe ich bis 8.
0: Das ist ein guter Plan. Also Michael ist definitiv für Sie da, weil es draußen so kalt ist. Ich gehe dann mal raus in die Kälte als harter Knochen. Machen Sie es gut. Ich bin Uwe Beck. Ciao.
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6: 16 Uhr. Union und SPD einigen sich auf Kürzungen bei Integrationskursen. Tankrabatt kommt mittlerweile bei Kunden an. Razzien im Baugewerbe im Rhein-Main-Gebiet und in Bayern. Das Wetter wechselhaft mit Schauern und einzelnen Gewittern bis 14 Grad. Mein Name ist Stefan Schiebelhut. Union und SPD haben ihren Streit über Einsparungen bei kostenlosen Integrationskursen für Migranten beigelegt. Innenminister Dobrindt hat mitgeteilt, dass die Ausgaben für diese Kurse auf 600 Millionen Euro pro Jahr begrenzt werden sollen. Nicht mehr teilnahmeberechtigt seien Asylbewerber und geduldete Ausländer. Für sie sollten Erstorientierungskurse angeboten werden, bei denen es auch Möglichkeiten zum Deutschlernen geben solle. Die bisherigen Integrationskurse sollten Menschen aus der Ukraine und EU-Bürgern vorbehalten sein, die eine dauerhafte Bleibeperspektive hätten. Die Mineralölkonzerne geben den staatlichen Tankrabatt mittlerweile weitgehend an die Kunden weiter. Das geht aus einer Analyse der Monopolkommission hervor. ARD-Reporterin Nadine Micholek.
7: Erste Erhebungen nach der Einführung des Rabatts, der seit einer Woche gilt, zeigen das. Die Bundesregierung hat den Mineralölkonzernen fast 17 Cent Steuererleichterung ermöglicht. Die haben sie offensichtlich an die Kunden weitergegeben. Trotz der Preissenkungen ist die Kommission gegen eine Verlängerung des Tankrabatts. Sie kritisiert unter anderem die hohen Kosten für den Staat und die sozial ungleichen Entlastungen. Die unabhängige Monopolkommission berät die Bundesregierung und den Gesetzgeber im Bereich der Wettbewerbspolitik.
6: Ärztepräsident Reinhardt hat Bundesgesundheitsministerin Wagen aufgefordert, ihr Sparpaket für die Krankenkassen auf Eis zu legen. Reinhardt äußerte sich zum Auftakt des Deutschen Ärztetags in Hannover. ARD-Reporter Bertil Starke.
8: Der Umbau im Gesundheitssystem sei keineswegs die größte Sozialreform der letzten Jahrzehnte, sondern ein reines Spargesetz. Dem widersprach Bundesgesundheitsministerin Wagen in ihrer Rede nicht. Eine Alternative gibt es aus ihrer Sicht aber nicht. Zu dramatisch sei die finanzielle Situation der Krankenkassen. Viele Ärztinnen und Ärzte rechnen durch die Reform mit sinkenden Einnahmen und einer schlechteren Patientenversorgung. Dutzende von ihnen demonstrierten am Vormittag lautstark vor der Tagungshalle in Hannover.
6: Immer mehr Hackerangriffe, immer mehr künstliche Intelligenz. Die Finanzaufsicht BaFin in Frankfurt warnt vor der steigenden Gefahr von Cyberangriffen. KI könne Schwachstellen in den Systemen finden und sie ausnutzen. HR-Reporterin Ursula Mayer.
9: BaFin-Präsident Branson sagte, deshalb müssten die von der BaFin beaufsichtigten Institute die Schwachstellen auch schneller schließen, innerhalb von Tagen und sogar Stunden. Das könne zu mehr Systemproblemen und Unterbrechungen auch für Kunden führen. Die BaFin will ihrerseits bei diesen Cyberrisiken genauer hinsehen und stockt ihre Ressourcen auf. Ein neues KI-Modell eines US-Unternehmens, das Hackerangriffe erleichtert, hat eine Debatte um Cybersicherheit und ihre Auswirkungen auf die Finanzstabilität weltweit ausgelöst.
6: Mit einer groß angelegten Razzia sind Polizei, Zoll und Staatsanwaltschaft Frankfurt heute gegen Bestechlichkeit und Bestechung im Baugewerbe vorgegangen. Laut einer Mitteilung waren den Morgen über 300 Beamte im Rhein-Main-Gebiet und in Bayern bei Durchsuchungen im Einsatz. Den insgesamt 28 Beschuldigten wird vorgeworfen, Bestechungsgelder entweder gezahlt oder erhalten zu haben, um bei der Auftragsvergabe für Bauprojekte bevorzugt zu werden. 4 Verdächtige kamen in U-Haft. Gesamtschaden rund 12,5 Millionen Euro. Das waren die Nachrichten.
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1: Vorsicht auf der A3 Köln Richtung Frankfurt zwischen Wiesbadener Kreuz und Raunheim. Da liegen Fahrzeugteile auf der Fahrbahn. A3 Frankfurt Richtung Köln zwischen Frankfurter Kreuz und Raunheim 5 Kilometer stockender Verkehr. A5 Heidelberg Richtung Darmstadt zwischen Hemsbach und Zwingenberg streckenweise stockender Verkehr. A67 Mannheim Richtung Darmstadt zwischen Lorsch und Gernsheim 1 Kilometer Stau wegen Bergungsarbeiten auf dem linken Fahrstreifen. A643 Mainz Richtung Wiesbaden zwischen Mainz-Gonsenheim und Schiersteiner Kreuz 4 Kilometer stockend. A643 Wiesbaden Richtung Mainz zwischen Wiesbaden-Dotzheim und Mainz-Mombach 2 Kilometer Stau und dadurch auch 3 Kilometer stockender Verkehr auf der A66 zwischen Wiesbaden-Mainzer Straße und Schiersteiner Kreuz. Und A661 Oberursel Richtung Egelsbach zwischen Bad Homburger Kreuz und Frankfurt-Eckenheim 3 Kilometer stockender Verkehr.
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1: Ja, mal wieder so ein bisschen frühsommerliches Wetter, das wäre schon schön. Ne? Naja, müssen wir wohl noch bis nächste Woche drauf warten. Dann erfreuen wir uns halt am Feierabend. Der kommt jetzt schon. Oder bald. Schönen Nachmittag wünsche ich Ihnen.
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0: Relax in HR4 am Dienstagnachmittag um 3:45. Ja, die neue A44 zwischen Kassel und Eisenach. Das ist ja so ein ewiges Mammutprojekt. Ne? Seit 20 Jahren wird da schon gebaut. Ein Ende ist eigentlich auch immer noch nicht in Sicht. Aber heute wurde schon mal ein 9 Kilometer langes Stück zwischen dem Wommner Dreieck und Sontra im Werra-Meißner-Kreis eröffnet. Und jetzt könnte man sagen, juhu, Jubel, Trubel, Heiterkeit. Ja, bei den Autofahrern vielleicht, aber da sind ja noch andere Menschen. Es ist so, das Teilstück endet beim Dorf Ulfen und ab da geht es 12 Kilometer weiter über die B400 durch Dörfer. Und was das jetzt für die Anwohner bedeutet, das hat sich unser Reporter Jens Wellhöhner angeschaut und angehört.
1: Hartmut Sippel steht am Straßenrand der B400. Ein LKW folgt dem anderen. Die Straße überqueren, für den gehbehinderten Rentner fast unmöglich.
2: Für mich ist diese Situation ganz einfach nur furchtbar.
1: Ein paar Kilometer oberhalb von Ulfen beginnt das neue Teilstück der A44. Aber um dahin zu kommen, rollt der ganze Fernverkehr zwischen Kassel und Eisenach durch Hartmut Sippels Wohnort. Besonders laut sind die unzähligen Lkw, die die wichtige Ost-West-Achse nutzen. Für den Mann mit der Gehhilfe ist die Freigabe des neuen Autobahnstücks eine schlechte Nachricht.
2: Also das gibt für mich ein ganz großes Problem, dann überhaupt noch entweder hier über die Kreuzung zu kommen, zu Fuß oder mit meinem Pkw. Das gibt ein ganz, ganz großes Problem.
1: Denn jetzt nach der Freigabe wird der Verkehr wahrscheinlich noch mehr. Einen Fußgängerweg gibt es in Ulfen nicht, auch keine Ampel. Seit über 50 Jahren fragen Vertreter aus dem Dorf immer wieder bei den Behörden danach. Aber für einen Fußgängerüberweg seien hier zu wenige Menschen unterwegs, so die Auskunft. Genauso schlimm wie der fehlende Überweg sei aber der Krach, sagen gleich mehrere Anwohner.
3: Da hinten ist ein Schlafzimmer.
4: Das ist ein Krach ohne Ende.
5: Meine Frau kann gar nicht mehr schlafen. Offene Fenster schon mal gar nicht.
1: Auch nach der Freigabe des neuen Teilstücks fehlt hier im Werra-Meißner-Kreis immer noch ein Stück Autobahn. Frühestens in 4 Jahren soll die Lücke in der A44 geschlossen sein. Ulfen und die anderen Dörfer gehören zur Stadt Sontra. Deren Bürgermeister Thomas Eckhardt kennt die Situation nur zu gut. Es sei auch schon etwas erreicht worden, sagt er.
6: Also auf der einen Seite haben wir Tempolimits mit umsetzen können. Das heißt, in den Ortschaften Ulfen und auch Krauthausen haben wir nachts Geschwindigkeit reduziert auf 30 km/h. Auf der anderen Seite sind wir gerade dran und wollen die Ortschaft in Krauthausen mit einer Blitzeranlage versehen.
1: Doch für die Anwohner der B400 ist das kein Trost. Sie überlegen, wegzuziehen. Aber wer will mein Haus an der lauten B400 kaufen, sagt Manfred Schäfer.
3: Also bleibt mir der Krach übrig. Und muss in dem Haus bleiben.
0: Ein neues 9 Kilometer langes Teilstück der A44 ist eröffnet und es ist lauter geworden, da wo dieses Teilstück aufhört oder anfängt, je nachdem aus welcher Richtung man kommt.

Howard Carpendale war das und hier ist HR4, gleich mit Neuigkeiten aus Ihrer Region in der Hessenschau. Und bis dahin lassen wir noch den Robin fliegen. Fly, Robin, Fly von Silver Convention. Und es gibt Musik von Wolfgang Ambros, das ist der hier. Hello.

0: 16.30 Uhr haben wir's. Und jetzt gibt's wieder Aktuelles aus Ihrer Region von unseren Reportern vor Ort.
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2: Bei den 79. Filmfestspielen in Cannes, die heute beginnen, sind auch zwei Filme dabei, die von Hessen Film und Medien gefördert wurden. Darunter zum ersten Mal ein Wettbewerbsbeitrag, nämlich Vaterland von Pawel Pawlikowski. Der Film erzählt von einer Reise des Schriftstellers Thomas Mann und seiner Tochter Erika Mann durch Nachkriegsdeutschland und spielt in Weimar und in Frankfurt. In den Hauptrollen sind Hans Zischler und Sandra Hüller zu sehen. In der Sektion En certain regard läuft in Cannes das Spielfilmdebüt von Katharina Rivelis. Sie wurde 1985 in Leningrad geboren und wuchs in Darmstadt auf. Ihr Film I'll Be Gone in June erzählt von einer deutschen Austauschschülerin in den USA. Christoph Schäffer, Frankfurt.
3: Was denkt sich bloß jemand, der Fässer voller Altöl und Kühlflüssigkeit einfach im Wald ablädt? Genau das ist nahe der Gemeinde Mainhausen im Kreis Offenbach passiert. Ein Spaziergänger hat die Sauerei am frühen Montagmorgen unweit der Landesstraße 2310 entdeckt. 11 rote und blaue Fässer in zwei Größen, was die Sache besonders schlimm macht. Die meisten Fässer waren umgekippt, der Inhalt lief aus und konnte im Boden versickern. Die Feuerwehr hat getan, was sie konnte, und eine Spezialfirma hat das Erdreich abgetragen und die Fässer korrekt entsorgt. Die in den Wald zu schmeißen, ist übrigens eine Straftat. Die Polizei hofft auf Hinweise. Wolfgang Hetfleisch, Mainhausen.
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0: Also bisher war ja dieser Tag bei uns in Hessen ziemlich unterkühlt, ne? Oben auf den Bergen sogar mit Schnee. Wie soll das denn jetzt weitergehen? Ja, das erfahren wir jetzt von unserem Wettermann Martin Gutz.
4: Hier in Rhein-Main sind kühle Luft, Regenschauer und Wind noch ein paar Stunden lang zusammen unterwegs. Es bleibt dabei frisch und schon im Laufe der Nacht kommt das nächste Regengebiet zu uns. Das zerbröselt dann morgen in ein Sammelsurium aus Wolken, Wind und Regenschauern. Auch kurze Gewitter sind immer mal dabei. Rund um Frankfurt oder Offenbach scheint vereinzelt ein bisschen die Sonne und das alles mit kühlen 10 bis 15 Grad. Und auch der Feiertag wird bei uns in Rhein-Main genauso durchwachsen.
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0: Vorsicht auf der A485 Langgöns-Gießener-Nordkreuz zwischen Gießen-Schiffenberger Tal und Gießen-Ursulum. Da sind Personen auf der Fahrbahn, bitte aufpassen. A3 Frankfurt Richtung Köln zwischen Frankfurter Kreuz und Raunheim, 3 Kilometer stockender Verkehr. A3 Frankfurt Richtung Würzburg zwischen Seligenstädter Dreieck und Stockstadt, stockender Verkehr nach einem Unfall auf dem rechten Fahrstreifen. A67 Mannheim Richtung Darmstadt zwischen Viernheimer Dreieck und Gernsheim, 6 Kilometer Stau wegen Bergungsarbeiten, es ist nur ein Fahrstreifen frei. A643 Mainz Richtung Wiesbaden zwischen Mainz-Gonsenheim und Schiersteiner Kreuz, 4 Kilometer stockend. A643 Wiesbaden Richtung Mainz zwischen Wiesbaden-Dotzheim und Mainz-Gonsenheim, 5 Kilometer stockend und dadurch auch 3 Kilometer stockender Verkehr auf der A66 zwischen Wiesbaden-Mainzer Straße und Schiersteiner Kreuz. Und B454 Niederaula-Schwalmstadt zwischen Niederaula und Kleber ist die Fahrbahn wegen eines Polizeieinsatzes in beiden Richtungen gesperrt.
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0: Der Nachmittag am Dienstag und jetzt mit dem Glücksmoment von Cimino Rossi. Du bist

da in HR4 am Dienstag, am 12.05. Ja, in 2 Wochen ist schon Pfingsten und für Sie bedeutet das, schnell mal überlegen, ob Sie vielleicht einen Musikwunsch haben und jemanden grüßen möchten. Am Pfingstmontag, da gibt es nämlich fast den ganzen Tag lang, wünscht ihr was? Ab 11 Uhr. 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Am Pfingstmontag 34114 Kassel. 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

0: vielleicht ein paar Adelige bei Ihnen zu Hause aufnehmen. Wollen Sie das?
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0: Ja, da können wir helfen, ne? Also wenn man nach dem Namen geht, da vermittelt das Tierheim Baumau-Insel in Kassel gerade eine ganze Adelsgesellschaft. Ein Lord ist dabei, ein Baron und zwei Sirs. Die suchen alle ein neues Heim. So steht's an der Tür des Kaninchengeheges. Vier Widderkaninchen mümmeln da vor sich hin. Und von den Namen mal abgesehen, unsere Reporterin Daniela Möllenkamp hat den Eindruck, die brauchen kein Schloss, um glücklich zu werden, sondern einfach nur gute Gesellschaft.
2: Und hopp, sitzt Lord Wuschel auf seinem Holzhäuschen. Sir Langohr hingegen chillt in der Sandkiste, die eigentlich als Toilette gedacht war. Baron von Hoppel erkundet das Gehege und Sir Mümmelott hängt im Futternapf. Immer Trubel in der Vierer-Männer-WG.
3: Toben eigentlich den ganzen Tag rum. Es macht auch schon Spaß, denen zuzugucken. Also die Besucher, die hier vorbeigehen, gucken erst mal 5 Minuten. Weil hier ist eigentlich immer was los, immer Action. Eine Vierer-Boy-Group.
2: Carsten Plücker von der Baumau-Insel in Kassel sitzt im Kaninchenzimmer und hebt einen der Boys auf den Schoß. Die 4 Widderkaninchen sind gerade erst hier eingezogen. 4 Monate sind sie alt, alles Brüder. Der Grund, aus dem sie im Tierheim gelandet sind, ein Klassiker.
3: Die Leute schaffen sich Tiere an, kriegen gesagt, das sind 2 Männchen oder 2 Weibchen. Und es war natürlich dann ein Männchen, ein Weibchen und irgendwann kommt Nachwuchs. Und dann rufen sie halt hier an. Wir haben dann die 4 aufgenommen, natürlich mit der Bedingung, dass das Männchen kastriert wird, was noch da ist, damit ich wieder Nachwuchs kommt.
2: Eins der Kaninchen ist braun, ein anderes hellbraun-weiß und 2 graubraun, im Fachjargon Wildfarben. Lord Wuschel macht seinem Namen gerade alle Ehre. Er sieht ziemlich zerzaust aus, ja regelrecht gerupft. Seine Brüder ebenfalls. Aber Carsten Plücker beruhigt. Der Tierarzt hat die Tiere gecheckt und sie sind fit. Es ist die Jahreszeit, die ihnen ein kleines bisschen auf die Schönheit schlägt.
3: Das ist halt das Problem, was jetzt gerade das Fell gewechselt wird bei denen. Das heißt, egal ob man die jetzt bürstet oder nicht, man kriegt sie halt nicht ganz schön. Aber es ist natürlich jetzt, wenn der Fellwechsel durch ist, wieder in Ordnung.
2: Fehlt nur noch ein Zuhause. Die Geschwister können getrennt vermittelt werden oder im Zweierteam. Auch ein Haushalt mit Kindern geht, was sonst nicht für jedes Kaninchen ideal ist.
3: Die werden jetzt für Kinder auch geeignet, weil sie nicht so ängstlich sind. Aber die Eltern müssen auch wissen, dass sie im Endeffekt die Arbeit haben. Weil die Kinder, auch wenn die jetzt Lust haben und Spaß haben, es kann in einem Jahr wieder anders aussehen. Und Kaninchen werden ja auch 8 Jahre alt. Von dem her hat man die noch 8 Jahre und muss sie 8 Jahre versorgen.
2: Und für diese Zeit sollen sie ein fröhliches Kaninchenleben führen, die 4 Jungs. Und ja, es sind wirklich Jungs. Da ist sich das Tierheimteam sicher. Demnächst steht auch noch ein Tierarzttermin an, damit es auch im neuen Heim wirklich keinen Nachwuchs mehr gibt.
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1: 17 Uhr. Union und SPD einigen sich auf Kürzungen bei Integrationskursen. Britischer Premier Starmer auch in den eigenen Reihen unter Druck. Schäden durch Fahrraddiebstähle bleiben hoch. Das Wetter wechselhaft mit Schauern und Gewittern bis 14 Grad. Mein Name ist Stefan Schiebelhut. Der Streit zwischen Union und SPD über Einsparungen bei Integrationskursen für Migranten ist beigelegt. Bundesinnenminister Dobrindt hat mitgeteilt, dass Asylbewerber und geduldete Ausländer auch weiterhin nicht an diesen vom Staat finanzierten Kursen teilnehmen dürfen. Stattdessen sollen ihnen Erstorientierungskurse angeboten werden. Aus Berlin ARD-Korrespondentin Bianca Schwarz.
2: In diesen Erstorientierungskursen sollen Asylbewerber und Geduldete weiter Deutsch lernen können, aber in deutlich geringerem Umfang, also mit weniger Unterrichtsstunden. Und eine Sonderregelung soll gelten für Menschen aus der Ukraine. Die sollen in Zukunft dann nämlich doch Zugang bekommen zu den ganz normalen, regulären Integrationskursen. Außerdem ist da jetzt auch ein Budget festgelegt worden, das nicht mehr nach oben offen ist. Der Bund will die Ausgaben für die Integrationskurse auf rund 600 Millionen Euro pro Jahr begrenzen.
1: Der staatliche Tankrabatt wird mittlerweile weitgehend an die Kunden weitergegeben. Die Monopolkommission teilte mit, darauf deuteten die Daten aus der ersten Woche nach der Einführung des Rabatts hin. Zu Beginn sei die Steuersenkung von knapp 17 Cent pro Liter nur unvollständig weitergegeben worden. Die Kommission sieht den Tankrabatt insgesamt kritisch. Er koste den Staat sehr viel und entlaste sozial unausgewogen. Er solle deshalb auch nicht verlängert werden. Der Tankrabatt gilt im Mai und Juni. Nach der schweren Wahlschlappe seiner Labour-Partei gerät der britische Premierminister Starmer weiter unter Druck. Auch aus den eigenen Reihen kommen Rücktrittsforderungen. Doch Starmer machte bei einer Kabinettssitzung klar, dass er an seinem Amt festhält. Aus London ARD-Korrespondentin Franziska Hoppen.
3: Die letzten 48 Stunden hätten die Regierung destabilisiert mit wirtschaftlichen Folgen fürs ganze Land. Dabei sei der offizielle Prozess, um den Parteichef anzufechten, nicht einmal gestartet worden, kritisierte Starmer die parteiinternen Rebellen. Laut den Regularien müssten sich 81 Abgeordnete hinter einem konkreten Gegenkandidaten versammeln. Doch bislang sind Starmers Kritiker uneins, wer dafür in Frage käme. Vorerst scheint sich der britische Premier also halten zu können. Doch die Lage bleibt volatil. Mehrere Staatssekretärinnen kündigten aus Protest ihren Rücktritt an.
1: Hessens Finanzminister Lorz ist neuer Aufsichtsratsvorsitzender des Flughafenbetreibers Fraport. Der CDU-Politiker folgt auf den ehemaligen Finanzminister Boddenberg, der den Vorsitz nach 6 Jahren niedergelegt hatte. Hessen ist der größte Anteilseigner beim MDAX-Konzern Fraport. In Deutschland gibt es weniger Fahrraddiebstähle. Der Schaden bleibt allerdings gleich. Von der Versicherungswirtschaft heißt es, insgesamt seien letztes Jahr 115.000 versicherte Fahrräder gestohlen worden, rund 20.000 weniger als 2024. In den beiden Jahren hätten die Versicherer aber rund 150.000 Euro für die Schäden gezahlt. Das liege daran, dass viele Fahrräder und E-Bikes hochwertiger seien als noch vor einigen Jahren. Das waren die Nachrichten.
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5: Wolken, zwischendurch mal ein bisschen Sonne, aber auch mal Schauer. Windig ist es und die Temperaturen aktuell um 10 Grad. Kann ein bisschen mehr sein, kann aber auch ein bisschen drunter liegen unter der 10 Grad Marke. In der Nacht kühlt es dann ab auf 7 bis 2 Grad. Und morgen wird es auch wieder dichte Wolken geben und schauerartigen Regen. Sonne, ja, vielleicht mal, aber wenn, dann nur kurz. Ne? Also, ja, vielleicht haben wir Glück. Und es wird nicht ganz so dramatisch. Aber es bleibt kühl mit 9 bis 15 Grad, definitiv. Und so geht das auch weiter. Am Feiertag auch mehr Wolken als Sonne, immer mal wieder Schauer dabei. Bis 14 Grad, am Freitag auch Sonne und Wolken und auch Schauer. Temperaturen ändern sich nicht, bis 14 Grad.
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5: Vorsicht auf der A44 Kassel Richtung Eisenach. Zwischen Hesse-Schlichtenau Ost und Waldkappel liegt ein Eimer auf der Fahrbahn. A3 Frankfurt Richtung

0: und dadurch auch 3 Kilometer stockend auf der A66 zwischen Wiesbaden-Mainzer Straße und Schiersteiner Kreuz. Und B454 Niederaula-Schwalmstadt zwischen Niederaula und Kleber ist die Fahrbahn wegen eines Polizeieinsatzes in beiden Richtungen gesperrt.
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0: Na, mit der Bahn unterwegs im Rhein-Main-Gebiet mit der S-Bahn? Ja, dann mal viel Glück. Es gibt aktuell ziemliche Probleme. Bahnfahren, das ist schwierig da. Also manche Strecken fallen aus, andere Bahnen fahren andere Strecken. Was ist da los und wie lange geht das noch so weiter? Das werden wir gleich erfahren.
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0: Und zwar mit Fantasy. Ein weißes Boot. Schönen Nachmittag wünsche ich.

0: Nachmittag mit HR4, 16:45. Wenn man mit der Bahn unterwegs ist, dann ist man ja Kummer gewohnt. Ja, es nützt ja nichts, ist ja so. Ne? Aktuell sind viele Pendler im Rhein-Main-Gebiet genervt, denn viele S-Bahn-Verbindungen fallen aus. Und das noch bis zum Freitag, hat die Deutsche Bahn erklärt. Warum und wieso, das hat unser Reporter Heiko Schneider erkundet.
1: S9 nach Hanau Hauptbahnhof.
2: Wenn sich die Türen der S-Bahn öffnen, immerhin etwas Erleichterung in einigen Gesichtern. Pendlerinnen und Pendler wurden am Morgen überrascht. Viele S-Bahnen fahren anders oder fallen aus. An den meisten Bahnsteigen im Rhein-Main-Gebiet klingt das heute so.
3: S9 nach Wiesbaden, heute ohne Halt in Frankfurt-Niederrad, Frankfurt-Stadion, Gateway-Garden.
2: Betroffen sind die S-Bahn-Linien S1, S2, S5, S8 und S9. Die S2 fährt größtenteils gar nicht, die S9 von Hanau nur bis Frankfurt statt nach Wiesbaden und die S1 nur zwischen Frankfurt und Wiesbaden. Viele überraschen die Ausfälle. An einigen Bahnhöfen legen Regionalbahnen sogar Extrastopps ein, um gestrandete S-Bahn-Reisende mitzunehmen. Viele Menschen sind genervt.
4: Wir warten und warten und die Zeit fehlt ja dann nachher.
5: Schlechte Informationen. Ich habe nur gelesen, Streckensperrungen. Ne? Warum, weshalb? Keine Ahnung.
2: Die Deutsche Bahn erklärt auf Nachfrage, Hintergrund des S-Bahn-Chaos ist ein Vorfall vom Sonntag. In der Nähe des Frankfurter Hauptbahnhofs war ein Mensch auf eine Oberleitung gestürzt. Auslöser dafür war ein Suizidversuch. Die Oberleitung riss ab und fiel auf ein sogenanntes Steuerungshäuschen. Eine Bahnsprecherin erklärt schriftlich:
6: Es gab einen Kurzschluss und in diesem Zusammenhang fing ein Schaltschrank der Deutschen Bahn Feuer. Dieser muss nun komplett neu aufgebaut und instand gesetzt werden, da nur so das Funktionieren des elektronischen Stellwerks und damit das Fahren der Züge und S-Bahnen gewährleistet werden kann.
2: Die Bahn rechnet damit, dass das neue Steuerhäuschen am Freitag in Betrieb gehen kann. Bis dahin gibt es weiter Behinderungen. Immerhin, einige S-Bahn-Reisende sind trotz allem entspannt.
7: Ich wäre total nervös, wenn ich arbeiten müsste, aber so stehe ich ganz entspannt hier und denke, wenn es um 10 Uhr nicht kommt, gehe ich nach Hause.
8: Wir wollten mal nach Wiesbaden fahren. Ja, dann suchen wir uns ein anderes Ziel.
9: Ganz einfach, man könnte es nicht ändern und wenn ich es auch noch blöd finden würde, dann wäre es ja noch blöder.
0: Tja, so ist das. Also im Rhein-Main-Gebiet, da brauchen S-Bahn-Reisende und Pendler Geduld noch bis zum Freitag.

Beatrice Egli stapft nicht durch den Schnee, sondern durchs Herz. Wenn da mal nicht die Kardiologen was gegen haben. Ich weiß nicht, der Nachmittag mit HR4. Und jetzt mit den Wings und mit Michelle. Und dann gibt's wieder die Hessenschau.

0: Michelle war das. Und jetzt haben wir 17.31 Uhr. Jetzt gibt's wieder Aktuelles aus Ihrer Region von unseren Reportern vor Ort.
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2: 10 Jahre Haft. Das ist das Urteil für einen 35-Jährigen aus Hanau. Das Landgericht ist überzeugt. Er hat mit 22 Messerstichen im Juni letzten Jahres einen 37-Jährigen getötet. Es war eine Sonnenwendfeier. Die beiden hatten Alkohol getrunken und Drogen konsumiert, waren in Streit geraten. Warum das relativ milde Urteil heute? Die Richter waren davon überzeugt, dass der Verurteilte vermindert schuldfähig war. Die Familie des Opfers bekommt 30.000 Euro Schmerzensgeld. Nach der Tat war der nun Verurteilte aus dem Fenster gesprungen und hatte sich auf einem Maschendrahtzaun schwer verletzt. Gabi Beck, Hanau.
3: Zur Landesgartenschau Oberhessen im nächsten Jahr werden tausende Gäste erwartet und die brauchen ein Dach über dem Kopf. Aktuell fehlen aber noch einige 100 Ferienwohnungen. Deshalb möchte der Wetteraukreis jetzt dabei unterstützen, zusätzliche Unterkünfte zu schaffen. Der Kreis erklärt allen Interessierten, was bei Vermietung, Werbung und rechtlichen Fragen zu beachten ist. Die neue 8-seitige Broschüre kann online beim Wetteraukreis abgerufen werden. Die Landesgartenschau Oberhessen startet übrigens am 22. April 2027 und findet in insgesamt 11 Kommunen statt, unter anderem in Bad Salzhausen, Büdingen, Gedern und Schotten. Katharina Wagner, Studio Mittelhessen.
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0: Ja, die kühle Luft hat uns fest im Griff momentan, mit sehr unbeständigem Wetter noch dazu. Und wie das jetzt konkret weitergeht, dazu Martin Gutsch.
5: Wolken, Wind und Regenschauer. Mit diesen dreien haben wir es bei uns in Mittelhessen auch in der nächsten Zeit zu tun. Natürlich auch mit der frischen Luft, die uns die ganze Zeit über begleitet. Kommende Nacht kommt das nächste Regengebiet zu uns und das leitet über in einen sehr wechselhaften Mittwoch mit heftigen Schauern, örtlichen Gewittern, Windböen und 5 Minuten Sonnenschein dazwischen. Rund um Gießen kriegen wir bis zu 14 Grad und genauso geht's auch weiter inklusive Feiertag.
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0: A3 Frankfurt Richtung Köln zwischen Kelsterbach und Raunheim. 6 Kilometer stockender Verkehr. A643 Mainz Richtung Wiesbaden zwischen Dreieck Mainz und Viersteiner Kreuz. 5 Kilometer stockend. A643 Wiesbaden Richtung Mainz zwischen Wiesbaden-Dotzheim und Mainz-Mombach. 2 Kilometer Stau und dadurch auch 3 Kilometer stockender Verkehr auf der A66 zwischen Wiesbaden-Mainzer Straße und Schiersteiner Kreuz. Und A5 Darmstadt Richtung Kassel zwischen Frankfurter Kreuz und Nordwestkreuz Frankfurt. 5 Kilometer stockender Verkehr. Kommt gerade noch was? Vorsicht auf der B49 Limburg Richtung Gießen. Zwischen Weilburg und Löhnberg steht ein defekter LKW auf dem rechten Fahrstreifen. Und kommt noch was? A661 Oberursel Richtung Igelsbach zwischen Bad Homburger Kreuz und Frankfurt-Eckenheim. 3 Kilometer stockend. So, jetzt mal schnell Schluss machen, sonst kommt noch was.
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0: Und mit den McCoys. Der Nachmittag am Dienstag. Schönen Feierabend wünsche ich.
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0: Muse-Musik in HR4 von Glenn Medeiros und jetzt HR4. Übrigens heute mit Andreas Meyer aus Ockenheim von der Evangelischen Kirche.
1: Diese halbe Stunde am Morgen ist mir besonders wichtig. Wenn ich mich frisch geduscht mit einer Tasse Tee aufs Sofa setzen und erst einmal in meinen Garten hinausschauen kann. Ich freue mich an dem Grün, das jetzt im Frühjahr besonders üppig wächst, an den Blumen, die aus dem Grün herausleuchten und an den Vögeln, die sich an den zahlreichen Futterstellen tummeln. Gelegentlich streiten sie sich um die Plätze. Es ist richtig lebendig und das tut gut, einfach nur dem Leben zuzuschauen und es zu genießen. So komme ich selbst innerlich in Bewegung, kann meinen Gedanken nachhängen und mich auf die Aufgaben des Tages einstellen und darauf vorbereiten. Und wenn ich mich mal traurig fühle oder bedrückt bin, dann hilft mir der Blick wieder zu einer positiven Einstellung. Diese Zeit am Morgen ist für mich auch eine Zeit des Gebetes. Gerne bete ich Psalmen aus der Bibel. Ein Psalm passt ganz besonders beim Blick auf das Leben um mich herum, der Psalm 104. Loblied auf den Schöpfer wird er überschrieben. Er ist ein großes Loblied auf Gott und seine Schöpfung. Der Autor des Psalmes beschreibt die Landschaft, in der er lebt. Du lässt Quellen sprudeln in Bäche, sie eilen zwischen den Bergen dahin. Die Tiere können daraus trinken und die Früchte können wachsen. So schreibt er zum Beispiel. Und auch der Mensch lebt davon. Gott lässt Pflanzen wachsen, damit der Mensch Brot hat und Wein, der das Herz des Menschen erfreut. Der Autor des Psalmes deutet es so. Die Welt, in der er lebt, ist Gottes Schöpfung. Sie ist einfach wunderbar. Dem kann ich mich gerne anschließen und mit ihm beten. Preise den Herrn, meine Seele.
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6: 18 Uhr. Verbesserungen für Beamte und Pensionäre in Hessen geplant. Großeinsatz gegen organisierte Schwarzarbeit. Hessens Finanzminister Lorz, neuer Fraport-Aufsichtsratschef. Das Wetter in der Nacht, nachlassende Schauer, 7 bis 2 Grad, morgen wechselhaft bis 15 Grad. Mein Name ist Mike Oeske. Für die 220.000 Beamten und Pensionäre in Hessen wird sich einiges verbessern. Das haben der Beamtenbund Hessen, der DGB Hessen-Thüringen und die Gewerkschaft der Polizei nach einem Gespräch mit Innenminister Poseck heute mitgeteilt. HR-Reporter Lars Hofmann.
7: Ab Juli gibt es in 2 Stufen fast 6% mehr Geld. Damit wird das Tarifergebnis für die Angestellten des Landes auf die Beamten übertragen. Innenminister Poseck will außerdem die Beamtenbesoldung anpassen. Die ist laut Hessischem Verwaltungsgerichtshof seit über 10 Jahren zu niedrig. Die Gewerkschaften finden die Pläne, etwa die Familienzuschläge zu erhöhen, nicht ausreichend. Dem werde man so nicht zustimmen, heißt es beim DGB Hessen-Thüringen. Innenminister Poseck will seine Pläne morgen offiziell vorstellen.
6: Union und SPD haben ihren Streit über Einsparungen bei kostenlosen Integrationskursen für Migranten beigelegt. Innenminister Dobrindt hat mitgeteilt, dass die Ausgaben für diese Kurse auf 600 Millionen Euro pro Jahr begrenzt werden sollen. Weiter nicht teilnahmeberechtigt seien Asylbewerber und geduldete Ausländer. Für sie sollen Erstorientierungskurse ausgebaut werden, bei denen es auch Möglichkeiten zum Deutschlernen geben solle. Die bisherigen Integrationskurse sollten Menschen aus der Ukraine und EU-Bürgern vorbehalten sein, die eine dauerhafte Bleibeperspektive hätten. Bei einem Großeinsatz gegen organisierte Schwarzarbeit hat es heute insgesamt 19 Durchsuchungen gegeben in Hessen, Bayern und Nordrhein-Westfalen. Die Ermittler schätzen den Schaden für die Sozialkassen auf rund 1,5 Millionen Euro. HR-Reporter Volker Siefert.
8: In Hessen wurden insgesamt 6 Objekte überprüft. Die Ermittler nehmen dabei Firmen ins Visier, die Scheinrechnungen ausgestellt haben sollen. Außerdem kontrollieren sie Baustellen, um zu prüfen, ob die Beschäftigten korrekt gemeldet sind und sich legal in Deutschland aufhalten. Im Zentrum der Ermittlungen stehen die Verantwortlichen eines Fliesenbetriebs aus der Region Aschaffenburg. Sie sollen sogenannte Kickback-Zahlungen organisiert haben. Mit diesen wurden Scheinrechnungen für Löhne von Schwarzarbeitern bezahlt.
6: Erleichterung bei vielen Menschen in Maintal. Die US-Firma EdgeConnex überdenkt nochmal ihre Pläne für ein geplantes Rechenzentrum. Monatelang hatten sich Anwohner gegen ein zusätzlich geplantes Gaskraftwerk gewehrt. HR-Reporter Marcel Ronge.
9: Unter anderem CDU und FDP in Maintal begrüßen den Schritt des Unternehmens. Das will jetzt erstmal prüfen, ob es andere Möglichkeiten gibt, in Dörnigheim an Strom für das Rechenzentrum zu kommen, heißt es von der Stadt. Denn grundsätzlich gegen Rechenzentren sind in Maintal die wenigsten. Die Bürgerinitiative wollte vor allem das zusätzliche Gaskraftwerk direkt neben einem Wohngebiet verhindern. Die Anwohner freuen sich deshalb über einen ersten Erfolg, sagen aber auch, dass sie das Projekt weiter kritisch begleiten wollen.
6: Hessens Finanzminister Lorz ist neuer Aufsichtsratsvorsitzender der Flughafenbetreibergesellschaft Fraport. Der CDU-Politiker folgt auf den ehemaligen Finanzminister Boddenberg, der den Vorsitz nach 6 Jahren niedergelegt hatte. Hessen ist der größte Anteilseigner beim MDAX-Konzern Fraport. Das waren die Nachrichten.
10: Unser Wetter in Hessen.
11: Bewölkt. Zwischendurch guckt auch mal die Sonne raus, aber es gibt zwischendurch auch mal einen Schauer. Ne? Also das wechselt sich immer ab. Und windig, ein bisschen windig ist es auch. Temperaturen aktuell um 10 Grad, kann auch ein bisschen drüber liegen, so 11, 12 Grad. Kann aber auch hier und da knapp drunter sein. Und in der Nacht kühlt es dann ab auf 7 bis 2 Grad. Morgen geht es dann so weiter. Dichte Wolken mit schauerartigem Regen. Sonne gibt es auch mal zwischendurch. Ein paar Minuten. Und es bleibt kühl mit 9 bis 15 Grad. Und am Feiertag mehr Wolken als Sonne. Immer mal wieder Schauer dabei bis 14 Grad. Freitag selbiges Sonne, Wolken, auch Schauer, auch bis 14 Grad.
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11: Vorsicht auf der B49 Limburg Richtung Gießen. Zwischen Weilburg und Löhnberg steht ein defekter LKW auf dem rechten Fahrstreifen. A643 Mainz Richtung Wiesbaden. Zwischen Dreieck Mainz und Schiersteiner Kreuz 5 Kilometer stockender Verkehr. A643 Wiesbaden Richtung Mainz. Zwischen Wiesbaden-Dotzheim und Mainz-Mombach 2 Kilometer Stau. Dadurch auch 2 Kilometer stockend auf der A66 zwischen Wiesbaden-Mainzer Straße und Schiersteiner Kreuz. Und A661 Oberursel Richtung Egelsbach zwischen Bad Homburger Kreuz und Frankfurt-Eckenheim 3 Kilometer stockender Verkehr.
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11: Also irgendwie hat das Wetter was Herbstliches, oder? Kalt, feucht, windig.

0: Kling. HR4 ist hier. Ach, am Wochenende war es so schön, fast sommerlich mit Sonnenschein und sehr milden Temperaturen. Und zack, schlagartig war damit Schluss. Seit gestern ist Herbst. Oder sogar schon Winter. Ne? In den höheren Lagen, da konnte es ja sogar noch mal weiß werden. Ja, oder es ist weiß, ne? Wie zum Beispiel in Willingen. Ne? Da ist Winter. Also die Eisheiligen, die sind ja jetzt da, die machen ihrem Namen wirklich alle Ehre. Und da staunen auch die Urlauber in Willingen.
1: Wir sind eigentlich zum Kurzurlaub hier und wollten eigentlich das schöne Wetter genießen und ein bisschen wandern gehen. Aber es ist ja doch ein bisschen kalt.
2: Ja, ich bin an sich schon Schneefan, aber nicht zu der Jahreszeit. Aber ist ganz schön, ja.
0: Ja, wandern, das ist schon was Schönes, aber auch schwer, ne, wenn da plötzlich Schnee liegt. Aber was willst du machen? Ja, die Wasserkuppe war heute auch weiß. Was bleibt einem übrig? Im Grunde nichts, man muss es halt nehmen, wie es ist. Und ein Urlauber in Willingen hat da doch die richtige Entscheidung.
3: Also ich hätte ganz gerne die kurze Hose an und ein T-Shirt und würde mich irgendwo draußen hinlegen und die könnten dann laufen gehen. Ist aber leider Schnee. Ich mag es nicht. Man muss mit dem leben, was gerade da ist, oder?
0: Ja, die richtige Einstellung hat er nicht. Entscheidung, die richtige Einstellung. Aber so ist es halt. Man muss es nehmen, wie es kommt. Und ganz herzlich fand ich ja heute auch unsere Reporterin Silvia Ritter. Ne? Die hat nämlich zu Ostern was verdaddelt. Den Reifenwechsel. Von wegen von O bis O, wie es so schön heißt. Ja, das war nix und es ist gut gelaufen für Sie, würde ich sagen.
4: Ich habe noch Winterreifen drauf. Bis gestern dachte ich, ich bin spät dran und heute fühle ich mich einfach sehr gut vorbereitet.
0: Herzlichen Glückwunsch.

0: Geh mal um 18.30 Uhr.
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0: Wolken. Zwischendurch mal so ein bisschen Sonne, ne? Also wirklich nur ein bisschen. Und dann gibt es auch mal wieder einen Schauer, windig und Temperaturen aktuell in Kassel 9 Grad, Fulda 8, Gießen 11, Frankfurt 11, also unterm Strich um 10 Grad. In der Nacht kühlt es dann ab auf 7 bis 2 Grad. Und morgen wird es dichte Wolken geben und schauerartigen Regen zwischendurch, dann auch mal, wenn auch nur selten, die Sonne. Es bleibt kühl mit 9 bis 15 Grad.
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0: Vorsicht auf der A7 Kassel Richtung Fulda. Zwischen Kirchheim und Hattenbacher Dreieck steht ein defekter PKW und es sind Personen auf der Fahrbahn. Aufpassen. Und aufpassen auch auf der A66 Wiesbaden Richtung Frankfurt. Zwischen Hofheim und Hattersheim liegt ein Kantholz auf der Fahrbahn. A3 Frankfurt Richtung Köln zwischen Kelsterbach und Mönchhof-Dreieck 3 Kilometer stockend. A643 Mainz Richtung Wiesbaden zwischen Dreieck Mainz und Schiersteiner Kreuz 5 Kilometer stockender Verkehr. Und A661 Oberursel Richtung Igelsbach zwischen Bad Homburger Kreuz und Frankfurt-Eckenheim 3 Kilometer stockend.
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0: Schönen Feierabend und mit
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0: Richtig.
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0: Roland Kaiser, NHR 4. Es wird Abend, 18.48 Uhr. Boah, eigentlich ist es schon Abend, ne? Ja, und abends in der Dämmerung, da sieht man sie manchmal durch den Garten huschen. Fledermäuse im Tiefflug, lautlos. Meistens sieht man sie aber nicht, außer in Greifenstein-Allendorf im Lahn-Dill-Kreis. Da kommen morgens früh, ganz früh morgens, jede Menge Fledermäuse angeflattert, sagt der stellvertretende Vorsitzende Rudolf Filpel.
1: Die kommen morgens auf den allerletzten Drücker, wie bei uns Menschen auch, ja. Es kann immer nur eine rein. Und die fliegt glatt durch die Lichtschranke durch und hängt sich dann hin. Und diese Zahlen kriegen wir jeden Morgen gemeldet.
0: Und zwar fliegen die Flattermänner auf den Dachboden des alten Fachwerkhauses. Ne? Und da am Eingang ist halt eben so eine Lichtschranke. Ne? Und deswegen wissen die auch, dass da über 1000 Fledermäuse rumflattern. Die haben diesen Dachboden zu ihrem Zuhause gemacht. Muss also ein ziemliches Gewimmel im Ort sein, wenn die morgens alle rausfliegen. Nee, reinfliegen fliegen sie morgens. Ne? Und abends fliegen sie alle wieder raus. Oder ist da kein Gewimmel?
1: Die fliegen überhaupt nicht hier vorne im Ort. Also die fliegen alle nach hinten aus, durch die Gärten, in dem Bach hier, der heißt Ulmbach entlang und irgendwo in den Wald. Und im Wald verteilen die sich alle. Da jagen die alle einzeln.
0: Und wenn Sie da mal einen Blick auf den Dachboden werfen möchten, das geht tatsächlich. Es gibt Führungen und da kann man dann sehen, wie die Tiere unter der Decke hängen und zum Beispiel ihre Jungen aufziehen. Anja Hütte ist Lehrerin und mit ihrer dritten Klasse von der Grundschule Oberbiel zu Besuch.
2: Ich finde das ganz besonders, weil die Tiere sieht man ja sonst wirklich nur mal kurz am Nachthimmel flattern, vielleicht an der Laterne. Und wenn man das dann so echt sieht und wie klein die sind und wie unheimlich zerbrechlich die wirken, dann ist das sehr beeindruckend. Und die Kinder, die das hier sehen, das ist einfach unglaublich. Und das behalten die auch ihr ganzes Leben.
0: Also eine tolle Sache. Denn nächste offene Abend im Fledermaushaus in Greifenstein-Allendorf gibt es schon in 10 Tagen, und zwar am 22. Mai.

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2: 19 Uhr. Beamte und Pensionäre in Hessen sollen mehr Geld bekommen. Baurazzia im Rhein-Main-Gebiet. In Cannes startet internationales Filmfestival. Das Wetter in der Nacht weniger Schauer, 7 bis 2 Grad. Morgen wechselhaft bis 15 Grad. Mein Name ist Mike Oeske. Hessische Beamte und Pensionäre bekommen bald mehr Geld. Das haben der DGB, der Beamtenbund und die Gewerkschaft der Polizei GDP mitgeteilt, nach einem Gespräch mit Innenminister Poseck. Demnach soll es bis Oktober nächsten Jahres in 2 Schritten fast 6% mehr geben. Von den Gewerkschaften heißt es, das sei ein Schritt in die richtige Richtung, aber zufrieden sei man noch nicht. Der Streit zwischen Union und SPD über Einsparungen bei Integrationskursen für Migranten ist beigelegt. Bundesinnenminister Dobrindt hat mitgeteilt, dass Asylbewerber und geduldete Ausländer auch weiter nicht an diesen vom Staat finanzierten Kursen teilnehmen dürfen. Stattdessen sollen ihnen Erstorientierungskurse angeboten werden. Aus Berlin ARD-Korrespondentin Bianca Schwarz.
3: In diesen Erstorientierungskursen sollen Asylbewerber und Geduldete weiter Deutsch lernen können, aber in deutlich geringerem Umfang, also mit weniger Unterrichtsstunden. Und eine Sonderregelung soll gelten für Menschen aus der Ukraine. Die sollen in Zukunft dann nämlich doch Zugang bekommen zu den ganz normalen, regulären Integrationskursen. Außerdem ist da jetzt auch ein Budget festgelegt worden, das nicht mehr nach oben offen ist. Der Bund will die Ausgaben für die Integrationskurse auf rund 600 Millionen Euro pro Jahr begrenzen.
2: Deutschland bleibt das viertbeliebteste Land für ausländische Studierende, nach den USA, Großbritannien und Australien. Das geht aus einer UNESCO-Studie hervor. Für Studenten aus Europa, die in einem anderen EU-Land studieren, ist Deutschland sogar auf Platz 1, noch vor Frankreich und den Niederlanden. Baurazzia im Rhein-Main-Gebiet. Auch ein Tochterunternehmen von Vonovia ist betroffen. Das hat der Wohnungskonzern dem HR bestätigt. Es geht unter anderem um Bestechung. Die Staatsanwaltschaft Frankfurt hat 30 Personen im Visier. 4 wurden festgenommen. HR-Reporter Volker Siefert.
4: Es handelt sich um die Vonovia Technische Service, kurz VTS, in die der Konzern Hausmeisterleistungen ausgelagert hat. Eine kleine Anzahl von Mitarbeitern dieses Tochterunternehmens soll von einem Bauunternehmen Schmiergeld bekommen haben. Vonovia ist selbst Geschädigter und arbeitet mit den Ermittlern zusammen. Insgesamt geht es um mehr als 12 Millionen Euro Schmiergeld, die ein namentlich nicht bekanntes Bauunternehmen an Mitarbeiter mehrerer deutschlandweit aktiver Immobilienunternehmen bezahlt haben soll.
2: In Cannes in Südfrankreich beginnt jetzt das internationale Filmfestival. Bei der Vorstellung der Jury am Nachmittag ging es auch um den Umgang mit politischen Themen. Anlass war die Debatte um Gaza und Israel während der Berlinale. ARD-Korrespondent Jan Tussing.
5: Politik und Kunst sollten nicht voneinander getrennt werden, sagte Park Chan-wook, der Präsident der diesjährigen Jury in Cannes. Allerdings müsse das kunstvoll geschehen. Die 9-köpfige Jury stellte sich heute der internationalen Presse vor, darunter Hollywood-Star Demi Moore, Oscar-Preisträgerin Chloe Zhao und auch der schwedische Superstar Stellan Skarsgård. Für die Jury beginnt nun ein Kinomarathon, an dessen Ende die Verkündung der Goldenen Palme steht.
2: Das waren die Nachrichten.
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6: Es ist bewölkt, zwischendurch lockert es auch mal auf mit ein paar Sonnenstrahlen. Es kann aber auch mal einen Schauer geben zwischendurch. Nicht viel, also momentan ist es ziemlich trocken bei uns in Hessen. Es soll ja auch in der Nacht nur sehr wenig Regen geben. Temperaturen aktuell um 10 Grad in der Nacht, dann geht es runter auf 7 bis 2 Grad. Morgen, ja, da ändert sich das. Und wieder dichte Wolken und schauerartiger Regen. Sonne gibt's auch mal, wenn auch nur so ein paar Minuten zwischendurch mal. Es bleibt kühl mit 9 bis 15 Grad und am Feiertag mehr Wolken als Sonne, immer mal wieder ein Schauer zwischendurch bis 14 Grad und auch am Freitag Sonne und Wolken und auch Schauer auch bis 14 Grad.
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6: Vorsicht auf der B40 Frankfurt-Griesheim Richtung Kriftel zwischen Schwanheimer Knoten und Krifteler Dreieck, da steht ein defekter Pkw. A5 Frankfurt Richtung Kassel zwischen Fernwald und Reiskirchen 3 Kilometer stockender Verkehr wegen einer Baustelle auf dem rechten Fahrstreifen. Da muss die Fahrbahn erneuert werden. Und A661 Oberursel Richtung Igelsbach zwischen Bad Homburger Kreuz und Frankfurt-Eckenheim streckenweise stockender Verkehr.
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6: Einen schönen, wenn nicht sogar wundervollen Abend wünsche ich Ihnen. Und wenn wir schon mal wundervoll sind, los geht's in dieser Stunde mit wundervoller Musik von Sam Cooke, Wonderful World.
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Übermorgen ist ja Feiertag, ne? Christi Himmelfahrt, Vatertag. Das nutzen ja viele, um mit einem Brückentag das Wochenende ordentlich zu verlängern und bei der Gelegenheit vielleicht auch noch zu verreisen. Damit könnten Sie allerdings Ihre freie Zeit wieder verkürzen mit dem Verreisen, denn es wird voll werden auf den Autobahnen, besonders morgen Nachmittag. Da wollen alle los immer, ne? Und am Feiertag selbst und auch am Samstag ist auch mit einem leicht erhöhten Verkehrsaufkommen zu rechnen, sagt der ADAC. Am Freitag dagegen, da dürfte es dann ruhig werden. Der Sonntag wird dann aber auch schon wieder ungemütlich, dann ist ja Rückreise. Also wenn Sie reisen, dann reisen Sie am besten nicht morgen Nachmittag, am Donnerstag, am Samstag und schon gar nicht am Sonntag. Also nicht reisen, ne? Das schöne lange Wochenende verbringen Sie am besten am Freitag. Das muss reichen.

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0: Tony Christie war das und jetzt haben wir es 19.31 Uhr.
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0: Und was haben wir da? A3, Würzburg Richtung Frankfurt, zwischen Seligenstadt und Hanau, 2 Kilometer stockender Verkehr. Und A5 haben wir noch, Frankfurt Richtung Kassel, zwischen Fernwald und Reiskirchen, 3 Kilometer stockend, wegen einer Baustelle auf dem rechten Fahrstreifen. Da muss die Fahrbahn erneuert werden.
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0: Und unter anderem mit Katja Epstein, mit Otis Redding, Umberto Tozzi hören wir gleich und Brunner und Brunner.
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Der Fanny Hertel war das und jetzt geht's nach Ibiza für Ivo. Für mich geht's nur nach Hause. H4 bis hier mit Michael Mayer. Schönen Abend wünsche ich Ihnen. Bis morgen.

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1: 20 Uhr mit Mike Oeske. Für die Beamten und Pensionäre in Hessen wird sich einiges verbessern. Das haben der Beamtenbund Hessen, der DGB Hessen Thüringen und die Gewerkschaft der Polizei nach einem Treffen mit Innenminister Poseck mitgeteilt. HR-Reporter Lars Hofmann.
2: Ab Juli gibt es in 2 Stufen fast 6% mehr Geld. Damit wird das Tarifergebnis für die Angestellten des Landes auf die Beamten übertragen. Innenminister Poseck will außerdem die Beamtenbesoldung anpassen. Die ist laut Hessischem Verwaltungsgerichtshof seit über 10 Jahren zu niedrig. Die Gewerkschaften finden die Pläne nicht ausreichend. Dem werde man so nicht zustimmen, heißt es beim DGB Hessen Thüringen.
1: Der Drahtzieher der Cum-Ex-Affäre in Deutschland, Hanno Berger, muss 10 Jahre in Haft. Der 75 Jahre alte Anwalt war von den Landgerichten Bonn und Wiesbaden wegen Steuerhinterziehung verurteilt worden. Die Strafen wurden nach Angaben eines Justizsprechers jetzt zusammengezogen. Bei Cum-Ex-Geschäften hatten sich Aktionäre vom Finanzamt Steuern erstatten lassen, die sie gar nicht gezahlt hatten. In Deutschland wurde der Fiskus um mindestens 10 Milliarden Euro geprellt. Baurazzia im Rhein-Main-Gebiet. Auch ein Tochterunternehmen von Vonovia ist betroffen. Das hat der Wohnungskonzern dem HR bestätigt. Es geht unter anderem um Bestechung. Die Staatsanwaltschaft Frankfurt hat 30 Personen im Visier. 4 wurden festgenommen. HR-Reporter Volker Siefert.
3: Es handelt sich um die Vonovia Technische Service, kurz VTS, in die der Konzern Hausmeisterleistungen ausgelagert hat. Eine kleine Anzahl von Mitarbeitern dieses Tochterunternehmens soll von einem Bauunternehmen Schmiergeld bekommen haben. Vonovia ist selbst Geschädigter und arbeitet mit den Ermittlern zusammen. Insgesamt geht es um mehr als 12 Millionen Euro Schmiergeld, die ein namentlich nicht bekanntes Bauunternehmen an Mitarbeiter mehrerer deutschlandweit aktiver Immobilienunternehmen bezahlt haben soll.
1: Für 100 Euro mit dem ICE in den Urlaub und wieder zurück. Die Deutsche Bahn bietet für die Sommerferien ein neues Familienticket ab Ende Juni an. Es soll für bis zu 6 Reisende gelten. Die Bahn begründet ihr Angebot damit, dass die Ferien mit dem Auto oder dem Flugzeug gerade deutlich teurer geworden seien. Hessen, Rheinland-Pfalz und der Saarland starten in diesem Jahr als erste in die Sommerferien am 29. Juni. Dämpfer für Deutschlands besten Tennisprofi Alexander Zverev. Beim ATP Masters in Rom scheiterte er im Achtelfinale. Zverev verlor gegen den Italiener Luciano Darderi. Das waren die Nachrichten. Das Wetter: in der Nacht erst ein paar Schauer, später gebietsweise Regen bei Tiefstwerten von 7 bis 2 Grad. Auch morgen oft Regen und wenig Sonne bei 9 bis 15 Grad. Die weiteren Aussichten: am Donnerstag mehr Wolken als Sonne und Schauer, am Freitag Sonne, Wolken und vor allem am Nachmittag Schauer, an beiden Tagen maximal 14 Grad. Die Zeit 20.03 Uhr.
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1: A3 Würzburg Richtung Frankfurt, zwischen Seligenstadt und Hanau 2 Kilometer stockender Verkehr. Und A5 Frankfurt Richtung Kassel, zwischen Fernwald und Reiskirchen 2 Kilometer stockender Verkehr wegen einer Baustelle auf dem rechten Fahrstreifen. Hier muss die Fahrbahn erneuert werden.
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1: 21 Uhr mit Mike Oeske. In Berlin sitzen Spitzenpolitiker von Union und SPD im Kanzleramt zusammen. Sie beraten über den angespannten Haushalt und geplante Reformen, unter anderem bei der Einkommensteuer. Die Koalitionspartner dämpften aber vorab die Erwartungen, denn ihre Vorstellungen liegen teils weit auseinander. Darauf wies vor dem Treffen auch SPD-Arbeitsministerin Baas hin. Sie warnte vor Sozialabbau.
2: Die Unterschiede zwischen der Union und auch uns waren selten so deutlich spürbar wie heute. Reform heißt nicht gleich Kürzungen, sondern ich möchte unsere soziale Sicherung nicht kleiner, sondern klüger machen.
1: Eine der Schlüsselfiguren der Cum-Ex-Affäre in Deutschland, Hanno Berger, muss 10 Jahre in Haft. Der 75-Jährige war sowohl in Bonn als auch in Wiesbaden wegen Steuerhinterziehung verurteilt worden. Die Strafen wurden nach Angaben des Landgerichts Bonn jetzt zusammengezogen. ARD-Reporterin Paulina Milling.
3: Der einst renommierte Steueranwalt sitzt inzwischen seit 4 Jahren im Gefängnis. Nach Auffassung der Gerichte hat Berger durch Cum-Ex rund 15 Millionen Euro Steuergeld vereinnahmt. Cum-Ex gilt als der größte deutsche Steuerskandal. Schätzungen zufolge wurden in Deutschland durch Cum-Ex mindestens 10 Milliarden Euro aus der Staatskasse gestohlen.
1: Hessische Beamte und Pensionäre bekommen bald mehr Geld. Das haben der DGB, der Beamtenbund und die Gewerkschaft der Polizei GDP mitgeteilt, nach einem Gespräch mit Innenminister Poseck. Demnach soll es nächstes Jahr in 2 Schritten fast 6% mehr geben. Die Gewerkschaften sprechen von einem richtigen Schritt, aber zufrieden sind sie noch nicht. Für knapp 100 Euro mit dem ICE in den Sommerurlaub und wieder zurück. Die Deutsche Bahn bietet von Ende Juni bis Mitte September ein neues Familienticket an. ARD-Reporterin Emma-Louise Rothschild.
4: Das Ticket soll gelten für bis zu 2 Erwachsene und maximal 4 Kinder ab 6 Jahren. Kleinere Kinder fahren sowieso umsonst mit. Das Ticket gilt im Fernverkehr für ganz Deutschland und in den 99 Euro ist sogar auch eine Sitzplatzreservierung inklusive. Die neue Bahnchefin Evelyn Paller hat gesagt, das Ticket soll dafür sorgen, dass der Familienurlaub nicht ins Wasser fallen muss. Sie möchte ein Gegenangebot bieten zu den gestiegenen Sprit- und Kerosinpreisen durch den Iran-Krieg, die Flüge und das Autofahren sehr viel teurer gemacht haben.
1: Mit einem Schaulaufen auf dem roten Teppich hat die Eröffnungsgala des Internationalen Filmfestivals im französischen Cannes begonnen. 22 Filme gehen ins Rennen um die Goldene Palme, darunter auch Filme mit deutscher Beteiligung. Zu sehen sind zum Beispiel die Schauspieler Sandra Hüller und Lars Eidinger. Das waren die Nachrichten. Das Wetter: in der Nacht erst ein paar Schauer, später gebietsweise Regen bei Tiefstwerten von 7 bis 2 Grad. Auch morgen oft Regen und wenig Sonne bei 9 bis 15 Grad. Die weiteren Aussichten: am Donnerstag mehr Wolken als Sonne und Schauer, am Freitag Sonne, Wolken und vor allem am Nachmittag Schauer, an beiden Tagen maximal 14 Grad. Die Zeit 21.03 Uhr.
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1: A3 Würzburg Richtung Frankfurt, zwischen Seligenstadt und Hanau 2 Kilometer stockender Verkehr.
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1: 22 Uhr mit Mike Oeske. In Wiesbaden ist eine 500 Kilogramm Bombe aus dem Zweiten Weltkrieg gefunden worden. Nach Angaben der Stadt soll sie morgen Vormittag gegen 11 Uhr entschärft werden. HR-Reporterin Gabi Beck.
2: Dazu ist eine Evakuierung von 700 Metern rund um den Fundort im Bereich der Zufahrt zur US-amerikanischen Clay-Kaserne nötig. Das soll morgen früh um 9 Uhr passieren. Betroffen sind etwa 50 Einwohner. Außerdem werden die A66 zwischen Erbenheim und Nordenstadt, die B455 in dem Bereich und die Bahnlinie Wiesbaden-Köln ab 10.30 Uhr gesperrt. Die Stadt hat ein Bürgertelefon eingerichtet.
1: Im Kanzleramt in Berlin sitzen Spitzenpolitiker von Union und SPD zusammen, um über anstehende Reformen zu beraten. Unter anderem soll es um eine gemeinsame Linie bei der geplanten Reform der Einkommensteuer gehen. Schon vor dem Treffen dämpften die Koalitionspartner aber die Erwartungen. Konkrete Beschlüsse wird es wohl heute Abend noch nicht geben. Eine mit dem Hantavirus infizierte Französin vom evakuierten Kreuzfahrtschiff Hondius ist schwer erkrankt. Ein Pariser Krankenhaus teilte mit, die über 65-Jährige sei an eine künstliche Lunge angeschlossen worden. Auch andere Passagiere hatten sich infiziert. Die Weltgesundheitsorganisation sagt aber, das Virus werde nur selten von Mensch zu Mensch übertragen und es werde keine neue Pandemie auslösen. Im juristischen Streit über seine Zollpolitik hat US-Präsident Trump einen Etappensieg errungen. Ein US-Berufungsgericht hat die Entscheidung einer unteren Instanz ausgesetzt, die die Zölle als rechtswidrig eingestuft hatte. Das heißt, die Kläger, zwei US-Unternehmen und die Universität in Washington, müssen die Importzölle von 10% wieder zahlen. Das endgültige Urteil des Gerichts steht aber noch aus. Erleichterung bei vielen Menschen in Maintal. Die US-Firma EdgeConnex überdenkt noch einmal ihre Pläne für ein geplantes Rechenzentrum. Monatelang hatten sich Anwohner gegen ein zusätzlich geplantes Gaskraftwerk gewehrt. HR-Reporter Marcel Ronge.
3: Unter anderem CDU und FDP in Maintal begrüßen den Schritt des Unternehmens. Das will jetzt erstmal prüfen, ob es andere Möglichkeiten gibt, in Dörnigheim an Strom für das Rechenzentrum zu kommen, heißt es von der Stadt. Denn grundsätzlich gegen Rechenzentren sind in Maintal die wenigsten. Die Bürgerinitiative wollte vor allem das zusätzliche Gaskraftwerk direkt neben einem Wohngebiet verhindern. Die Anwohner freuen sich deshalb über einen ersten Erfolg, sagen aber auch, dass sie das Projekt weiter kritisch begleiten wollen.
1: Das waren die Nachrichten. Das Wetter: in der Nacht erst ein paar Schauer, später gebietsweise Regen bei 7 bis 2 Grad. Auch morgen oft Regen und wenig Sonne bei 9 bis 15 Grad. Die weiteren Aussichten: am Donnerstag mehr Wolken als Sonne und Schauer, am Freitag Sonne, Wolken und vor allem am Nachmittag Schauer, an beiden Tagen höchstens 14 Grad. Die Zeit, es ist 22.03 Uhr.
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1: Vorsicht bitte im Main-Taunus-Kreis auf der L3017 zwischen Massenheim und Wicker ist ein Mensch auf der Fahrbahn.
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1: 23 Uhr mit Mike Oeske. In Wiesbaden ist eine 500 Kilogramm Bombe aus dem Zweiten Weltkrieg gefunden worden. Nach Angaben der Stadt soll sie morgen Vormittag gegen 11 Uhr entschärft werden. HR-Reporterin Gabi Beck.
2: Dazu ist eine Evakuierung von 700 Metern rund um den Fundort im Bereich der Zufahrt zur US-amerikanischen Clay-Kaserne nötig. Das soll morgen früh um 9 Uhr passieren. Betroffen sind etwa 50 Einwohner. Außerdem werden die A66 zwischen Erbenheim und Nordenstadt, die B455 in dem Bereich und die Bahnlinie Wiesbaden-Köln ab 10.30 Uhr gesperrt. Die Stadt hat ein Bürgertelefon eingerichtet.
1: In Berlin sitzen Spitzenpolitiker von Union und SPD weiter im Kanzleramt zusammen. Sie beraten über den angespannten Haushalt und geplante Reformen, unter anderem bei der Einkommensteuer. Die Koalitionspartner dämpften aber vorab die Erwartungen, denn ihre Vorstellungen liegen teils weit auseinander. Darauf wies vor dem Treffen auch SPD-Arbeitsministerin Baas hin. Sie warnte vor Sozialabbau.
3: Die Unterschiede zwischen der Union und auch uns waren selten so deutlich spürbar wie heute. Reform heißt nicht gleich Kürzungen, sondern ich möchte unsere soziale Sicherung nicht kleiner, sondern klüger machen.
1: Eine mit dem Hunter-Virus infizierte Französin vom evakuierten Kreuzfahrtschiff Hondius ist schwer erkrankt. Ein Pariser Krankenhaus teilte mit, sie leide unter der schwersten Form des südamerikanischen Virus. Die über 65-Jährige wurde an eine künstliche Lunge angeschlossen. Auch andere Passagiere hatten sich infiziert. Die Weltgesundheitsorganisation sagt aber, das Virus werde nur selten von Mensch zu Mensch übertragen und es werde keine neue Pandemie auslösen. Im französischen Cannes haben am Abend die Filmfestspiele begonnen. 22 Filme gehen ins Rennen um die Goldene Palme. Zum Auftakt erhielt der neuseeländische Regisseur Peter Jackson die Goldene Ehrenpalme für seinen Film »Herr der Ringe«. ARD-Korrespondent Jan Tussing.
4: Anschließend bekam Jackson ein Ständchen von der in Frankreich sehr angesagten Sängerin Theodora. Diese sang eine Coverversion der Beatles, denn den vier Jungs aus Manchester hatte Jackson vor einigen Jahren eine Doku gewidmet, in der er die Musiker dank KI zum Leben erweckt hatte.
1: Dämpfer für Deutschlands besten Tennisprofi Alexander Zverev. Beim ATP Masters in Rom scheiterte er im Achtelfinale. Zverev verlor gegen den Italiener Luciano Darderi. Das waren die Nachrichten. Das Wetter. In der Nacht erst ein paar Schauer, später gebietsweise Regen bei Tiefstwerten von 7 bis 2 Grad. Auch morgen oft Regen und wenig Sonne bei 9 bis 15 Grad. Die weiteren Aussichten. Am Donnerstag mehr Wolken als Sonne und Schauer. Am Freitag Sonne, Wolken und vor allem am Nachmittag Schauer, an beiden Tagen maximal 14 Grad. Am Samstag auch mal sonnig und nur ab und zu Schauer bei bis zu 15 Grad. Die Zeit 23.03 Uhr.
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1: Meldungen über Störungen liegen uns nicht vor.
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1: 0 Uhr mit Mike Oeske. Bombenfund in Wiesbaden. Nahe der A66 bei Wiesbaden-Erbenheim ist ein 500 Kilogramm schwerer Blindgänger aus dem Zweiten Weltkrieg entdeckt worden. Das teilte die Stadt am späten Abend mit. Ab 9 Uhr morgen früh soll der Fundort in einem Radius von 700 Metern evakuiert werden. Außerdem werden ab 10.30 Uhr die A66 zwischen Erbenheim und Nordenstadt sowie die B455 und die Bahntrasse Wiesbaden-Köln gesperrt. Der Krieg gegen den Iran kostet die USA umgerechnet rund 25 Milliarden Euro. Der Finanzchef des US-Verteidigungsministeriums Hurst nannte diese Summe vor dem Kongress in Washington. Das sind 3,5 Milliarden Euro mehr, als Verteidigungsminister Hegseth im April angegeben hatte. Die USA und Israel hatten den Iran Ende Februar angegriffen. Für knapp 100 Euro mit dem ICE in den Sommerurlaub und wieder zurück. Die Deutsche Bahn bietet von Ende Juni bis Mitte September ein neues Familienticket an. ARD-Reporterin Emma-Louise Rothschild.
2: Das Ticket soll gelten für bis zu 2 Erwachsene und maximal 4 Kinder ab 6 Jahren. Kleinere Kinder fahren sowieso umsonst mit. Das Ticket gilt im Fernverkehr für ganz Deutschland und in den 99 Euro ist sogar auch eine Sitzplatzreservierung inklusive. Die neue Bahnchefin Evelyn Paller hat gesagt, das Ticket soll dafür sorgen, dass der Familienurlaub nicht ins Wasser fallen muss. Sie möchte ein Gegenangebot bieten zu den gestiegenen Sprit- und Kerosinpreisen durch den Iran-Krieg, die Flüge und das Autofahren sehr viel teurer gemacht haben.
1: Eine mit dem Hantavirus infizierte Französin vom evakuierten Kreuzfahrtschiff Hondius ist schwer erkrankt. Ein Pariser Krankenhaus teilte mit, sie leidet unter der schwersten Form des südamerikanischen Virus. Die über 65-Jährige wurde an eine künstliche Lunge angeschlossen. Auch andere Passagiere hatten sich infiziert. Die Weltgesundheitsorganisation sagt aber, das Virus werde nur selten von Mensch zu Mensch übertragen und es werde keine neue Pandemie auslösen. Im französischen Cannes haben am Abend die Filmfestspiele begonnen. 22 Filme gehen ins Rennen um die Goldene Palme. Zum Auftakt erhielt der neuseeländische Regisseur Peter Jackson die Goldene Ehrenpalme für seinen Film Herr der Ringe. ARD-Korrespondent Jan Tussing.
3: Anschließend bekam Jackson ein Ständchen von der in Frankreich sehr angesagten Sängerin Theodora. Diese sang eine Coverversion der Beatles, denn den vier Jungs aus Manchester hatte Jackson vor einigen Jahren eine Doku gewidmet, in der er die Musiker dank KI zum Leben erweckt hatte.
1: Das waren die Nachrichten. Das Wetter in der Nacht gebietsweise Regen bei Tiefstwerten von 7 bis 2 Grad. Auch tagsüber wenig Sonne und immer wieder mal Schauer, 9 bis 15 Grad. Die weiteren Aussichten, am Donnerstag mehr Wolken als Sonne und Schauer, am Freitag Sonne, Wolken und vor allem am Nachmittag Schauer bis 14 Grad. Die Zeit, es wird jetzt 0.03 Uhr.
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Tja, das ist die Legende von Babylon. Das ist nun ein paar tausend Jahre her. Und heute versteht heute der eine Mensch.

0: belegt. Beim European Song Contest sind die Favoriten Finnland und Griechenland ins Finale eingezogen. Sie überzeugten beim ersten Halbfinale in Wien gestern Abend, ebenso wie der ebenfalls hochgehandelte Beitrag aus Israel. Außerdem konnten sich Schweden, Moldau, Serbien, Kroatien, Litauen, Polen und Belgien qualifizieren. Deutschland ist als großer Geldgeber automatisch im Finale. Das erste überträgt den ESC am Samstag live. Das waren die Nachrichten. Und hier noch das Wetter in Deutschland. Im Süden gebietsweise Regen, im Verlauf von der Nordsee her neue Schauer, teils mit Graupel. Tiefstwerte 7 bis minus 2 Grad. Tagsüber ein Wechsel aus Sonne und dichten Wolken mit Schauern oder Gewittern. Im Südosten und Norden freundlicher, dabei Höchstwerte von 10 bis 15 Grad. Am Donnerstag wechselhaft mit Schauern 9 bis 17 Grad. Am Freitag Schauer, teils mit Graupel, örtlich Gewitter bei 9 bis 18 Grad. Es ist 1.03 Uhr.
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1: Um 2 Uhr mit Wolfgang Berger. Nach rund 6 Stunden im Koalitionsausschuss haben die Spitzen von Union und SPD kurz vor Mitternacht ihre Beratungen beendet. Über Ergebnisse wurde bislang nichts bekannt. Offenbar ist auch keine gemeinsame Pressekonferenz am Morgen geplant. Es soll aber eine schriftliche Information geben. Auf der Agenda standen mögliche Entlastungen wegen der hohen Energiepreise, der weitere Reformplan sowie Beratungen über den Haushalt 2027. Die Bundesregierung will den Einsatz von sogenannten K.O.-Tropfen härter bestrafen. So soll künftig eine längere Gefängnisstrafe drohen. Aus Berlin Jasper Ruppert.
2: Mindestens 5 statt bisher 3 Jahre soll die Mindeststrafe sein, wenn ein Täter bei einem Raub- oder Sexualdelikt K.O.-Tropfen anwendet. So steht es im Gesetzentwurf von SPD-Bundesjustizministerin Hubig, den das Kabinett heute beschließen will. Dazu sollen 2 Paragraphen im Strafgesetzbuch geändert werden. Bisher gab es bei Raub- oder Sexualdelikten mindestens 5 Jahre, wenn eine Waffe oder ein gefährlicher Gegenstand bei der Tat genutzt wurde. Nun will man hier als 3. Begriff das Wort Mittel ergänzen, um auch K.O.-Tropfen darunter zählen zu können.
1: US-Präsident Trump hat seine erste China-Reise seit 2017 angetreten. Kurz vor dem Abflug sagte Trump, er werde mit Staatschef Xi auch über den Iran-Krieg sprechen. Das sei jemand, mit dem er sehr gut auskomme. Hauptsächlich werde es bei seinem Besuch in Peking um die Themen Handel und Zölle gehen. Begleitet wird der US-Präsident von einer Wirtschaftsdelegation, der unter anderem SpaceX-Chef Musk, Apple-CEO Cook und Boeing-Vorstand Ortberg angehören. Zuletzt hatten sich die USA und China gegenseitig mit Sonderzöllen überzogen, mit Auswirkungen auf die gesamte Weltwirtschaft. In Cannes haben die 79. internationalen Filmfestspiele begonnen. Bei der Eröffnungsgala wurde der Regisseur von Der Herr der Ringe, Peter Jackson, mit der